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0: Und? Was mit dir?
1: Ja, ich würde gerne rein.
0: Willst du gerne, ja? So schaust du mal aus. 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Das kriegst du mal angepickt, das Eichhörnchen, Junge, Alter. Kriegst du noch was mit, oder wie? 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Flachzange. 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

Das war keine richtige Zeitansage, die ich da gerade gemacht habe mit dem 9 Uhr. Aber mit einer der vielen Uhren, die hier im Studio stehen, werde ich schon die richtige Zeit getroffen haben. Willkommen zu Unterdessen, willkommen bei Radio Frei. Willkommen an diesem 27. Mai des Jahres 2026. Es ist Mittwoch.

Im Studio steht Reino, heute ganz allein, auch die ganze Sendung über ganz allein, und versucht euch etwas anzubieten, was euch hoffentlich interessieren wird, unterhält und Spaß macht. Was das wohl alles ist, also wenn ich mir das Programm meiner Wortbeiträge, die ich hier rausgesucht und zusammengesammelt habe, anschaue, dann muss ich sagen, das Programm ist heute, und ich weiß nicht, ob das abschreckend wirkt oder interessant wirkt, es ist abwechslungsreich und ein bisschen langweilig. Geht das, abwechslungsreich und langweilig? Wenn ihr 2 Stunden zuhört zu dieser Sendung unterdessen, werdet ihr es am Ende wissen. Die Wortbeiträge sind, und das macht ein bisschen die Langeweile aus, wie so oft an einem Mittwoch, eine Rubrik Switch vom Frosch zum Vogel über die gewaltfreie Kommunikation und wie man mit ihr besser durchs Leben kommen kann. Und zum Zweiten die Wissenschaftsecke, heute mit der Folge 60. Die beiden Rubriken haben wir ja oft mittwochs, um nicht zu sagen fast immer. Und dann habe ich einen Beitrag über eine Unterhaltung mit einem interessanten Leben aus dieser Stadt Erfurt anzubieten. Eine Unterhaltung mit einem Eisenbahnfan. Und wie man das wird. Und bleibt.

Und weil die Wissenschaftsecke sich mit dem Klimawandel beschäftigt, habe ich auch gleich noch drangehängt ein Interview mit einer Netzwerkaktivistin zum Thema Klimajournalismus.

Und neben all dem gibt es natürlich Musik und ein paar Beiträge, die sich mit diesem Datum, mit besonderen Ereignissen, die mit diesem Datum zu tun haben, beschäftigen. Und natürlich in der Musik etwas, was thematisch eigentlich, ich weiß nicht so richtig, passt es in die Zeit, passt es nicht in die Zeit? Wir haben ja den 27. Mai und der 27. Mai ist kurz vor dem 1. Juni und der 1. Juni ist der meteorologische Sommeranfang. Also dachte ich mir, machen wir ein paar Musikstücke, die vom Übergang aus dem Frühling in den Sommer zu tun haben. Wir werden also uns erst noch ein bisschen im Rückblick auf den Frühling beschäftigen. Der Rückblick ist allerdings kein meteorologischer, sondern eben ein musikalischer. Und dann gibt es ein bisschen Vorausschau in den Sommer. Und Vorausschau ist ja immer mit Zukunft verbunden. Und Zukunft ist mit Prognosen verbunden. Und Prognosen in die Zukunft sind ja immer schwierig. Deswegen hab ich also keine Vorausschau auf den Sommer dieses Jahres. Wir haben ja gestern schon einen richtig schönen Sommertag gehabt und dieser hier verspricht genauso schön zu werden, wenn auch vielleicht nicht ganz so warm, wie das gestern der Fall war. Den Rückblick auf den Frühling jedenfalls beginnen wir mit Santana.

Primavera von Santa Anna war das. Und mit Primavera haben wir dann auch gleich zwei der lateinischstämmigen Sprachen, ich sag mal in Anführungsstrichelchen, abgeräumt, mit denen wir zu tun haben, wenn wir uns mit dem Frühling beschäftigen, nämlich dem Spanischen und dem Italienischen. Und weil ich denke, das sollte dann noch komplettiert werden und wir wollen unsere Freunde in Frankreich und vor allen Dingen auch unsere französisch sprechenden Freunde und Freundinnen nicht vergessen. Und deswegen hänge ich gleich noch ein französisch-typisches Chanson mit demselben Titel, aber einem etwas anders klingenden Titel da hinten dran, nämlich Barbara mit Printemps.

Und aus dem Französischen kommen wir unmittelbar ins Deutsche zurück. Und ich habe eine kurze Notiz zu machen zu diesem 27. Mai des Jahres 2026, weil nämlich vor 791 Jahren etwas passiert ist, was, man denkt es nicht, aber unmittelbar mit Thüringen jedenfalls zu tun hat. Im Jahre 1235 nämlich, an diesem 27. Mai, damals war das gerade Pfingsten, wurde eine Frau mit dem Namen Elisabeth von Gregor dem IX. Heilig gesprochen. Ich weiß, heutzutage hält man von so etwas nicht so allzu viel, aber Elisabeth, die dann den Namen Elisabeth von Thüringen bekam oder schon bekommen hatte, das war ja vor ihrem Tod, dass sie diesen Namen bekommen hat, Elisabeth ist ein Sinnbild geworden für tätige Nächstenliebe und ist deswegen zeitweise nicht nur Nationalheilige von Deutschland gewesen, sondern sie ist eben auch die Landespatronin von Thüringen und Hessen. Und deren Bedeutung kann man vielleicht für diejenigen, die sich mit Numismatik und mit Briefmarken beschäftigen, daran ermessen, dass die Deutsche Post im Jahre 2007 zu ihrem 800. Geburtstag eine Sondermarke herausgegeben hat über Elisabeth von Thüringen und im gleichen Jahr auch eine 10-Euro Gedenkmünze zu ihren Ehren herausgegeben worden ist. Und das 2007, wie gesagt, war das, und das zu ihrem 750. Todestag im Jahre 1981 eine weitere Briefmarke bereits herausgekommen war, damals noch mit dem Wert von 50 Cent. Die Marke aus dem Jahre 2007 hatte dann schon den Wert von 55 Cent. Auch daran kann man natürlich Wertentwicklung ein wenig ablesen. Und nachdem wir jetzt lateinischstämmige Sprachen hatten und uns mit dem Frühling beschäftigt haben, gibt's jetzt etwas Jazziges zu diesem Thema End of Spring.

0: Das war End of Spring von Farsi Jazz oder Farsi Jazz. Ich weiß nicht genau, wie Sie sich ausgesprochen haben möchten. Wir kommen zum ersten Wortbeitrag. Der hat nun mit dem Frühling, glaube ich, nicht so allzu viel zu tun, sondern mit der Frage, wie gehen wir miteinander um, unabhängig von Frühling, Herbst oder Winter. Obwohl natürlich die Jahreszeit und das Wetter auf unser Umgehen miteinander Einfluss hat. Das will ich ja überhaupt nicht von der Hand weisen. Switch vom Frosch zum Vogel heißt die Rubrik, die sich mit diesem Thema beschäftigt, des Umgehens miteinander. Und heute haben wir einen Teil, der hat die Überschrift Gute Gründe. Gegen gute Gründe anzuargumentieren ist manchmal ein bisschen schwierig. Manchmal ist es auch leicht, wenn man bessere Gründe hat. Was diese Folge hier zum Gegenstand hat, hören wir uns jetzt an.
1: Wie fühle ich mich? Was brauche ich?
2: Alle Gefühle sind da.
1: Das ist passiert, so geht's mir damit.
2: Wenn jemand vor mir steht und mich anbrüllt.
1: Weiß ich nicht, ich frage.
2: Breche ich jetzt zusammen?
1: Sowas.
2: Und weine.
1: Es wird verursacht dadurch, dass ein Bedürfnis bei dir erfüllt oder nicht erfüllt ist.
2: Und jetzt gucken wir einfach, wie wir die Kuh vom Eis kriegen.
1: Okay.
3: Switch. Vom Frosch zum Vogel. Wir sind zurück bei Switch vom Frosch zum Vogel, der kleinen Rubrik, in der wir schauen, wie wir Beispiele, Situationen, Themen aus dem Leben mit gewaltfreier Kommunikation vielleicht anders machen könnten. Ich sitze hier mit Lukas und Miriam. Hallo.
1: Hey.
2: Hallo.
3: Und wir besprechen jede Woche ein anderes Thema. Und wenn ihr da draußen am Radiogerät auch mal eine Situation habt, wo ihr denkt, das würde doch gut hier reinpassen, schreibt uns gerne eine E-Mail an switch@radio-frei.de.
1: Ja, bitte E-Mail schreiben.
3: Heute hat uns Miriam eine E-Mail geschrieben. Miriam, du hast selber was erlebt oder es wurde dir zugetragen? Mhm. Wie ist es?
2: Genau, also ich habe selber was erlebt und das ist noch gar nicht so lange her. Und in dem Moment dachte ich, Mensch, das nehme ich doch mal hier
3: das
2: mit hin.
3: Nimmst du mit.
2: Also ich würde auch sagen, es ist noch nicht geklärt. Es ist, Triggerwarnung, es ist was ganz Kleines. Nein, also es ist nichts Schlimmes, nichts Hocheskaliertes, sondern es ist eine Situation aus dem Alltag und ich möchte mit diesem Spruch, den ich gerade gebracht habe, einfach nur nochmal sagen, hey, nehmt euch kleine Themen. Nehmt euch kleine Themen und guckt euch die an. Die großen, die kommen dann irgendwann von alleine,
1: genau.
2: Wenn ihr dem nämlich gewachsen seid. Genau. So, na dann hole ich mal aus.
3: Hä? Ja, ich bin schon ganz gespannt.
1: Reichen 10 Minuten?
2: Mal gucken. Wenn ich erst mal anfange.
3: Jetzt war.
2: Ich erhielt neulich Abend eine Nachricht von einer Therapeutin meines Kindes mit der Anfrage, ob der Termin denn von früh 8.15 Uhr auf 9 Uhr verlegt werden könnte, mit der Frage, ob denn die Gruppe an dem Tag einen Ausflug macht und wie das denn wäre. So, und die Nachricht kam abends um 8:30 Uhr bei mir an. Für den nächsten Tag. Und ich dachte so, hey, was soll denn das
3: sein? Was für eine Gruppe?
2: Das Kind ist ja noch klein, das geht noch nicht in die Schule. Also
3: ob die Kindergartengruppe einen Ausflug macht.
2: Ach so, einen Ausflug also, macht. Und genau, die würden quasi ungefähr um die Zeit üblicherweise starten. Und wenn er dann erst behandelt wird, dann kann er nicht mit raus und mein Kind braucht frische Luft. Und die Nachricht kam, wie gesagt, abends um 8:30 Uhr. Und da war ich erstmal total frustriert und genervt und empört, sauer, weil warum? Habt ihr eine Idee?

0: dann ist das ja auch zu Hause eine andere Stimmung. Ne? Und gleichzeitig auch so, was will ich denn jetzt abends 8:30 mit dieser Anfrage? So, da kann ich, da frage ich auch niemanden in der Kita mehr. So, ne? Genau. Ja, das war so.
1: Sinnhafte Zeitnutzung? Also bin ich mir nicht sicher, wenn du sagst, mit was will ich abends 8:30 mit so einer Anfrage?
0: Ja, genau.
1: Aufgebracht, weil du willst, dass die Zeit sinnvoll genutzt ist?
0: Nee, und,
1: sag ja.
0: Nee, und jetzt kommt das, weshalb ich das heute mitgebracht habe.
2: Es geht noch weiter.
0: Mir ist dann nämlich zwischendurch so eingefallen,
1: ich kenne die gewaltfreie Kommunikation.
0: Dass in der gewaltfreien Kommunikation ja immer auch von guten Gründen ausgegangen wird. Guten Gründen beim Gegenüber. Und das schaue ich auch so auf mich selber, wenn ich wüsste, ich könnte anstatt 8:45 um 9 erst den Termin wahrnehmen, den ich habe. Den ersten würde ich natürlich sagen, geil du, leg ich mich nochmal hin oder mache irgendwas anderes, gehe noch einen Kaffee trinken oder so. Also sorge gut für mich. Das ist mir schon irgendwie bewusst gewesen. Und dann dachte ich mir, das will ich jetzt aber nicht, was soll denn das jetzt hier? Also ich war so richtig im Prass und im Frust. Obwohl mir das schon irgendwie bewusst ist, dass da jeder für sich selber gut sorgt, die Bewertung wegzulassen. Ich finde es total spannend, dass mir das...
2: Warte mal, ich komme gerade kurz nicht mit. Diese Idee von, da kann ich ja länger schlafen oder noch einen Kaffee trinken. Hattest du aber der Gedanke auf dich bezogen oder auf die Therapeutin?
0: Ich habe tatsächlich bewertend auch gedacht, na toll, jetzt macht die sich jetzt hier einen Lenz, will ich später anfangen. So, und dafür muss mein Kind, also hart gesagt, ne, das ist jetzt wirklich, dafür muss mein Kind jetzt zurückstecken, finde ich nicht fair.
1: Also so eine Balance auf beiden Seiten.
0: Falls sie das hört, es ist alles fein.
2: Ja, weil ich dachte gerade, als du meintest, gute Gründe, da habe ich gedacht.
0: Ja, sie hat ja auch gute Gründe,
2: ja,
0: na klar.
2: Vielleicht hat sie übelst, muss jonglieren mit Terminen, es gibt eine kranke Mutter, was weiß ich. Und also solche guten Gründe, die sie dazu.
1: Ja, vielleicht.
0: Und ich meine, es muss ja nicht so hochdramatisch sein. Also ich habe dann auch eine Nachricht geschrieben, habe auch geantwortet und gefragt, was aus ihrer Sicht dagegen spricht, ihnen zum geplanten Termin zu nehmen. Also bin da auch auf sie eingegangen. Und also im Sinne von, wir wollen ja in Verbindung kommen miteinander. Wir wollen im Austausch sein miteinander und nicht gegeneinander arbeiten. Ich hätte aber einfach sagen können, hier passt mir gar nicht, Punkt. Der wird 8:45 behandelt und Ende. Und ich habe trotzdem erfragt, hey, worum geht's dir denn? Was ist dir denn wichtig? Ne? Mhm. Und sie wollte einfach eine Lücke auffüllen und nicht alles nach vorn ziehen, um eher Feierabend zu haben, sondern eben alles eher ein bisschen nach hinten zu schieben, um morgens entspannter zu starten. Das ist ja auch
1: also
0: völlig
1: in Ordnung. Auch Entspannung, ne? Und Zeit zum Vernutzen auf der Seite. Okay. Mhm.
0: Ja. Genau, zum Beispiel. Und gleichzeitig auch ausgeruht sein, ne? Präsent sein, das kann man auch so sagen. Ihren Job gut machen wollen. Ne? Richtig. Sowas.
2: Und hat das denn bei dir was verändert, als du das dann wusstest?
0: Also vor allen Dingen das Wissen, dass sie ja auch gute Gründe dafür hat und dass ich mich selber mal ein bisschen runterfahren kann. Also ne, auch mal zu sagen, hey, das ist völlig okay, wenn andere eben das jetzt nicht so machen. Vielleicht, also normalerweise, wenn sie mich jetzt nicht gefragt hätte und hätte es einfach gemacht, hätte ich es ja auch gar nicht mitgekriegt. So was zum Beispiel, ne? Also wenn sie einfach gesagt hätte, oh, ich nehme den jetzt um 9, ich kläre das
2: nachher. Ach, das ist im Kindergarten oder was? Mhm. Ach so.
0: Genau.
1: Ah, jetzt raff ich es auch. Das heißt, es beeinflusst dein Leben gar nicht, ob das 8:45 oder um 9 ist.
0: Also nachmittags, wenn er dann halt nicht so ausgelastet ist, aber das merke ich ja dann trotzdem.
1: Aha. Jetzt heißt es gecheckt.
2: Lukas und ich verstehen die
1: Situation. Ich bin so erleichtert, weil ich Klarheit erlebe. Oh, hättest du das nicht eher raffen können.
0: Genau. Ja, und das ist nochmal sowas, also für mich auch so eine typische Erkenntnis. Hey, auch wenn ich schon übe ein paar Jahre, diesen Perspektivwechsel einnehmen, das fällt in manchen Situationen gar nicht so leicht.
2: So. Ich kenne das auch, vor allem wenn quasi Zeitpläne, die ich mir mache, die auch von anderen Leuten abhängen, wenn da plötzlich eine Änderung passiert von jemand anderes, das finde ich nicht so gut. Und dann stelle ich aber fest, wenn ich ein bisschen Zeit verstreichen lasse und das so sacken lasse, dann verändert sich das. Dann denke ich, naja gut, dann das geht ja eigentlich auch und lalala und so. Das ist vielleicht hier in dem Fall auch so, ne? Dass man der erste Impuls ist so, wie kann sie nur so spät abends und überhaupt? Und
0: ja, genau. Und gleichzeitig wirklich dann die Idee, okay, also es ist ja auch schön, wenn man so Nachrichten geschickt bekommt, wo man nochmal drüber lesen kann, nochmal durchatmen, vielleicht doch nochmal versucht, anders zu lesen. Ne? So,

0: nicht sofort reagieren. Genau. Und das war wieder so ein schönes Beispiel für anzuerkennen, dass wirklich auch gute Gründe da sind und milde mit sich selbst sein, wenn einem das nicht sofort gelingt.
1: Ja.
0: Na? Das, ja, wollte ich hier mal so einbringen.
2: Ich danke dir. No? Und dir auch, Lukas.
1: Danke, bitte. Oder andersrum, bitte danke.
2: Und eine neue Chance, uns zu bedanken, haben wir nächste Woche. Dann sehen wir uns wieder. Bis dahin.
0: Bis dann. Tschüss.

Das war Tiflis Transit mit May, weil wir ja Mai haben. Und erstmal vielen Dank vorher an Miriam, an Lukas und an Marie, die uns mit der Folge über gute Gründe den Switch vom Frosch zum Vogel erleichtern wollten. So jedenfalls verstehe ich das immer. Als nächstes habe ich ein Thema, das mit dem bisherigen nichts zu tun hat. Und zwar mit dem Thema Klima. Habe ich diese Wissenschaftsecke bestückt. Ich hatte sie vor zwei Wochen schon mal zum Thema Klima, was sich so alles verändert. Und diesmal beschäftigen wir uns mit Möglichkeiten, wie man mit den CO2-Emissionen klarkommen kann. Bevor das stattfindet, habe ich aber noch einen Titel, der ist jetzt etwas rockiger, auch noch zum Mai, nämlich Max Werner, Rain in May.

Hier ist die Wissenschaftsecke bei Radio Frei. Neues und Interessantes aus Forschung und Wissenschaft. Und natürlich aus Technik. Aber nicht, dass ihr was Falsches denkt. Wir haben hier auch Verhaltenswissenschaft, wir haben Psychologie, was das Herz begehrt. In der jüngsten Wissenschaftsecke hatte ich angekündigt, für diese Folge Stellung zu nehmen und ein paar Meldungen zu bringen zu den Maßnahmen. Aus aktuellem Anlass möchte ich aber noch einmal kurz zurückkommen auf den Bericht des Expertenrats Klimawandel, weil der nach meinem Eindruck in der allgemeinen Öffentlichkeit etwas zu kurz gekommen ist. Erst einmal zu diesem Expertenrat selbst, weil seine Bedeutung auch ziemlich im Hintergrund geraten scheint. Er wurde im September 2020 eingesetzt, und zwar durch das Klimagesetz selbst, in dessen Paragraphen 11 und 12 er die folgenden Aufgaben hat. Erstens prüft er jährlich die im März vom Umweltbundesamt erstellten Emissionsdaten für das Vorjahr sowie die Projektionsdaten bis einschließlich 2030. Dabei stellt er fest, ob die Summe der Jahresemissionsgesamtmenge in den Jahren 2021 bis einschließlich 2030 unter- oder überschritten wird. Das sind die jährlichen Prüfberichte. Zweitens erstellt der Rat alle zwei Jahre ein Gutachten zu bisherigen Entwicklungen der Treibhausgasemissionen, Trends bezüglich der Jahresemissionsgesamtmengen und Jahresemissionsmengen und zur Wirksamkeit von Maßnahmen mit Blick auf die Erreichung der Klimaschutzziele. Das ist das Zweijahresgutachten. Und außerdem ist die Beteiligung des Rates bei verschiedenen klimapolitischen Maßnahmen wie bei der Änderung von Emissionsmengen, der Fortschreibung des Klimaschutzplans und dem Beschluss von Klimaschutzprogrammen gesetzlich vorgeschrieben. Und schließlich kann er mit der Erstellung von Sondergutachten beauftragt werden. Am 18. Mai des Jahres hat der Expertenrat nun seinen diesjährigen Prüfbericht veröffentlicht. Und darin kommt er zu folgenden Ergebnissen seiner Prüfung. Erstens, die Berechnung der Emissionsdaten für das Jahr 2025 kommt zum Ergebnis, dass die Emissionen gegenüber 2024 um 0,1% zurückgegangen, also praktisch gleich geblieben sind. Zweitens, den Projektionsdaten 2026 zufolge würde das nach Klimaschutzgesetz zulässige Emissionsbudget für die Jahre 2021 bis 2030 mit einem Puffer von 4,5 Megatonnen CO2-Äquivalenten sehr knapp eingehalten werden. Und drittens, das jahresscharfe 65% Minderungsziel für 2030, das 88% Ziel für 2040, die Zielvorgabe aus der Europäischen Lastenteilungsverordnung, die Ziele für den Sektor Landnutzung sowie das Ziel der Treibhausgasneutralität im Jahr 2045 und der negativen Treibhausgasemissionen würden laut den Daten im Zeitverlauf zunehmend deutlich verfehlt werden. Und woraus ergibt sich nun dieser vermeintliche Widerspruch bezogen auf das Jahr 2030? Nun, der Expertenrat sieht die Ermittlung der zu erwartenden Emissionsmengen bis 2030 aus der Projektion für 2026 als zu optimistisch an. Er geht davon aus, dass ein mit heutigem Wissen gerechneter mittlerer Emissionspfad um etwa 60 bis 100 Megatonnen CO2-Äquivalenten über dem zulässigen Emissionsbudget bis 2030 läge. Die aus den Projektionsdaten 2026 ermittelte Zielerreichung bis 2030 kann der Expertenrat deshalb nicht bestätigen, sondern geht im Gegenteil von einer Zielverfehlung aus.
Die bereits in den Projektionsdaten ausgewiesenen Verfehlungen der weiteren Ziele für 2040 und 2045, einschließlich des Ziels der Lastenverteilung innerhalb der EU, dürften nach seiner Auffassung entsprechend noch größer ausfallen. Und wo liegt nun der Hase ganz besonders im Pfeffer? Das hat die Vorsitzende des Rates, Barbara Schlomann, so zusammengefasst. Ich zitiere sie. Insbesondere in den Sektoren Energiewirtschaft und Gebäude müssten die Annahmen, die den Berechnungen zugrunde liegen, aktualisiert werden. Für beide Sektoren gehen wir, also der Expertenrat, davon aus, dass die tatsächlichen Emissionen höher ausfallen dürften als ausgewiesen. Zitat Ende. Ganz abgesehen davon weist der Rat auch darauf hin, dass Veränderungen an anderer Stelle bei der Ermittlung der Bundesregierung noch gar nicht berücksichtigt sind, wie zum Beispiel das Gebäudemodernisierungsgesetz. Außerdem hat der Rat das Klimaschutzprogramm der Regierung überprüft und kommt auch hier zu einem negativen Ergebnis. Nach seiner Einschätzung dürfte die tatsächliche Minderungswirkung des Programms deutlich geringer ausfallen als von der Bundesregierung angenommen. Der Expertenrat gehe daher davon aus, dass selbst bei vollständiger Umsetzung des Programms keines der gesetzlichen Ziele bis 2040 erreicht werde.

Welche Vorschläge für Maßnahmen sind nun in den zurückliegenden Monaten aus der Wissenschaft neu gemeldet worden? Da ist zuerst eine Meldung des KIT vom 23. März zu nennen, des Karlsruher Instituts für Technologie. Die dortigen Forschenden haben untersucht, welche Mengen biogener Rohstoffe, also pflanzlicher Reststoffe, Holzreste oder Bioabfälle, auf der einen Seite in Europa vorhanden sind und wie sie sich technisch zu erneuerbaren Kraftstoffen umwandeln lassen und welcher Kraftstoffbedarf auf der anderen Seite der Straßenverkehr künftig haben wird. Diese Studie ist im Auftrag der BMW AG durchgeführt worden. Und sie basiert auf Rahmenbedingungen für eine ambitionierte Erfüllung des Pariser Klimaschutzabkommens. Sie bezieht sich auf ein günstiges Szenario, dessen Voraussetzungen von Politik und Gesellschaft zum Teil noch geschaffen werden müssen. Die Studie zeigt, dass besonders große Mengen an Rest- und Abfallstoffen genutzt werden könnten, zum Beispiel Stroh aus der Landwirtschaft, Holzreste aus der Forstwirtschaft oder biogene Abfälle. Hinzu kommen Zwischenfrüchte, also Pflanzen, die zwischen zwei Ernten angebaut werden, sowie Energiepflanzen, die auf wenig ertragreichen Böden wachsen und nicht mit der Nahrungsmittelproduktion konkurrieren. Das in einem solchen Zusammenhang immer einmal wieder diskutierte Altspeiseöl macht dabei nur etwa 1% aus. Professor Thomas Koch vom Institut für Kolbenmaschinen des KIT, der die Studie geleitet hat, sagte dazu, ich zitiere ihn, die wirklich großen Potenziale liegen beispielsweise in Pflanzenresten und Holzfasern. Diese Stoffe fallen ohnehin an und können ausreichend klimafreundliche Kraftstoffe liefern. Das kann aber nur gelingen, wenn der Herstellung von fortschrittlichen Refuels Biokraftstoffen von Politik und Gesellschaft die notwendige Priorität eingeräumt wird. Zitat Ende. Die Forschenden untersuchten mehrere technische Wege, um aus Biomasse nutzbare Kraftstoffe herzustellen. Dabei geht es gar nicht darum, die Verbrennertechnologie als Alternative zur Elektromobilität zu fördern. Aber selbst wenn man sehr ambitioniert die Elektromobilität fördere, bliebe ja immer noch ein Bedarf für die Fahrzeuge, die noch länger im Einsatz bleiben. Und für diese bieten erneuerbare Kraftstoffe laut Professor Olaf Töter vom Institut für Kolbenmaschinen eine direkte Möglichkeit, CO2-Emissionen zu vermeiden. Kleine Anmerkung zur Vermeidung von CO2-Emissionen meinerseits. Natürlich wird auch beim Betrieb von Verbrennermotoren mit solchen Kraftstoffen CO2 emittiert. Nur handelt es sich nicht mehr um geogenes Kohlendioxid.

Wie man CO2 binden kann, ist eine Frage, die die Klimaschutzdiskussion schon von Anfang an begleitet. Das Helmholtz-Zentrum Hereon hat nun in einer Ende März vorgestellten Studie eine Methode vorgestellt, die einen natürlichen Prozess nachahmen soll, der seit Milliarden von Jahren die Konzentration des CO2 in der Atmosphäre kontrolliert. Die chemische Bindung durch sogenannte Carbonate. Carbonate, die man für gewöhnlich etwa als Backpulver kennt, gelangen durch die Verwitterung von kalkhaltigem Gestein in die Natur. Der Regen spült sie in die Flüsse und ins Meer, wo sie dann mit dem CO2 reagieren. Das Klimagas bleibt so für lange Zeit chemisch gebunden und der Atmosphäre entzogen. Forschenden des Hereons ist es jetzt gelungen, nach diesem Prinzip einen Prozess von industriellem Maßstab marktreif zu machen, der künftig pro Jahr viele Millionen Tonnen Kohlendioxid binden und unschädlich machen könnte. Die Idee besteht darin, nicht Carbonat aus Gesteinen für die Reaktion mit der Kohlensäure zu nutzen, sondern alkalische Industrieabwässer. Helmut Thomas, der Leiter des Hereon-Instituts für Kohlenstoffkreisläufe, sagt dazu, ich zitiere, diese alkalischen Abwässer fallen in großen Mengen an, in der Zement- oder in der Stahlproduktion zum Beispiel. Zitat Ende. Bislang werden sie mit Schwefelsäure oder Salzsäure vermischt, um die Lauge zu zerstören. Erst dann dürfen die Abwässer in die Flüsse eingeleitet werden. Mit anderen Worten, das Potenzial der Abwässer, CO2 binden zu können, bleibt bislang ungenutzt. Doch wie wäre es, wenn man die alkalischen Abwässer künftig mit CO2 bzw. mit Kohlensäure neutralisierte, statt mit Schwefelsäure? Auf diese Weise ließen sich große Mengen des Klimagases in industriellem Maßstab im Hydrogencarbonat binden. Offen war dabei die Frage, wie viel Kohlendioxid sich mit diesem Prozess tatsächlich binden ließe. Und um das zu beantworten, nutzte Helmut Thomas seine Chemieexpertise. Für bestimmte Industrieanlagen rechnete er exakt den Kohlendioxidumsatz aus. Und die klare Antwort, es lohnt sich, auf diese Weise CO2 zu neutralisieren, vor allem auch, weil der Energieverbrauch der Anlagen gering ist. Umweltschutzvorgaben, insbesondere hinsichtlich des pH-Wertes, werden durch die automatische Anpassung der eingeleiteten Abwässer an die ursprünglichen Gegebenheiten des Flusses direkt berücksichtigt. Schon länger diskutiert die Fachwelt, wie sich Kohlendioxid mit Carbonaten chemisch binden lässt. Es gibt die Idee, Gesteinsmehl aus den Bergen mit Zügen und Lkw ans Meer zu transportieren, auf Schiffe zu verladen und auf See ins Wasser zu streuen. Doch der logistische Aufwand wäre immens. Und zudem weiß niemand, wie gut und wie schnell die Carbonate aus dem Gesteinsmehl mit dem CO2 im Wasser reagieren. Und ob sie nicht im Meer versinken, ehe die Reaktion stattgefunden hat. Nicht so bei einer Industrieanlage. Da findet die gesamte Reaktion auf dem Industriegelände statt und die Massenbilanz lässt sich exakt berechnen. Und die Gesamtrechnung, die durchgeführt worden ist, für alle alkalischen Industrieabwässer zusammen, führt zum Ergebnis, dass mit diesem Verfahren künftig weltweit pro Jahr 30 Millionen Tonnen CO2 gebunden werden könnten.

Grüner Wasserstoff gilt heute als einer der Schlüssel für die klimafreundliche Transformation von Industrie- und Energiesystem. Bislang ist seine Herstellung allerdings teuer, komplex und an Netzinfrastrukturen gebunden, die man teilweise noch gar nicht hat. Ein Gründungsprojekt des bereits erwähnten Karlsruher Instituts für Technologie setzt an diesem Problem an. Entwickelt wurde ein Photoreaktorpanel, das Wasserstoff direkt aus Sonnenlicht und Wasser erzeugt, ohne Elektrolyseure und ohne elektrische Energie. Der Mitbegründer des Projekts, Paul Kant, vom Institut für Mikroverfahrenstechnik, sagt es so, ich zitiere ihn, wir überspringen den Umweg über stromgebundene Elektrolyse und produzieren chemische Energie aus Sonne und Wasser. Zitat Ende. Mit den modularen Paneelen lassen sich die solare Wasserstofferzeugung deutlich vereinfachen und wirtschaftlich skalieren. Der Ansatz von Photreon, so heißt das Projekt, beruht auf dem Prinzip der Photokatalyse, einer Technologie, bei der Licht nicht wie in der Photovoltaik zur Stromerzeugung genutzt wird, sondern direkt eine chemische Reaktion auslöst. Speziell entwickelte lichtaktive Materialien nehmen die Energie der Sonnenstrahlung auf und versetzen Elektronen in einen angeregten Zustand. Diese Ladungsträger treiben die Spaltung von Wasser in Wasserstoff und Sauerstoff an. Maren Kortz vom Institut für Mikroverfahrenstechnik sagt dazu, ich zitiere sie, Photovoltaik und Elektrolyseur werden in einem Prozessschritt durch das Photoreaktorpanel ersetzt. Zitat Ende. Das senke die Systemkosten und die Komplexität bei der Produktion von grünem Wasserstoff erheblich. Diesem Ansatz setzt Photreon nun in einem vom KIT zum Patent angemeldeten Photoreaktorpanel technisch um. Das Panel ermöglicht durch sein spezielles Design die gezielte Führung des Sonnenlichts zum aktiven Material im Inneren, das dort optimal ausgeleuchtet wird und dabei die Wasserspaltung vollzieht. Das Design ist zudem konsequent auf Serienfertigung durch gängige Massenproduktionsverfahren ausgelegt und aus kostengünstigeren Materialien herstellbar. Durch den modularen Ansatz lässt es sich sowohl auf kleiner Skala anwenden als auch zu größeren Flächen verschalten. Eingesetzt werden können die Paneele dort, wo Wasserstoff bislang zu teuer oder logistisch schwierig bereitzustellen ist. Bei mittelständischen Unternehmen, die ihren Bedarf künftig direkt am Standort decken könnten, etwa in der Spezialchemie, Lebensmittelindustrie oder Metallverarbeitung. Ebenso wie in großflächigen Solarprojekten in Regionen mit hoher Sonneneinstrahlung. Ich zitiere noch einmal Maren Kortz, gerade dort, wo weder Stromnetze noch eine Anbindung an ein Wasserstoffnetz vorhanden sind, eröffnet unsere Technologie neue Spielräume für die lokale Erzeugung. Zitat Ende. Die Einsatzmöglichkeiten reichen von der dezentralen Versorgung einzelner Produktionsstandorte bis zur industriellen Erzeugung in sonnenreichen Regionen für den internationalen Markt.

Vor dieser Wissenschaftsecke lief hier ein Titel, der hieß Rain in May. Ich wollte in dem Zusammenspielen dieses Titels mit der Wissenschaftsecke nun ganz und gar nicht den Eindruck erwecken, als sei ein Regentag im Mai gleichbedeutend damit, dass das Klima umgeschwenkt ist zu Regenklima. Man kann schlecht aus einem Regentag genauso wenig wie aus einem oder mehreren richtig heißen Tagen zurückschließen, dass das Klima sich in diese oder jene Richtung änderte. Das wäre ungefähr so, als wollte man von 10 Körnchen schwarzem Reis in einem Sack weißen Reises behaupten, der Sack Reis sei eben insgesamt schwarz. So funktioniert der Zusammenhang nicht. Jetzt sind wir knapp bei der Hälfte dieser Sendung angekommen und da passt es ganz gut, dass die Titel, die sich mit dem Frühling und mit dem Mai beschäftigen, jetzt langsam ausgegangen sind und wir von dem Übergang in den Sommer reden können. Das Wetter draußen legt ja das sowieso nahe. Und da gibt es einen Titel von Colleen McCandless, When Summer Comes.

Colleen McCandless, When Summer Comes. Ich komme nicht auf den Sommer, obwohl, wenn man rausguckt, man annehmen könnte, es ist Sommer, sondern ich komme zu einem Stück deutscher Geschichte, die an einem 27. Mai ein Datum gefunden hat, das für einen Bruch dieser Entwicklung signifikant ist. Am 27. Mai 1950 nämlich fand das erste Deutschlandtreffen der FDJ in Ost-Berlin statt. Bei der viertägigen Großveranstaltung mit 700.000 Jugendlichen aus Ost und West wurde für ein kommunistisches Gesamtdeutschland geworben. Das war ein Ansatz, den damals insbesondere die Sowjetunion verfolgt hat, nämlich ein Gesamtdeutschland zu bekommen, also den Wunsch nach einer nationalen Vereinigung zu haben und zu erfüllen auf der einen Seite und auf der anderen Seite ein nicht zu enges Zusammenkommen von Deutschland mit den anderen Westmächten. Das war so die Idee. Das Treffen fand dreimal statt, an Pfingsten 1950, 1954 und noch einmal nach dem Mauerbau 1964. Aber damals dann waren die anderen Treffen schon unter ganz anderem Vorzeichen. Denn ebenfalls an einem 27. Mai, aber zwei Jahre später, 1952 nämlich, kappte die DDR alle Telefonverbindungen nach West-Berlin. Fast 20 Jahre lang konnten Ost- und West-Berlin nicht miteinander telefonieren. Erst 1971 wurden wieder 10 direkte Leitungen geschaltet. Den Redebedarf deckte das natürlich nicht und schnell waren die Kapazitäten erreicht, sodass bis zum Jahresende zwar 120 zusätzliche Leitungen in Betrieb genommen wurden. Also zwischen 1950 und 1952 ein krasser Gegensatz, auf der einen Seite Gesamtdeutschland in den Vordergrund zu stellen und auf der anderen Seite die Telefonverbindungen zwischen zwei Teilen zu kappen. Zu tun hatte das Ganze aber mit dem ebenfalls am 27. Mai 1952, also am selben Tag, geschlossenen, unterzeichneten Vertrag zur Gründung der Europäischen Verteidigungsgemeinschaft. Das war das, was eigentlich von der damaligen Sowjetunion verhindert werden sollte, dass nämlich Deutschland in diese Verteidigungsgemeinschaft und in die EU integriert werden konnten. Und derjenige, der das verhindert hat auf der Westseite, war Adenauer. Der Vertrag über die Europäische Verteidigungsgemeinschaft kam freilich nie zustande, denn er scheiterte im Ratifizierungsverfahren an der französischen Ablehnung dieses Vorhabens. Soweit also zur Bedeutung, zur exemplarischen Bedeutung, sollte man vielleicht besser sagen, dieses 27. Mai in der deutschen Geschichte. Und nachdem wir gerade eben gehört haben, wenn der Sommer kommt, und dann stellen wir uns vor, der Sommer sei da, und dafür habe ich einen Titel von Lovin' Spoonful.

0: The Lovin' Spoonful, Summer in the City. Ein uralter, nichtsdestoweniger nach wie vor schöner Titel, wie ich finde. Ich komme nochmal auf das Thema Klima zurück. Nicht mit meiner Wissenschaftsecke, sondern mit einem Gespräch. Vor einigen Wochen, hat hier an der Universität eine Veranstaltung stattgefunden, die beschäftigte sich mit dem Klimajournalismus. Die Referentin war Sarah Schurmann. Und die Veranstaltung wurde organisiert von der Universität, vom Landtag und von der Thüringer Allgemeinen Zeitung. Mit Sarah Schurmann hatte ich damals ein Gespräch geführt, das ging um diese Veranstaltung. Und weil ich sie gerade am Telefon hatte, habe ich dann gleich auch noch gefragt, wie das zu verstehen ist, von welcher Organisation sie da gekommen ist, warum sie eingeladen worden ist. Und das führte darauf, dass vor 5 Jahren nämlich von einer Reihe von Journalisten ein Netzwerk gegründet worden war, das sich mit dem Klimajournalismus befasst. Es heißt Netzwerk Klimajournalismus Deutschland. Und womit sich dieses Netzwerk beschäftigt, welche Ziele es hat und wem es helfen will, darüber hatte ich mit eben Sarah Schurmann am Telefon gesprochen. Und eingangs dieses Gesprächs habe ich sie gefragt, ob diese 5 Jahre, die das Netzwerk jetzt besteht, Anlass zum Feiern sind.
1: Tatsächlich keine explizite Geburtstagsfeier in dem Sinne bisher geplant. Aber wir vergeben seit jetzt in diesem Jahr zum 3. Mal den Deutschen Preis für Klimajournalismus und den werden wir im September auch wieder vergeben. Und da wird sich dann vermutlich auch ein bisschen Feierlichkeit anschließen.
0: Dann schließe ich gleich die Frage an. Dieser Preis für Klimajournalismus, den Sie da ausgelobt haben, was war die Idee?
1: Die Idee war die, dass wir als Netzwerk ja auch vor allen Dingen versuchen, praktisch eine bessere Klimaberichterstattung in die Breite der medialen Berichterstattung zu bringen und damit auch viel, sag ich mal, unsere Branche kritisieren und gleichzeitig aber auch zeigen wollen, dass es ja schon ganz tolle und großartige Klimaberichterstattung gibt, die oft aber durch, sag ich mal, die typischen Preiskategorien bei Journalismuspreisen durchfällt. Und außerdem war es uns wichtig, dass wir diese Preise auch dotieren, weil Klimaberichterstattung jetzt ja auch gerade nicht mehr, sag ich, den besten Stand hat und von daher auch eine finanzielle Unterstützung für diejenigen, die diese Arbeit machen, ganz sinnvoll ist, damit sie da dranbleiben können.
0: Es gibt einen entsprechenden Preis, wenn ich mich da richtig informiert habe, der sich mit Wissenschaftsjournalismus beschäftigt. Wie unterscheidet sich Klimajournalismus von Wissenschaftsjournalismus? Nur thematisch?
1: Ja, genau. Also für uns ist der Unterschied zwischen Wissenschaftsjournalismus und Klimajournalismus, dass wir eigentlich gar nicht wollen, dass Klimajournalismus eine eigene Kategorie ist. Also wir freuen uns zwar, dass wir irgendwie seit 5 Jahren gut miteinander arbeiten, aber uns wäre es auf jeden Fall absolut recht, wenn wir uns in 5 Jahren auch überflüssig gemacht hätten, weil die Hoffnung eigentlich ist, Klimaberichterstattung als ein Querschnittsthema in der Berichterstattung zu etablieren, das einfach überall mitgedacht wird und überall da, wo es eine Rolle spielt, explizit gemacht wird. Und dann bräuchte es in dem Sinne die Kategorie Klimajournalismus gar nicht mehr, weil fast jede Berichterstattung eigentlich auch eine Klimaberichterstattung ist oder sein sollte.
0: Klimaberichterstattung oder überhaupt Berichterstattung in diesem Bereich ist immer etwas kompliziert, weil die Zusammenhänge vielfach schwierig zu durchschauen sind oder aber auch vielleicht noch gar nicht bekannt sind. Wie geht man damit um, dass das so eine komplizierte Materie ist? Denn wenn sie nicht kompliziert wäre, bräuchte man es dieses Netzwerks nicht, das Sie gegründet haben.
1: Ja, genau. Da haben Sie absolut recht und deswegen ist praktisch auch der Kern unserer Arbeit die vergangenen 5 Jahre gewesen, also einerseits KollegInnen zusammenzubringen, die diese Arbeit schon machen und damit aber oft Einzelkämpferinnen sind, entweder weil sie frei arbeiten oder weil sie praktisch die eine Klimaperson in ihrer Redaktion waren. und dadurch gar nicht so einen, sag ich mal, Austausch auf Augenhöhe oft mit Kolleginnen haben können, weil die natürlich ganz andere Spezialthemen haben. Und dann gibt es dieses grundsätzliche strukturelle Problem, sage ich mal, im Journalismus, dass wir alle Generalistinnen sind oder dass wir irgendwie irgendwas studiert haben und dann in den Journalismus kommen. Das gibt Gründe dafür, also praktisch, dass das auch ein demokratischer Job ist und dass es dann offenen Zugang für gibt und von daher ist das auch grundsätzlich sinnvoll. Es hat aber genau den Nachteil, den Sie gerade beschrieben haben, dass wir nicht alle vorher, sag ich mal, eine Grundausbildung Klimazusammenhänge haben. Und deswegen ist es auch total schwer, im Alltag, im Berufsalltag zu sagen, was ist denn jetzt hier eine gute Quelle oder was ist denn jetzt hier ein guter einordnender Satz oder wie hängt denn das, was ich mir jetzt irgendwie vielleicht gerade noch als Zusammenhang auch zusammenreimen kann, eigentlich mit dem genau zusammen, worüber ich hier berichte. Also Beispiel wäre, wir berichten über den Neubau einer Autobahn und haben schon so die Ahnung, dass da ja auch dann Verbrennerautos viel drüber fahren und dass das irgendwie was mit Klima zu tun hat, auch wenn die neu gebaut wird. Aber wie man genau das zusammenbringt und welche Expertise von welcher Interessengruppe da wie viel wiegt, ist dann oft im Alltag gar nicht so einfach einzuordnen. Und deswegen machen wir zum Beispiel, die nennen sich bei uns 5 vor 12 Klimabriefings, wo wir regelmäßig Expertinnen einladen und damit auch versuchen, so einen tieferen Einblick in Themengebiete zu geben, damit Kolleginnen dann im Alltag sich besser auskennen und gut zurechtfinden. Und ja, wir haben da eigentlich ein strukturelles Problem, was viel früher ansetzen müsste, also in den Journalistenschulen, in den Volontariaten, bei der Ausbildung, im Studium, also eigentlich auch in jedem Studium. Es geht ja nicht nur uns JournalistInnen so, dass wir eigentlich nicht ausreichendes Klimawissen haben, sondern jeder politische Entscheider, jede wirtschaftliche Entscheiderin bräuchte eigentlich so einen Grundzusammenhang, um darauf dann informierte Entscheidungen treffen zu können.
0: Also Sie unterstützen Journalisten, die über Klimathemen, sage ich jetzt mal ganz allgemein, berichten möchten, indem Sie zum Beispiel solche Expertenbeiträge ihnen zur Verfügung stellen. Habe ich das richtig verstanden?
1: Genau. Also wir suchen uns praktisch oft oder in regelmäßigen Abständen latent in der Luft hängende Themen raus und laden dann Expertinnen ein, um einmal tiefergehend zu erklären, okay, wie sieht's da in dem Feld eigentlich gerade aus? Wir hatten zum Beispiel mal eine Reihe zur planetaren Gesundheit oder jetzt auch nochmal zu Desinformation und gucken dann aber auch explizit darauf, wie sieht es eigentlich im medialen Diskurs dazu aus, wo fehlen da Sachen, wo könnten Sachen anders eingeordnet werden. Das ist so praktisch eine Schiene, dass wir versuchen, die Kolleginnen zu befähigen, auch sicherer und gut informiert zu berichten. Eine andere Sache ist, dass wir gerade vor kurzem erst den sogenannten Brandmelder ins Leben gerufen haben, wo wir jetzt explizit auf medialen Diskurs gucken, um zu sagen, okay, wo fehlt uns hier Kontext oder wo fehlt uns hier eine Einordnung und wie könnte es auch gehen?
0: Ist das jetzt etwas, was man bei Ihnen abrufen kann, wenn man diese Unterstützung in Anspruch nehmen will, also in Form eines Podcasts oder so?
1: Genau, also wir haben einen Newsletter, der geht immer einmal im Monat, am Anfang des Monats raus und den kann man abonnieren und da findet man so alle unsere Angebote. Also einerseits haben wir irgendwie eine neue Staffel von diesen Klimabriefings, das sind Live-Veranstaltungen via Zoom, immer in der Mittagszeit für eine Stunde. Und dafür könnte man sich dann zum Beispiel anmelden oder man erfährt dann, wie gesagt, von diesem neuen Projekt Brandmelder, wo wir jetzt auch immer einmal im Monat die neuesten Texte dann zeigen. Wir sind auch bei LinkedIn und bei Instagram zu finden, aber ich glaube, der Newsletter ist so das, wo man einmal im Monat den geballten Überblick bekommt, was wir eigentlich gerade alles anbieten und wo man sich da zuschalten kann, wenn man mag und Zeit hat.
0: Nun ist Journalismus ja kein klassischer Lehrberuf und man hat keine Berufsausbildung vorzuweisen. Kann sich da jeder anmelden bei Ihnen?
1: Das ist tatsächlich eine gute Frage. Wir haben für diese Briefings versucht, tatsächlich einen geschützten Raum für Journalistinnen zu schaffen, also wo man dann auch praktisch mit der Definition, was ist ein Journalist zum Beispiel, um einen Presseausweis zu beantragen, arbeitet, weil der Gedanke war, Journalisten sind ja auch eine Gruppe, sag ich mal, denen es nicht so leicht fällt, manchmal zuzugeben, wenn sie was nicht verstanden haben oder das nicht so offen sagen zu können, weil ihr Job ja auch daraus besteht, anderen Menschen die Welt zu erklären. Und deswegen ist es uns in dem Rahmen wichtig, dass da ja halt nur Leute zusammenkommen, die auch tatsächlich klassische Journalistinnen sind in dem Thema. Aber also praktisch für den Newsletter kann sich gerade erstmal irgendwie auch jeder anmelden und jede anmelden. Und da sind auch, glaube ich, mehrere ja, Leute dabei, die das irgendwie nebenberuflich machen. Das ist auch alles fein. Oder auch Menschen, die sich einfach für Klimathemen interessieren.
0: Fragen wir mal nach den Zahlen. Wie groß ist die Gruppe dieses Netzwerks und wie hat sich die Zahl derer, die sich an Sie wenden, entwickelt?
1: Ja, interessanterweise hat ja in der Vergangenheit, so sag ich mal, das öffentliche Interesse an Klima abgenommen. Wir erleben weiterhin aber einen Zulauf. Das ist immer ein bisschen schwer bei uns zu beziffern, weil wir versucht haben, also wir sind jetzt noch kein geschlossenes Netzwerk wie so viele andere Journalistinnen, Vereine, wo man dann wirklich ein Verein ist und man wird Mitglied, sondern wir haben erstmal versucht, so viele Kolleginnen wie möglich mit einer geringen Hürde, sage ich mal, zu erreichen. Von daher kann ich Ihnen jetzt Zahlen nennen, wie wir sind 800 Kolleginnen in einem Slack-Raum, in dem sich ja Menschen aus dem Netzwerk austauschen können. Wir haben, glaube ich, 2400 Abonnentinnen des Newsletters mittlerweile. Da kommen auch wirklich jede Woche noch Menschen dazu. Und wir sind aber jetzt, sage ich mal, in einem Kernteam, was regelmäßig all diese Angebote zum großen Teil ehrenamtlich organisiert, sind wir, glaube ich, mittlerweile so 40. Genau, so ein paar Eckpunkte für Sie.
0: Das ist ja eine für mich überraschende Zahl, die Sie dann nennen von Interessenten.
1: Ja, tatsächlich sind auch nicht nur, sag ich mal, von den passiveren Mitgliedern, die ab und zu irgendwie unsere Angebote konsumieren, mehr dazugekommen, sondern jetzt über das letzte Jahr, würde ich sagen, wo man einfach wirklich massiv merkt, die öffentliche Aufmerksamkeit nimmt ab, haben sich sehr viele Kolleginnen bei uns gemeldet und gesagt, sie wollen jetzt aktiv bei uns mitmachen. Wahrscheinlich auch, weil sie gemerkt haben, okay, es ist kein Selbstläufer mehr und wenn wir wollen, dass da sich auch was verändert in der Branche und dass das Thema sachgerechter mitgedacht und berichtet wird, dann müssen wir jetzt auch aktiv werden. Und in dem Sinne sind wir zumindest noch optimistisch, weil wir merken, Leute engagieren sich und bringen sich ein und sehen schon noch, dass das Thema nicht unwichtig ist, nur weil es jetzt gerade hinten runterfällt.
0: Ich nehme an, Sie beobachten auch die Medien auf das Thema Klima hin. Wenn Sie die Medien beobachten, dann müsste sich das doch da auch irgendwie niederschlagen. Also, dass das politische Interesse am Thema Klima nachgelassen hat. Ich glaube, das kann man so feststellen, auch ohne irgendwelche Zahlen in der Hand zu haben. Aber wenn Sie so viele Interessenten haben, müsste sich das doch in den Medien eigentlich auch umgekehrt positiv niederschlagen.
1: Ja, es ist schwerer geworden für Kollegen und Kolleginnen, die in den Redaktionen sitzen und in den vergangenen Jahren eigentlich hauptsächlich, sage ich mal, zu Klima gearbeitet haben, tatsächlich Klimathemen zu platzieren, wird uns rückgemeldet. Viele von den freien Kolleginnen sagen auch, also mit so einem Themenvorschlag in Sachen Klima durchzukommen, ist gerade nicht mehr so einfach. Also man kann schon sagen, dass da quantitativ einfach die Aufmerksamkeit auch medial abgenommen hat. Und man kann auch sagen, wenn man jetzt zum Beispiel Diskurse aktuell zu Spritpreisbremse oder anderen Zusammenhängen sieht, dass man denkt, okay, da fehlt dann oft weiterhin der Kontext. Also es ist ja verständlich, dass wir über die Spritpreise diskutieren, aber es wird oft nicht der Komplettzusammenhang aufgemacht. Was bedeutet das, wenn wir jetzt da die Preise runtersetzen, auch in einem Emissionszusammenhang für das Klima und so weiter und so fort. Also da sieht man, wir sind auch noch nicht ganz in der Qualität da, aber ich würde schon sagen, dass wir, also vor 5 Jahren, als wir uns gegründet haben, weil wir gesehen haben, die Berichterstattung reicht einfach nicht aus, dass man schon zu heute zumindest eine gewisse Veränderung sieht, dass, ich sag mal, alle Kolleginnen in Redaktion, die sich mehr mit Klimazusammenhängen beschäftigt haben, dass die das nicht einfach wieder vergessen haben. Also denen ist schon weiterhin klar, dass das Thema wichtig ist und diejenigen versuchen auch, diese Nuance mit einzubringen, dieses Querschnittsthema mit einfließen zu lassen. Aber ja, wir haben da halt längst nicht alle in den Wirtschafts- und Politikredaktionen und Nachrichtenredaktionen erreicht, sondern da gibt es schon noch genug Leute, die das halt für ein Trendthema hielten, das jetzt einfach wieder ja, verschwunden ist.
0: Haben Sie für sich sowas wie einen Bereich, zu dem Sie sagen, da müssten wir eigentlich noch mehr machen? Klima ist ja ein sehr, sehr großes Thema.
1: Ja, das stimmt. Also wir haben auf jeden Fall immer mehr Ideen, als wir umsetzen können. Wobei wir sagen würden, also wie gesagt, auch praktisch auch im Kernteam sind wir jetzt in letzter Zeit stark gewachsen und dafür, dass wir zeitweise vielleicht auch eher so 8 bis 12 Leute waren, die sich regelmäßig getroffen haben, haben wir in den vergangenen 5 Jahren schon auch echt einiges auf die Straße gebracht und einige Angebote möglich gemacht. Zum Beispiel

0: sich von Ihnen unterstützen lassen möchte oder vielleicht gar bei Ihnen mitmachen möchte, an wen muss der sich wenden?
1: Dann kann man sich sehr gerne einfach an netzwerk@klimajournalismus.de melden und sagen, ja hallo, ich möchte irgendwie gerne mitarbeiten oder ich habe den Bereich, was gibt's denn da für Angebote, oder tatsächlich einfach unseren Newsletter abonnieren und da dann gucken, okay, was passt eigentlich für mich gerade. Wir freuen uns auf jeden Fall immer über neue Gesichter und es wird auch immer gesagt, dass wir tatsächlich ein ganz netter Haufen sind. Also nur weil Klima so deprimierend ist, heißt das nicht, dass es nicht Spaß machen würde, mit uns zu arbeiten.
0: Das war Sarah Schurmann vom Netzwerk Klimajournalismus Deutschland und hat uns zur Arbeit dieses Klimanetzwerkes einiges erzählt, das hoffentlich viele Interessenten ausgemacht hat, die da mitarbeiten möchten oder aber, wenn sie etwas wissen möchten, die sich an dieses Netzwerk wenden können. Ich bedanke mich für das Gespräch, Frau Schurmann.
1: Ja, ich bedanke mich.
0: Mit diesem Gespräch mit Sarah Schurmann habe ich ja eigentlich nur einen Überblick über die Arbeit des Netzwerks Klimajournalismus geben können und wollen. Zum Beispiel sind wir in dem Gespräch gar nicht eingegangen auf die Charta, die von diesem Netzwerk entwickelt worden ist. Mit ihr hat sie das Selbstverständnis formuliert, für einen Journalismus zu arbeiten, der durch Aufklärung zum Erhalt der Lebensgrundlagen auf diesem Planeten beiträgt. In dieser Charta sind 10 klimajournalistische Prinzipien festgehalten, die jemandem, der sich schon lange mit journalistischen Arbeitsprinzipien befasst, vielleicht als mehr oder weniger selbstverständlich erscheinen können. Aber die Entwicklung des Medienwesens und des Journalismus macht solch eine Charta vielleicht doch gerade im Moment ganz besonders notwendig. Es lohnt sich deswegen, sich diese Charta für die eigene Arbeit immer wieder einmal vor Augen zu führen, und man findet sie im Internet auch auf der Homepage des Netzwerks Klimajournalismus unter www.klimajournalismus.de/de/charta.
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0: Joe Dassin war das. Und der Titel dieses Songs scheint ein wenig in die Zukunft zu reichen oder ein wenig mehr in die Zukunft zu reichen, denn er heißt einfach übersetzt indischer Sommer, l'été indien. Was für eine schöne Atmosphäre in diesen indischen Sommern und was für eine wunderbare Sprache dieses Französisch. Anderes Thema. Wie wird man Eisenbahnfan? Viele werden diese Frage für abwegig halten und eher die Frage stellen, wie man bloß heutzutage noch Eisenbahnfan werden, sein oder gar bleiben kann. Rudolf Heim, ein Erfurter, ist auch heute noch Eisenbahnfan und hat in einem Gespräch mit mir geschildert, wie er das geworden und bis heute geblieben ist. In diesem Gespräch können wir aber nicht nur etwas über die Leidenschaft an den Schienen lernen und an der fotografischen Dokumentation der Eisenbahn. Der 1953 geborene Rudolf Heim schildert darin gleichzeitig viel von seinem Leben und seinen persönlichen und beruflichen Wenden in seiner Lebenszeit. In der Wendezeit und wie es dazu kam, dass er zum Herausgeber der ältesten deutschen Eisenbahnzeitschrift geworden ist. Lassen wir uns also ausgehend von der Ausgangsfrage, wie das alles angefangen hat, durch seine Erfahrungen in diesem Gespräch führen.
1: Also bei mir ist es die Faszination von Schienen. Ich kann mich genau entsinnen, ich hatte eine Großmutter in Haldensleben in der Nähe von Magdeburg und in Haldensleben gab es eine Hafenbahn und ich war vielleicht 5 Jahre alt und wir stolperten beim Gang in den Garten über diese Gleise und mich hat das ungeheuer fasziniert, wo führen diese Gleise hin, was passiert hier, was ist hinter der nächsten Kurve dort, wo geht das hin? Und ich wäre am liebsten sofort auf den Gleisen weitergelaufen und hätte das erkundet, aber da hat natürlich meine Großmutter gesagt, halt, das ist verboten. Und das hat vielleicht sogar den Reiz noch mehr erhöht. Also das war ganz früh schon da, Schienen, Gleise, auch über die Eisenbahn hinaus, Straßenbahnen. Also Schienen sind immer die Faszination, alles was auf Schienen rollt. Komischerweise haben mich Autos nie interessiert, was ja bei den meisten Jungs das allererste ist, Autos, Motorräder. Das hat mich nicht so richtig fasziniert, aber Schienen waren der Kern der ganzen Geschichte.
0: Haben Sie dann sich auch angeguckt, wo führen diese Schienen lang? Auf Plänen, auf Karten oder so etwas?
1: Genau. Es ist auch eine ganz große Liebe zur Geografie gleich da gewesen. Vielleicht lag es auch daran, dass mein Vater Ingenieur war beim Talsperrenbau und dass der oft am Wochenende sich auch Pläne mit nach Hause genommen hat, wo er vom Thüringer Wald geschaut hat, wo ist ein Tal, wo fließt ein Bach, wo kann ich vielleicht eine kleine Talsperre bauen, dass Bewässerungswasser da ist, Trinkwasser. Er hat die Ora-Talsperre zum Beispiel konzipiert. Und da war eine Faszination an Landkarten da, die lagen einfach da und dann waren da noch die sauberen Zeichnungen meines Vaters. Das hat mich ungeheuer fasziniert, so spitze Bleistifte und er hat keinen Bleistiftspitzer genommen, sondern noch das Taschenmesser so richtig. Und mich haben aber komischerweise gleich diese Gleise interessiert, auf den Messtischblättern. Da war ja jedes kleine Anschlussgleis, alles war da genau eingezeichnet und da habe ich eine Faszination für gehabt, von Anfang an.
0: Und wie hat sich das von den Schienen dann weiterentwickelt?
1: Man kann sich das heute gar nicht mehr vorstellen, wie ungeheuer anziehend eine Dampflokomotive ist. Also Geräuschkulisse, diese lauten Pfiffe, das Klappern, das Scheppern, der Geruch so nach Schwefel und nach altem Öl. Und wie gesagt, das hat mich ungeheuer fasziniert. Und ich wollte da immer irgendwie in der Nähe sein und wir sind dann auch 1960 in die Stolzestraße gezogen in Erfurt. Und da war ich dann 7 Jahre alt, kam auch in die Schule und dort war das Anschlussgleis der Optima Büromaschinenwerk. Und die kriegten, also zweimal am Tag kam da eine richtige uralte preußische Dampflok, das wusste ich damals noch nicht, habe ich dann im Nachhinein alles rausgekriegt. Und die brachte dort Kohlenwagen für das Heizwerk, wo jetzt die Zentralheize drin ist, als Kulturstätte. Die haben damals, als ich Kind war, noch richtig Kohlen gekriegt. Und da bin ich, sobald ich das hörte, dass die Rangierten fahren, bin ich sofort mit dem Roller oder gerannt und wollte neben dieser Lok stehen. Das war Faszination pur.
0: Kam dann auch irgendwann der Wille und Wunsch, mal auf einer Lok mitfahren zu können, vielleicht gar Lokführer zu werden?
1: Ich weiß gar nicht mehr genau, in Suhl, da wohnte die andere Großmutter, väterlicherseits. Da fuhren damals noch die preußischen T16-1, 94er, und zwar auf der Steilstrecke hinauf zum Friedberg. Und da war ich vielleicht 12 oder 13 und stand, wie so oft, ganz fasziniert am Bahnsteig neben der Lok. Und da hat irgendein Lokführer von sich aus gesagt, hast du Lust, mal hier hochzukommen? Und dann war ich natürlich völlig platt, weil das hatte ich gar nicht erwartet. Und dann bin ich da hoch in den Führerstand und dann war das so warm, 50 Grad da drin, und das hat mich so fasziniert. Und irgendwie hat er auch gesagt, wir setzen jetzt hier die Wagen um und so, da kannst du ruhig mitfahren. Da war ich glücklich, absolut glücklich. Eigenartigerweise habe ich aber nie wirklich den Plan gehabt, Lokführer zu werden. Ich habe im Nachhinein oft überlegt, warum ich das nicht wollte, aber das ist komischerweise nicht der Fall gewesen. Vielleicht war auch mein Vater, der gesagt hat, Lokführer, da musst du Sonnabend und Sonntag, musst du früh um 3 raus, und das ist harte Arbeit und dann tut dir der Rücken weh. Und vielleicht hat das auch mitgewirkt, aber ich bin mir im Nachhinein nicht ganz sicher.
0: Aber Ihre Leidenschaft für die Eisenbahn ist erhalten geblieben. Sie haben die auch praktiziert. Dann irgendwann haben Sie angefangen, Fotos von Eisenbahnen, ja, von Strecken, von Lokomotiven und Wagen zu machen.
1: Mein Vater hatte mehrere schöne, gute Fotoapparate. Kleinbild, eine Vogtländer, die konnte man aufklappen, das war Rollfilm. Jedenfalls war auch eine Schachtsucherkamera dabei mit zwei solchen Objektiven, aber die war viel zu auffällig, denn das Fotografieren war in den 60er, Anfang 70ern noch streng verboten. Also nahm ich diese Klappkamera mit, die passte in die Jackentasche, war völlig unauffällig. Und dann bin ich auf den Erfurter Hauptbahnhof und habe dort die ersten heimlichen Fotos so an den Außenbahnsteigen, wo nicht so viel Personal war und wo die Stellwerke einen nicht gesehen haben, gemacht. Und das war ein bisschen auch wie Indianerspiel. Wenn so Heimlichkeit dazu kommt, macht ja eine Sache doppelt so viel Spaß. Und ich kam mir auch eine ganze Zeit lang ein bisschen wie ein Irrer vor, dass ich mich für Loks interessierte, weil ich kannte niemand anders, dem es ähnlich ging. Und ich dachte, vielleicht bin ich reif für die Klapsenmühle irgendwie. Das ist eine Freundin hatte ich natürlich auch noch nicht. Da waren wir früher ja alle viel langsamer als heute. Aber dann habe ich irgendwann mitbekommen, dass es eine Sonderfahrt gibt mit einer Dampflok in den Thüringer Wald. Und da bin ich hin, habe mich angemeldet. Und da waren 400 Leute in dem Zug, die alle dieselbe Macke hatten wie ich. Und da wusste ich, ich bin wahrscheinlich doch nicht verrückt. Das machen noch viele andere. Mit 18 musste ich erstmal zur Nationalen Volksarmee nach Oranienburg. Und da habe ich gedacht, jetzt ist mein Leben zu Ende. Wenn du hier wieder rauskommst nach anderthalb Jahren, dann gibt es gar keine Dampfloks mehr. Dann kannst du das eh an den Nagel hängen. Aber so schnell ging das alles nicht. Es gab danach immer noch Dampfloks, und in der DDR gab es die viel, viel länger als in allen anderen europäischen Ländern, weil eben das Land auch in gewisser Weise so rückständig war, was die Wirtschaft betrifft. Die mussten ihre Lokomotiven noch so lange fahren lassen. Das heißt, ich hatte immer zu tun und hatte aber als Abiturient dann den Traum, Architektur zu studieren in Weimar, aber da wurde ich natürlich abgelehnt. Die DDR brauchte im Jahr höchstens 5 oder 6 Architekten und da war keine Chance. Und da habe ich das Studium überhaupt gecancelt und bin ans Nationaltheater Weimar gegangen und habe dort als Kulissenschieber ein bisschen Geld verdient und kriegte dort ein kleines Dachkämmerchen. Ich wollte von zu Hause weg, auch so mich emanzipieren. Ich war dann 20 und dachte, du kannst nicht mehr bei Mama und Papa wohnen, so, das geht nicht mehr. Und da habe ich halt ein bisschen Geld verdient, habe dort mein Zimmerchen gehabt und habe so diese Welt der Kunst, die hat mich fasziniert. Also das war toll, die Schauspieler, Faust-Inszenierung. Damals wurde das Theater gerade neu eröffnet, 76 nach einem riesen Umbau. Und da saß Erich Honecker in der ersten Reihe und wir spielten Faust und ich war dabei. Also das war grandios, toll. Und nebenbei immer noch Eisenbahn.
0: Nebenbei immer Eisenbahn. In erster Linie fotografierenderweise.
1: Fotografierenderweise. Wandern viel. Man ist ja da viel an frischer Luft. Man sucht sich ein schönes Motiv, eine Brücke. Überlegt, wann steht die Sonne richtig. Man muss also wirklich wieder Geografie sich auskennen, Landkarten haben. Gucken, wo die Strecken lang führen. Und dann so ein bisschen wissen, was fährt da. Kommt da heute noch eine Dampflok? Oder ist das hier, stehst du ja auf verlorenem Posten? Und das hat dann immer parallel funktioniert. Und dann hatte ich in Weimar auf einmal Lust, habe ich mir überlegt, du kannst nicht dein ganzes Leben lang Kulissenschieber sein, das geht auch immer bis abends um 11, halb 12. Bewirb dich doch zum Studium für Lehrer in Dresden, auch für Kunst und für Deutsch. Und da ging das dann los mit der Ausbildung in Dresden. Ja, und da bin ich dann Lehrer gewesen.
0: Wie viele Jahre sind Sie Lehrer gewesen?
1: Ich war dann 4 Jahre lang Lehrer, und zwar in Suhl, weil der Zufall wollte es, dass ich mit dem, als ich mit dem Studium fertig war, 1981 starb gerade meine liebe Großmutter dort. Und da war diese Wohnung leer. Und dann habe ich der Volksbildung gesagt, ich wäre normalerweise als Lediger, hätte ich nie eine Wohnung gekriegt. Und da habe ich gesagt, ich habe eine Wohnung, wenn ihr mir versprecht, dass ich die bekomme, könnt ihr mich nach Suhl vermitteln. Und da wurde ich Lehrer in Suhl und habe es dann 4 Jahre lang gemacht. Aber dann war unser Patenbetrieb in Suhl von unserer Schule, von der 12. POS, war die Staatssicherheit. Und da hatte ich so oft auch Ärger und habe einen Mund aufgemacht und so. Und habe dann 84 gekündigt. Und da stand ich dann da. Aber es war immer nebenbei noch das Eisenbahnhobby, was kontinuierlich immer weiter lief.
0: Haben Sie denn auch verfolgt, wie die technischen Entwicklungen waren? Jetzt nicht so sehr in der Schienentechnik, da hat es vielleicht gar nicht so ganz große Innovationen gegeben, aber in der Lokomotivtechnik und in der Wagentechnik?
1: Gerade bei den Lokomotiven hat die DDR hat erstaunlich viel, auch aus der Not heraus geboren, in ihre alten Lokomotiven investiert und die nochmal rekonstruiert und erneuert und auf den neuesten Stand gebracht. Das hat die Bundesbahn nicht gemacht. Die hat gleich in moderne Technik investiert, hat die alten Loks so lange fahren lassen, bis sie auseinanderfielen und dann schnell weg. Das konnte die Reichsbahn sich nicht leisten. Und da gab es schon interessante Entwicklungen, neue Kessel, die auch für diese Braunkohle geeignet waren. Weil da braucht man ja viel mehr Rostfläche, weil die Steinkohle hat ja mehr Energie und Braunkohle verkrümelt da. Und da hat die DDR wirklich Wegweisendes gemacht. Das war wirklich sehr interessant. Habe ich auch wirklich mit Begeisterung verfolgt. Ja, und dann eben hatte ich mal irgendwann eine Kursbuchkarte. Da habe ich alle Strecken rot nachgemalt, die ich schon bereist oder abgelaufen hatte oder wo ich Fotos gemacht hatte. Und da war wirklich nur noch im Norden, in Brandenburg, gab es noch ein paar Linien, wo ich wirklich noch nicht war. Alle anderen Bahnen hatte ich dann inzwischen kennengelernt.
0: Die Elektrifizierung der Bahn, das ist etwas, um das Sie sich nicht so richtig gekümmert haben. Ist das die Wahrnehmung zutreffend?
1: Ja, also alle E-Loks oder alle Diesel-Loks auch waren ja Feinde der Dampfloks. Und da haben wir uns natürlich immer geärgert. Jede neue Diesellok hieß ja praktisch, dass 2 Dampfloks abgestellt werden. Aber irgendwann haben wir dann gesagt, na Herrgott, das ist auch Eisenbahn. Und wenn man da steht und hat ein schönes Motiv und die Dampflok kommt nicht, stattdessen kommt eine russische Diesellok, dann haben wir die natürlich auch fotografiert. Inzwischen sind 30, 40 Jahre vergangen und die Bilder sind wertvoll. Das haben wir damals nicht gedacht. Aber so ändern sich die Dinge und auch die Sichtweisen.
0: Wie groß ist denn Ihr Bildarchiv überhaupt?
1: Das sind so, ich schätze, 40.000 Fotos. Also, wobei da die Hälfte ungefähr von mir selbst ist. Und bei dieser vorhin erwähnten Sonderfahrt, wo ich so viele Leute kennengelernt habe, haben wir natürlich auch Freundschaften geschlossen und uns dann ausgetauscht mit Bildern. Also uns gegenseitig Fotos zugeschickt. Dadurch habe ich eben auch etwa 20.000 Fotos von ganz anderen Leuten. Später dann auch aus dem Ausland, Engländer, Franzosen und Tschechen und aus der halben Welt.
0: Sie sind dann, nachdem die Vereinigung gekommen war, sind Sie, so habe ich es jedenfalls in Ihrer Vita gelesen, sind Sie irgendwann in die Herausgebereigenschaft einer Zeitschrift hier reingerutscht?
1: Ich habe nach der Wende in Suhl, ging alles drunter und drüber. Ich hatte mich dort auch so ein bisschen durchgeschlagen. Ich habe bei der Kirche gearbeitet, 3 Jahre als Hausmeister. Ich habe dann Kunstkritiken unter falschem Namen geschrieben, weil ja meine Kaderakte noch bei der Volksbildung war. Und da ist eine Galerie auf mich aufmerksam geworden in Suhl. Und die haben gesagt, Mensch, wir haben eine Halbtagsstelle für dich. Hast du nicht Lust, das zu machen? So. Und da war ich in diesen Künstlerkreisen drin. Und nach der Wende dann bin ich noch mal zum Fernsehen gerutscht, habe ein halbes Jahr beim Fernsehen gearbeitet. Und dann Wurde aber diese Stelle in Suhl geschlossen. Das war so eine Außenstelle der aktuellen Kamera von früher. Und ich las in einer Eisenbahnzeitschrift, dass in München ein Verlag einen Redakteur sucht. Und da habe ich mich dort beworben und bin auch eingeladen worden zum Gespräch. Und die haben dann gesagt, wissen Sie, warum wir Sie eingeladen haben? Weil Sie unter 17 Bewerbern der Einzige war, der sich handschriftlich beworben hat. Alle anderen hatten natürlich Maschinen geschrieben und so. Und da habe ich diesen Posten da gekriegt, erstmal als Redakteur in München. Das war 1994, ging das los. Und ja, das war der Beginn dieser Arbeit beim Lokmagazin. Ja, älteste deutsche Eisenbahnzeitschrift, gegründet 1962. Und das war schon, da war ich sehr stolz, dass ich das jetzt auf einmal managen konnte und machen konnte. Und das hat auch Riesenfreude gemacht. Und ich werde jetzt im Herbst, werde ich das an den Nagel hängen. Jetzt will ich auch mal was anderes machen.
0: Diese Zeitschrift, welchen Leserkreis hat die?
1: Das ist also eine Zeitschrift, die im Format etwas kleiner ist als die meisten anderen Eisenbahnzeitschriften. Und wir haben keinen Modellbahnteil. Die meisten Fanzeitschriften haben ja vorne so einen aktuellen Teil, dann kommt so ein bisschen Historie und dann kommt die zweite Hälfte des Heftes Modellbau. Und das haben wir Eisern nicht. Also wir wenden uns nur an die Leute, die nicht zu Hause mit einer kleinen Eisenbahn spielen, sondern die wirklich nur an diesem sogenannten Vorbild, an der großen Eisenbahn interessiert sind. Ja, und ich hab mal zusammengerechnet, ich habe in den über 30 Jahren jetzt 17.000 Seiten gemacht für dieses Magazin. Also ich habe es nur handwerklich betreut und so weiter. Aber das ist schon...
0: Welche Auflage hat diese Zeitschrift?
1: Also als ich noch auch jeden Monat nach München gefahren bin, da hatten wir 15.000 Hefte im Monat. Da gab es dann so vor 10 Jahren so einen richtigen dollen Einbruch, wo wir überlegt haben, ob wir das Heft nicht überhaupt einstellen müssen, weil auf einmal das Internet so stark wurde. Aber dieser erst freie Fall auf runter auf 8.000 Exemplare, 9.000 Exemplare, der blieb auf einmal, wurde aufgefangen und da haben wir gemerkt, wir haben so ein Stammpublikum, die wollen nämlich das Heft wirklich besitzen und zu Hause neben die schon vorhandenen Stellen in der Schrankwand. Und das ist sogar wieder ein bisschen hochgegangen. Ich glaube, im Moment sind wir wieder über 10.000 drüber, aber ich könnte es jetzt nicht beschwören.
0: Ganz andere Frage. Wir haben vorhin ganz kurz über Modelleisenbahnen gesprochen. Sie haben, wenn ich es richtig verstanden habe, nie eine Modelleisenbahn gehabt.
1: Das stimmt. Ich hatte ein oder andere Einzelmodelle, die ich mal irgendwie mir auf den Schrank gestellt habe, weil mir die Lok so sehr gefiel. Aber ich habe nie Modellbahn gehabt. Ich hatte keine Lust, zu Hause im geschlossenen Raum zu basteln. Ich musste immer raus, mich bewegen aufs Fahrrad und Kamera im Rucksack und so. Das ist so meine Welt gewesen. Ja.
0: Tja, kann man gut verstehen. Draußen ist es schöner als drin. Es gibt aber ausgesprochene Drinnentypen auch.
1: Ja, ja.
0: Die Modelleisenbahner sind das vielleicht, ich weiß es nicht.
1: Ja, ja.
0: Konnten Sie Ihre Leidenschaft an Kinder, Enkel weitervermitteln?
1: Leider nicht.
0: Schade.
1: Also meine Kinder, die finden das alle gut, dass ich das mache, aber es ist keiner da, der sagt, ich übernehme das mal.
0: Und was passiert denn dann mit diesen 40.000 Bildern?
1: Also ich habe letztes Jahr, habe ich mir mal ernsthaft überlegt, pass auf, so ganz so lange wirst du nicht mehr leben, jedenfalls hast du die längste Zeit hinter dir. Es gibt keine Erben, die sich darüber freuen, wenn sie die Bilder kriegen. Jetzt musst du dir mal was überlegen. Und da habe ich probiert, die bei eBay reinzustellen. Mal einfach 2 Dampfloks, 2 E-Loks, 2 Lastwagen, 2 Straßenbahnen und eine Woche gewartet. Zuerst null Interesse, dann auf einmal ging das los. Klicks und dann habe ich von den 10 Bildern, die ich reingestellt hatte, 8 verkauft, teilweise 5, 6 Euro. Und da habe ich gesagt, das machst du jetzt systematisch. Ehe das irgendwann in den Müllcontainer geschmissen wird oder in den Papiercontainer oder verstaubt und ich verliere die Übersicht, da verkaufst du jetzt systematisch dein ganzes Archiv. Ich habe ja meine eigenen Bilder, da habe ich ja die negative, die bleiben ja unberührt. Zum Teil sind die auch gescannt. Das Erfurter Stadtarchiv hat ja Scans von Erfurt gekriegt. Und aber alles, was in Papier greifbar ist, verkaufe ich jetzt nach und nach. Mal sehen, wie weit ich komme.
0: Viel Erfolg dabei.
1: Danke.
0: Fällt Ihnen noch eine Geschichte ein, die Sie als besonders amüsant in Erinnerung behalten haben mit der Bahn?
1: Ich bin 1979, 1980 in drei aufeinanderfolgenden Jahren in Rumänien gewesen. Und zwar auch wegen der Eisenbahn, weil ich wusste, dass dort auf bestimmten Strecken noch ganz alte österreichische Lokomotiven fahren aus der K&K-Zeit. Richtige uralte Kästen. Und eine dieser Strecken ging von Orawica nach Anina, 30 Kilometer so in die Berge hinein. Und dort wurde Steinkohle gefördert und in dem Ort Anina sprachen die Leute Deutsch. Das hat mich erstens ungeheuer fasziniert. Das waren alte Österreicher. Und dort war so ein nettes Lokpersonal. Die haben mich sofort gefragt, als die merkten, dass ich da Fotos mache, also, ob ich nicht ein Stück auf der Lok mitfahren möchte. Und da bin ich auf die Lok hochgeklettert und hatte im ersten Wagen mein Gepäck. Und dann sind wir zwei, drei Stationen gefahren und dann bin ich wieder runter und zurück. Und das Gepäck stand immer noch da. Weil immer gesagt wurde, in Rumänien wird zu viel geklaut, aber in dem Zug hat mir niemand mein Gepäck geklaut. Und ich bin auf der Lok mitgefahren. Das war so schön. Das war so herrlich. Das werde ich nie vergessen.
0: Schönen Dank, dass Sie uns an Ihren Erinnerungen haben teilnehmen lassen. Und schönen Dank für die Begeisterung, die ich selber sehr gut verstehen kann.
1: Vielen Dank.
0: Das war mein Gespräch mit Rudolf Heim, dem Erfurter Eisenbahnfan, über seine Geschichten und seine Geschichte mit und im Zusammenhang mit der Eisenbahn. Natürlich habe ich ihn nach diesem Gespräch, das sende ich jetzt aber nicht mit, auch noch gefragt, wie er zu der Bahn von heute steht. Und natürlich stört ihn viel an den aktuellen Entwicklungen, an Verspätungen und an vielem, was nicht gut funktioniert. Aber viel weniger oder viel mindestens genauso stört ihn diese Pauschalität der Kritik an der Bahn. Und auf jeden Fall findet er unverändert viel Schönes und Gutes an diesem Verkehrsmittel, das, wenn nicht alles täuscht, heute vielleicht mehr Zukunft bevorsteht, als die meisten meinen. Vielleicht ist ja auch irgendwann einmal das autonom und fahrerlos daherkommende Individualverkehrsmittel Auto eine ernsthafte Konkurrenz. Aber wenn ich mir meine eigenen Erfahrungen vor Augen führe, muss ich sagen, unter kommunikativen Gesichtspunkten wird das Individualverkehrsmittel der Bahn sicher nicht das Wasser reichen können. Ich habe relativ viele hochinteressante Gespräche im Verlauf meiner Bahnfahrten, natürlich auch der Verspätungen und dem Ärger beim Umsteigen und etc. pp. Erlebt. Es war unterm Strich immer wieder sehr kommunikativ, sehr schön. Wir sind am Ende dieser Sendung angekommen. Wir haben noch 7 Minuten etwa und in diesen 7 Minuten kann ich all das, wovon ich eigentlich noch reden wollte, gar nicht mehr unterbringen. Ich werde aber unterbringen noch 2 Punkte, nämlich 2, die mit der Musik, die jetzt gleich im Hintergrund laufen wird, zu tun hat. Und zwar hat 1935 am 27. Mai Ramsey Lewis seinen Geburtstag gehabt, ein US-amerikanischer Jazzpianist und Keyboarder eines, wie es hier heißt, unterhaltenden, gern genreübergreifenden Soul- und Pop-Jazz. Und im Hintergrund läuft von ihm Wade in the Water.

Gerne hätte ich auch über viele andere Geburtstage noch gesprochen. Zum Beispiel ist 1911 an einem 27. Mai Vincent Price geboren worden, ein US-amerikanischer Schauspieler, der sich insbesondere als Darsteller in Horrorfilmen einen sehr großen Namen gemacht hat und der auch wegen seiner markanten Stimme bekannt geworden ist, die nicht nur als Erzähler, sondern auch als Stimme in Michael Jacksons Thriller am Ende zu hören ist.

Und wie es der Zufall will, auch Christopher Lee hätte heute Geburtstag gehabt. Er ist 1922 geboren und ist der Inbegriff des Bösewichts und hat als solcher Kultstatus erlangt. Zu seinen bekanntesten Rollen gehört die Titelfigur in Dracula sowie 9 weiteren Vampirfilmen. Christopher Lee.

Dieser 27.05. hat aber auch noch viele andere bekannte Musikerinnen und Musiker zur Welt gebracht, wenn man das so sagen darf. Und von denen hätte ich natürlich auch gerne noch ein bisschen mehr erzählt und ein bisschen mehr Musik gespielt. Zum Beispiel gehört dazu Eva, eine deutsche Chansonsängerin, die in Deutschland praktisch unbekannt geblieben ist, dafür in Frankreich große Erfolge erzielt hat.

Und von dem Geburtstagskind, das natürlich auch, oder das nicht mehr lebt jedenfalls, Ramsey Lewis, gehen wir über zu Sonny Rollins. Sonny Rollins ist gestern gestorben und aus diesem aktuellen Anlass heraus spiele ich als letztes in dieser Sendung seinen ebenfalls zum Kult gewordenen Titel Oleo. Sonny Rollins ist im Alter von 95 Jahren gestorben und war einer der bekanntesten Jazz-Saxophonisten, die wir hatten.

Dieser großartige Musiker Rollins, der erlaubt es einmal, auch einen Todestag zu erwähnen. Und weil es gerade gestern war, umso mehr. Wir verabschieden uns nicht nur von Rollins, wir verabschieden uns von euch. Wir hoffen, ihr bleibt gesund und uns gewogen. Ich bedanke mich fürs Zuhören, fürs Mitwippen und fürs Interesse an den Wortbeiträgen. Macht's gut, euer Reino. Tschüss.

von Boy. Ha, mir ist das Lied einfach immer wieder ein riesengroßes Fest. Und ja, damit begrüße ich euch zu einer wundervollen Stunde universal an diesem wundervollen Abend bzw. wundervollen Vormittag in der Wiederholung. Ja, ich bin Jasmin und eure Moderation der Sendung heute. Und ja, ich hoffe, ihr habt eine ganz, ganz tolle Zeit mit euch, mit mir. Und ja, genau. Ich würde mal sagen, wir fangen einfach mal direkt thematisch an. Und zwar war ja letzte Woche Donnerstag der MDM, der Markt der Möglichkeiten. Und natürlich waren wir als Universal, als Stuf auch vor Ort mit unserem eigenen Stand und haben ein paar Eindrücke gesammelt. Vor allem Larissa hat ganz, ganz viele tolle Unterhaltungen mit euch geführt. Ja, zentral haben wir euch nach euren Lieblingsliedern gefragt, unter anderem. Und ja, einige davon will ich euch heute zeigen. Und zwar gehen die quer durch die Genre, sodass ihr bestimmt Lieder finden werdet, die euch gefallen. Und gestern Morgen in Universal waren bereits einige eurer Songs zu hören. Falls ihr also euer Lied vermisst und euch fragt so, ja, so, ich habe das euch doch genannt, warum wird das nicht gespielt, dann schaltet doch einmal gerne in die gestrige Sendung ein und ja, diese findet ihr auf der Radiofrei Homepage und ja, wir haben oder heute aber keine reine Musiksendung vor, sondern ich habe mir auch noch zwei Stuffs rausgesucht, die ich euch heute ein bisschen vorstellen möchte. Und zwar auf der einen Seite die Stuff Sprechende Hände und auf der anderen Seite die HSG Textmanufaktur. Natürlich gibt es auch ganz viele andere tolle und spannende Stuffs. Ja, wenn ihr auf dem Markt der Möglichkeiten wart, dann werdet ihr das aber mit Sicherheit ja auch schon wissen. Und ja, ich würde mal sagen, nun wollen wir aber auch mal in den Gang kommen. Und da schicke ich euch erstmal in die beiden ersten Lieblingslieder. Und zwar sind beide von Harry Styles, einmal American Girl und dann noch Meet Me in the Hallway. Euch viel Spaß und Musikstart!

0: Das waren die ersten beiden eurer Lieblingssongs. Und ja, ich würde mal sagen, wir haben nicht nur gefragt, was sind denn eure Lieblingslieder, sondern Larissa war auch so genial und hat dann immer so ein bisschen nachgefragt, warum habt ihr die denn ausgewählt? Und ich würde mal sagen, wir hören uns da direkt mal die beiden Antworten zu den Harry Styles Liedern an. Und ja, viel Spaß.
1: Du hast gerade einen Lieblingssong von dir aufgeschrieben. Welcher ist es denn und warum hörst du ihn so gerne?
2: Das ist Meet Me in the Hallway von Harry Styles und das ist mein Lieblingskünstler. Deswegen, ich weiß nicht, es ist so aus seinem ersten Album und ich finde das Lied einfach berührend. Und deswegen, ja. Und, und wir gehen auch diese Woche aufs Harry Styles Konzert, deswegen musst du das jetzt auch mit rein.
1: Diese Woche, sehr cool. Bei dir, du hast auch ein Lied aufgeschrieben. Welches ist es und warum hörst du es gerne?
2: Ja, ich habe auch von Harry Styles, aber American Girls aufgeschrieben aus seinem neuen Album jetzt, weil wir auf das Konzert gehen und ich mich da sehr drauf freue. Wir gehen zusammen, genau. Deswegen höre ich das gerade sehr, sehr gerne.
1: Sehr cool, danke schön.
0: Dafür, dass Harry Styles ja eigentlich so gar nicht meine Musik ist, muss ich sagen, hat mir dieses kleine Mini-Interview dann doch ein paar Sympathiepunkte gegeben, würde ich mal sagen. Also ich muss finde es einfach sehr, sehr cool zu hören. Ein Lied aus dem ersten Album und jetzt aus dem letzten Album, das ergänzt sich sehr, sehr gut, finde ich einfach so vom Match sehr, sehr angenehm. Aber ich würde mal sagen, wir warten da auch gar nicht lange, sondern machen direkt mit den nächsten zwei Lieblingsliedern von euch weiter. Und das sind einmal I'll Find You von Lecrea und Brand New von Ben Wector. Und ich würde mal sagen, wir hören uns direkt mal das kleine Interview zu I'll Find You an. Viel Spaß!
2: Ich habe das Lied aufgeschrieben, I'll Find You von Lecrae und ich höre es momentan richtig gern, weil ich es irgendwie sehr ermutigend finde zu hören und ich finde auch die Sängerin bzw. der Sänger, die haben auch richtig schöne Stimmen und wow, irgendwie gibt mir das immer gute Vibes und Gefühle.
0: Lecrae. Ich muss mal sagen, dann werde ich mich an dieser Stelle einmal verbessern, dass ich gerade den Namen so ein bisschen falsch ausgesprochen habe. Aber ja, gute Vibes klingen natürlich auf jeden Fall immer sehr, sehr super. Und ich würde mal sagen, dann hören wir uns das Lied einmal direkt an.

0: Brand New von Ben Rector und diese letzte Zeile, I feel brand new, trifft auf jeden Fall auf die HSG zu, beziehungsweise die Stuff, die ich euch jetzt vorstellen will, und zwar sprechende Hände. Und ja, ich habe da Jessie aus der Stuff so ein bisschen gefragt und ja, die hat mir ganz, ganz toll aufs Handy gesprochen und ich würde mal sagen, wir hören da direkt mal rein und ja, wie sieht denn eigentlich sprechende Hände aus?
1: Hallihallo, ich bin Jessie, die stellvertretende Leitung der HSG und Stuf Sprechende Hände. Wir beschäftigen uns mit der deutschen Gebärdensprache und der Gehörlosenkultur und treffen uns dafür jede Woche Dienstag von 18 bis 20 Uhr in der Uni. Die Sitzungen werden von Mitgliedern selbst gestaltet und sind offen für alle, egal ob mit Vorkenntnissen oder ohne und egal ob an der Uni eingeschrieben oder extern. Wir sind ein bunt gemischtes, wachsendes Grüppchen und alle sind willkommen. Der Kern der Gruppe hat sich in den Gebärdensprachkursen an der Uni und an der VHS gebildet, wo wir uns zusätzliche Angebote zum Lernen, Üben und Anwenden der Gebärdensprache und auch den Kontakt mit der Gehörlosen-Community gewünscht haben. Nach meinem gescheiterten Versuch, eine Lerngruppe ins Leben zu rufen, hat Felix Gott sei Dank Ende 2025 die Zügel in die Hand genommen und unsere HSG gegründet, wofür ich und auch die anderen im Kurs sehr dankbar sind. Wir finden unabhängig und in Eigenregie zu den angebotenen Sprachkursen statt und möchten gerne einen inklusiven und offenen Begegnungsraum schaffen, in dem sich alle wohlfühlen, egal ob hörend, schwerhörig oder gehörlos, und in dem wir gemeinsam mit und voneinander lernen können. Mein persönlicher Weg zur Gebärdensprache begann eigentlich eher dadurch, dass ich nicht Schwierigkeiten mit dem Hören habe, sondern manchmal aufgrund von Stress keine Lautsprache mehr benutzen kann. Daher habe ich eine Alternative gesucht, um mich in solchen Situationen durch mehr als Papier und Stift zu verständigen und bin dann eben auf die Gebärdensprache gekommen. Außerdem ist mir meine Umwelt häufig viel zu laut, weshalb ich eigentlich immer mit Kopfhörern und gerade in der Mensa auch Gehörschutz trage, um meine Ressourcen zu schützen. Ich habe mich dann im vierten Semester, glaube ich, mit meinem Motivationsschreiben in den Gebärdensprachkurs hier an der Uni eingeschrieben und habe dann erst den Grundkurs und dann den Aufbaukurs abgeschlossen. Mir haben die Kurse so unglaublich viel Spaß gemacht und ich habe die Sitzungen eigentlich immer genossen, auch wenn ich nach den ersten Stunden ziemlich Muskelkater im Gesicht hatte, da man die Mimik in der Lautsprache ja gar nicht so sehr benutzt. Da nach dem Aufbaukurs an der Uni Schluss ist, habe ich mich dann letztes Jahr in den fortgeschrittenen Kurs an der VHS angemeldet, wo ich dann Felix und einen großen Teil der Kerngruppe kennengelernt habe. Und naja, dann nahmen die Geschichte so ihren Lauf.
0: Und die Geschichte nahm ihren Lauf. Ich muss sagen, das fand ich gerade sehr, sehr schön gesagt. Und ja, ich muss sagen, das ist natürlich eine ganz, ganz coole Idee, weil, wie Jess ja gerade auch schon gesagt hat, das Sprachzentrum hier an der Uni bietet ja Gebärdensprache an. Allerdings ist es wohl nicht so ganz einfach, da einen Platz drin zu kriegen. Und so hat man dann auf jeden Fall mit der HSG bzw. Stuf, ich muss mich endlich mal dran gewöhnen, dass Stuf zu nennen, die Möglichkeit dann quasi das dann auch trotzdem zu lernen. Und ja, ich fand das vor allem sehr inspirierend, dass sie gesagt hat, okay, sie macht das jetzt nicht, weil sie, keine Ahnung, schwerhörig ist oder so, sondern einfach in dem Sinne, ja, vor allem mental habe ich jetzt rausgehört, dass dann der Fall ist. Und ich muss sagen, das ist auf jeden Fall eine sehr, sehr coole Alternative, die sie da hat. Und ja, das war natürlich nicht die einzige Sache, die ich sie gefragt habe, sondern ich habe auch noch so ein bisschen gefragt, wie sie denn als sprechende Hände den Markt der Möglichkeiten so, ja, im Sinne erlebt haben.
1: Da wir ja noch eine relativ neue Stufe sind, war der Markt der Möglichkeiten die zweite große Veranstaltung, an der wir als sprechende Hände teilgenommen haben. Die Orga hat dankbarerweise Felix übernommen und an dieser Stelle möchte ich mich auch noch ganz herzlich bei Christian bedanken, der das als Stufbeauftragter von Sturer Seiten organisiert hat. Wir hatten bereits für den Hit unser Konzept gemischt aus Informationen, Anschauungsmaterialien und kleinen interaktiven Spielen erstellt und konnten unsere Materialien einfach für den Markt der Möglichkeiten wiederverwenden. Im Vergleich zum Hit, an dem zwar mehr Menschen vorbeigekommen sind, aber weniger Zeit

0: hatten, war beim Markt der Möglichkeiten der Ansturm zwar deutlich geringer, dafür konnten wir uns aber auch wirklich Zeit für Gespräche nehmen. Und ich glaube auch, dass wir vielleicht ein paar neue Mitglieder gewonnen haben und auch an etwas mehr Bekanntheit erlangt haben. Ich habe den Markt der Möglichkeiten ziemlich genossen und freue mich sehr darauf, wenn wir nächstes Mal wieder dabei sind.
1: Das klingt doch nach einer richtig, richtig guten Bilanz. Und ja, ich kann mir auf jeden Fall gut vorstellen, dass am HIT, am Hochschulinformationstag, deutlich mehr Menschen euren Stand besucht haben. Ja, es hat ja halt auch ganz viele Leute von außerhalb angezogen. Und jetzt hier am MDM waren ja nur unsere Studis da. Und ja, ich habe mich gestern mit einer Freundin unterhalten und die war auch schon so, ja, ich habe da jetzt eigentlich gar nicht so viel mitbekommen von, weil sie da jetzt irgendwie keinen Bedarf hatte an Stuff. Und ja, da war ich ein bisschen überrascht, dass sie da einfach nur wie so mit Scheuklappen über den Augen dann quasi einfach über den Unicampus gelaufen ist und von dem Ganzen gar nicht so viel mitgekriegt hat. Scheint ja aber trotzdem ganz, ganz viele schöne Unterhaltungen gegeben zu haben. Wir hatten ja auch ganz, ganz viel an unserem Stand und das klingt dann auf jeden Fall sehr, sehr cool. Und ich würde mal sagen, ich habe Jessie gerade privat nochmal gefragt, was ist denn ihr Lieblingslied? Und ja, ich würde mal sagen, wir hören uns es an und mal gucken, wer das kennt.

0: Don't Stop Me Now von Queen. Und ja, ich würde mal sagen, das Ratespiel wird jetzt gar nicht mal so interessant gewesen sein. Denn ja, wer kennt Queen nicht, ist die Frage. Na egal. Wir wollen mit den Lieblingsliedern noch ein bisschen weitermachen. Und zwar ist das nächste Lied, was gespielt wird, Friday, I'm in Love von The Cure. Und ich würde sagen, wir hören uns einmal die Begründung an, warum es denn das Lieblingslied ist und starten dann direkt in die Musik rein. Viel Spaß!
1: Du hast gerade auf unsere schöne Liste ein Lied eingetragen. Welches ist es denn und was macht es zu deinem Lieblingslied?
2: Also ich habe Friday I'm in Love von The Cure eingetragen, weil das ist das Lieblingslied von meiner Mama und das haben wir immer im Radio früher gehört. Und auch jetzt jedes Mal, wenn ich das höre, denke ich an sie und das macht irgendwie richtig gute Laune.

0: I'm in Love. Ja, ich muss sagen, mir gefällt dieses Lied sehr, sehr gut und vor allem gefällt mir vor allem die Begründung sehr, sehr gut, warum dieses Lied denn ein Lieblingslied ist. Und ja, ich muss sagen, hier als Moderatorin zu stehen für ein Radio macht mich gerade einfach sehr, sehr glücklich, dann zu hören, dass das ein Lieblingslied ist, was super gerne zusammen im Radio gehört wird. Und ja, da bin ich gerade ein bisschen sehr, sehr glücklich und ja, wir machen jetzt aber mit dem nächsten Punkt weiter. Und zwar hatten wir ja gerade uns die Stuff sprechende Hände angeguckt. Und ich habe aber auch mit der HSG Textmanufaktur gesprochen. Und da hat Auren mir ein bisschen was über die ja, Textmanufaktur erzählt. Und ich würde mal sagen, wir hören uns das direkt einmal an.
1: Hi, ich bin Auren, einer von den drei Vorständen der HSG Textmanufaktur. Und wie das bei uns abläuft, wollte ich euch heute einfach mal ein bisschen erzählen. Wir sind ungefähr jetzt knapp anderthalb Jahre alt. Wir sind noch eine ziemlich junge Hochschulgruppe an der Universität in Erfurt und ein Safe Space für angehende Autorinnen und Autoren. Und dabei ist auch vollkommen egal, welches Genre. Also wir haben Songwriter dabei, wir haben Romane dabei, wir haben Poetry dabei, wir haben auch teilweise wissenschaftliche Literatur, das ist bei uns auch vertreten. Und dafür treffen wir uns jeden Dienstag in der Café KT. Das ist die Straße runter von der Universität Erfurt und ja, können dann einfach 4 Stunden dort sein, fangen immer an mit kleinen Writing-Prompts, um so ein bisschen in die Stimmung zu kommen. Und da hat man da auch die Möglichkeit, seine Texte, die während dieser kurzen Writing-Prompts entstehen, auch vorzulesen. Und danach geht's in die freie Schreibzeit. Das heißt, jeder kann so an seinen eigenen Projekten arbeiten oder kann sich vielleicht doch nochmal ein bisschen abseits hinsetzen, wenn man über Texte nochmal reden möchte, wenn man gerne Texte von anderen auch lesen möchte oder einfach wenn man gerade mal ein bisschen quatschen will, dafür ist der Space ziemlich gut geeignet, weil der auch relativ groß ist. Es kam zu der Coop, weil wir uns dachten, wir müssen aus diesem ganzen Uni-Kontext raus. Wir sind zwar sehr froh, an der Universität angegliedert zu sein, aber für uns waren die Seminarräume einfach nicht das Richtige, weil wir lernen dort, wir studieren dort, es hat einen ganz anderen Kontext. Und sich da dann hinzusetzen und kreativ sein zu wollen, war uns einfach nichts. Wir haben es versucht. Und deswegen haben wir dann einfach mal umgehende Cafés angefragt. Und ja, das Café hatte dann Lust, sich mit uns zu treffen, hat sich unsere Idee angehört, wer wir sind, was wir sind. Und das hat dann glücklicherweise auch geklappt. Also wir sind jetzt seit ungefähr einem Dreiviertel bis einem Jahr dürfen wir den Space nutzen, jeden Dienstag, und organisieren dafür aber auch Veranstaltungen. Die letzte, die wir haben, war ein kleines Literaturquiz mit ungefähr 50 Anmeldungen. Und da gab es dann verschiedene Kategorien, also von Fun Facts über Autorinnen und Autoren. Oder die Kategorie heute schon gelesen, was dann so ein bisschen moderner war oder auch Klassiker. Und für das Ganze gab es dann natürlich auch kleine Preise, so Büchergutscheine, Bücher und auch Lesezeichen. Die hat uns glücklicherweise das Cantineo gespendet. Das ist eine Buchhandlung auf der Magdeburger Allee, mit der wir auch eine kleine Kooperation am Laufen haben, weil wir natürlich auch den regionalen Buchhandel unterstützen möchten. Das Quiz war echt cool, also die ganze Atmosphäre war einfach mega und die Leute hatten Lust drauf. Also es waren nicht nur die Hardcore-Literatur-Nerds, sondern es war wirklich für alle was dabei. Man saß einfach in einer Runde zusammen und es war auch von der ganzen Atmosphäre her recht cool. Also man saß da. Man konnte zwischendurch eine Limo trinken, einen Kaffee trinken, man konnte Kuchen essen und nebenbei lief einfach das Literaturquiz mit 4 Runden. Ja, und dann gab es natürlich die Preisverleihung. Und wir haben auf jeden Fall vor, das Ganze nochmal zu machen, weil es ein großer Erfolg war für uns. Und die nächste Veranstaltung, die wir planen, wird eine Lesenacht sein am Dienstag, den 2.6. Auch ohne Anmeldung oder sonstigem. Man kann einfach vorbeikommen, bringt sich einen Stapel ungelesener Bücher mit. Und wir sitzen da, lesen, können ein bisschen snacken. Und es gibt natürlich auch ein kleines Literaturquiz, das lassen wir uns nicht nehmen. Das ist so ein bisschen auch unsere Tradition inzwischen geworden bei den Lesenächten. Und der erste fand tatsächlich auch in der Uni statt. Da durften wir eine Nacht lang übernachten im AMG-Gebäude unten in einem der größeren Seminarräume und haben die Zeit auch wirklich ausgenutzt zum Lesen, dass man wirklich mal ein bisschen vorankommt mit dem Stapel ungelesener Bücher. Man kennt es als Booknerd, es kommen halt immer mehr dazu. Die Zeit reicht natürlich nicht. Und ich würde mich auf jeden Fall freuen, euch alle dann dort zu sehen, am 2.6. im KT.
0: Ich für meine Teile bin auf jeden Fall Book-Nerd und habe mir gerade nebenbei auch schon so ganz fleißig den Termin direkt mal in den Kalender geschrieben. Und was mir gerade auch noch eingefallen ist, und zwar, ich war ja auch beim Literaturquiz. Das hatte ich gerade jetzt über die Feiertage schon so ein bisschen vergessen gehabt. Aber da kann ich auf jeden Fall auch noch quasi meine Eindrücke erzählen. Und zwar, ich muss sagen, ich war das erste Mal im KT. Aber ich fand das mega, mega toll. Also das Café an sich natürlich, ja. Aber vor allem einfach auch das Quiz, weil es waren total viele nette Leute da. Und die Quizfragen, ja, so, sie waren lustig, würde ich mal sagen. Also ich studiere keine Literaturwissenschaften, deswegen fand ich persönlich das ein oder andere sehr, sehr schwer. Auch wenn ich bis dahin dachte, ich bin, was Literatur angeht, total toll aufgestellt und bin dann so, ja, und dann kann ich noch das und dann kann ich noch da irgendwas dazu erzählen. Ja, klar, ist auch so. Aber das sind dann so Fragen, auf die war ich nicht vorbereitet. Und ich glaube, ich und meine Partnerin waren da sehr, sehr schwierig, beziehungsweise einfach, für uns war das sehr, sehr schwierig. Und ja, aber ich muss sagen, alles in allem war sehr, sehr lustig und man hat auf jeden Fall viel gelernt. Und ich weiß jetzt auf jeden Fall auch, dass ich bin zwar Book-Nerd, aber es gibt immer Luft nach oben. Und ja, nee, aber da kann ich auf jeden Fall dann nochmal sagen, geht da super gerne zum nächsten Quiz, zur Lesenacht, da gibt es ja dann auch ein Quiz. Es ist super lustig. Meine favorisierte Frage, also meine Lieblingsfrage war, wo ist Tolkien geboren? Und das war wirklich so eine Situation, da war ich so, okay, wenn ich das nicht weiß, dann ist jetzt ganz, ganz dramatisch hier. Und ja, aber ich hatte es richtig, deswegen war ich dann am Ende ganz zufrieden. Auch wenn meine Gruppe dann natürlich nicht gewonnen hat, aber damit hatte ich eigentlich auch am Anfang gar nicht gerechnet. Aber naja, war auf jeden Fall sehr, sehr cool. Und wir haben jetzt ja schon ganz viel über die HSG Textmanufaktur gelernt, beziehungsweise die so ein bisschen kennengelernt. Und ich habe aber dann auch nochmal so gefragt, so, wie seid ihr denn entstanden? Weil wir haben uns das ja gerade bei Jessie angehört, wie die Gruppe dann so zueinander gefunden hat. Und das hat mich dann bei der Textmanufaktur auch interessiert. Und da hatte Aure natürlich dann auch nochmal eine Antwort parat.
1: Wie ist die HSG eigentlich entstanden? Ja, das ist eine sehr gute Frage. Ich habe schon vor 2 Jahren ungefähr mit dem Gedanken gespielt, als ich angefangen habe, neue Literatur zu studieren, ob man sich nicht mal zusammensetzt und einfach diesen Safe Space aufbaut, weil wir kennen das in der Literaturszene. Wenn man noch relativ klein ist, man möchte erstmal wachsen, man möchte erstmal sich mit Menschen drüber unterhalten, man möchte erstmal überhaupt so Fähigkeiten aufbauen. Und das gab es an der Uni bisher noch nicht oder auch generell so in Erfurt noch nicht in dem Maße. Und deswegen habe ich dann mit ein paar Freunden die HSG Schreiben aufgemacht, die es zuerst gab. Die hat sich tatsächlich relativ schnell dann auch mit der Leserunde verknüpft, die unsere zweite Vorständin Annabelle hat. Und wir dachten uns, hey, wir wollen beide so ungefähr dasselbe. Warum verknüpfen wir das Ganze nicht einfach? Und seitdem existieren jetzt beide Organisationen zusammen, auch in einem sehr guten Maße, in einem sehr guten Pensum. Und ich könnte auch nicht glücklicher sein. Also, so wie sie heute gewachsen ist schon von den Mitgliederanzahlen, von den Sachen, die wir machen können, auch von den Veranstaltungen, die wir organisieren. Es ist wirklich ein super Team und auch ein super Safe Space, in dem man sich wohlfühlen kann, in dem man einfach in Ruhe mal die Zeit hat, die Zeit sich nimmt zum Schreiben, wenn man es in der Woche weniger schafft.
0: Ich finde, das waren jetzt nochmal sehr, sehr schöne abschließende Worte zu der HSG Textmanufaktur. Und genau, wenn euch entweder sprechende Hände oder die Textmanufaktur interessieren, die sind beide auf jeden Fall auf Insta zu finden. Da habe ich schon mal nachgeguckt. Und ansonsten dann einfach zum Beispiel an Auren oder Jessie wenden. Genau. Mit Blick auf die Uhr sehe ich gerade auch schon, dass sich unsere Sendung heute schon dem Ende zuneigt. Aber wir haben noch ein, zwei Lieder von euch, die wir uns gerne noch anhören wollen. Und das haben wir jetzt auf jeden Fall noch vor. Und vor allem haben wir dazu dann auch noch wundervolle Erklärungen, warum das die Lieblingslieder sind. Und ich muss sagen, neben den Lieblingsliedern an sich ist das schon fast der liebste zweite Teil heute von mir, weil ich einfach super neugierig bin, was euch denn dazu bewegt hat, die einzelnen Lieder denn so gerne zu hören. Und ich würde mal sagen, wir hören in das erste einmal rein.
2: Ich sehe gerade, du schreibst ein Lied auf. Welches ist es denn?
3: Rose von Justin Bieber.
2: Was macht das Lied zu deinem Lieblingslied? Oder warum hörst du es gerade gerne?
3: Ich weiß nicht, ich fühle die Musik dahinter einfach und ich finde den Songtext auch so schön.
2: Worum geht's denn?
3: Da geht es darum, wenn man jemanden verliert, dass man lieber. Also, dass man sich halt für den Geist der Person, also dass man sich auch mit dem zufrieden stellt, anstatt gar nicht mit der Person zusammen zu sein.
4: Hört sich auch ein bisschen traurig an.
3: Ja, es ist auch ein sehr dramatischer Song irgendwie, aber ich fühle die Musik sehr. Ja, habe ich auch durch Zufall nur wieder entdeckt, weil Justin Bieber ist ja gerade wieder ein bisschen im Hype und ja.
2: Dankeschön.
0: Ja, ich würde mal sagen, an mir ist es jetzt auch Danke zu sagen. Und wir hören jetzt aber noch mal eben in ja, die Erklärung für das letzte Lied des Abends bzw. des Vormittags rein. Und ja, ich muss sagen, die Ghost-Erklärung hat mich gerade sehr berührt. Aber egal, let's go.
2: So, du hast gerade ein Lied aufgeschrieben. Welches ist es denn und warum hörst du das so gerne?
5: Es ist Zeit zu verlieben von Rolf Blumig. Und das ist ein Lied, das mich an eine Zeit erinnert, wo es mir nicht so gut ging und das mir sehr viel Freude bereitet hat, das zu hören und auch ein bisschen, ja, Hoffnung gegeben hat. Und ich war auf einem Konzert mit einer Freundin und es war einfach eine sehr, sehr schöne Erfahrung.
0: Lieder, die uns in Zeiten begleiten, in denen es uns nicht so gut geht, aber uns trotzdem wieder Hoffnung schenken. Das ist natürlich sehr, sehr schön und ja, es passt thematisch gerade auch so ein bisschen zu dem anderen Lied, was wir jetzt gleich noch hören werden und das macht mich gerade irgendwie sehr glücklich. Und ja, es passt gerade auch so ein bisschen zum Ende der Sendung, zu diesem Abschied hier gerade. Und ja, ich würde sagen, es war auf jeden Fall sehr, sehr schön mit euch, beziehungsweise mir haben die Themen sehr gut gefallen. Ich hoffe euch auch. Und wir sehen uns dann entweder Dienstag in 2 Wochen von 20 bis 21 Uhr wieder oder nächste Woche Montag von 7 bis 9.

0: So, das machen wir nämlich heute nicht so lange wie letztes Mal.
1: Haben wir das letztes Mal lange gemacht.
0: Sehr lange.
1: Hallo.
0: Hallo, herzlich willkommen zur zweiten Sendung zum Gestern-Tag. Heute ist der 23.05., der 23. Mai. Uns ist schon wieder total warm.
1: Genau, heute ist es nämlich warm.
2: So, jetzt schalte ich mich auch ein. Ja, ich sitze nämlich
0: Morgen.
2: Hier am guten Morgen. Also, warm ist es nämlich am 23. Mai, Gestern-Tag, hier bei Radio Frei. Mit Cloud.
0: Und Tommy.
2: Ja, es geht um den 23. Mai.
0: Damit es nochmal sicher ist.
2: Damit es sicher ist, solltet ihr die Wiederholung hören, dann ist es nicht mehr der 23.
0: Mai. Dann ist es wahrscheinlich der 27.
2: Also Geschichten und Geschichten aus der Geschichte rund um den 23.
0: Genau.
2: Mai.
0: Und der erste Sachfakt ist ja der, dass heute der 43. Tag im Jahr ist, beziehungsweise später. Und Jahrestag ist heute Verkündung des Grundgesetzes. Ganz wichtig, was anderes ist nicht passiert. Und ich schiebe gleich noch den Namenstag hinterher. Das ist nämlich der Desiderius, die Renate und die Alma.
2: Sehr, sehr schöne Namen, aber heute ist der 143. Tag
0: was
2: im Jahr
0: ich?
2: Und nicht der 43. Aber mit Zahlen, das habt ihr schon mitgekriegt, ihr Millionen Hörer, die uns bis jetzt gehört haben, die erste Sendung, haben wir es nicht so. Wir jonglieren aber mit Zahlen und fangen jetzt an am 23. Mai. 10.059, eine Weile her. Heinrich der Erste war furchtbar krank und lässt seinen Sohn, der ist jetzt, also damals war der 7 Jahre zum König wählen und auch weihen. Claudia weiß, von wem der geweiht wurde.
0: Vom Erzbischof von Reims.
2: Mhm. Damit war die Thronfolge gesichert. Unser Konzept ist ja auch, wir versuchen zu manchen Punkten ein passendes Lied zu finden. Hier wollte ich Herbert Grönemeyer mit Kinder an die Macht, aber das hat die Redaktion, die musikalische, abgelehnt.
0: Ja, so. Aus Gründen.
2: Deshalb geht es jetzt auch schon weiter.
0: Genau. Und das ist nämlich sehr bekannt, das wusste sofort jemand. Ich erwähne kurz Thomas und grüße schon wieder Thomas. Jeanne d'Arc nämlich, die wurde von den Burgundern geschnappt. Unter Johann von Luxemburg, ist ja quasi ein Namensvetter, während der Belagerung von Compiègne im Hundertjährigen Krieg. Es kam ihr niemand zu Hilfe, nicht mal Karl der Siebte, dem sie aber zum Sieg verholfen hatte. Das muss man machen, kann man nicht. Da fehlt mir die fassende...
2: Versuch dich zu fassen?
0: Ich fasse mich. Später wurde sie ausgeliefert an die Engländer und durch den pro-englischen Bischof von Beauvais, Pierre Couchon, verurteilt. Couchon wird in dem Fall mit AU geschrieben. Würde man es mit O schreiben, blieb es ein Couchon und das wäre das deutsche Schwein.
2: Na, da haben wir es
0: genau.
2: Nämlich.
0: Ja? Ein Jahr später wurde sie auf dem Scheiterhaufen auf dem Marktplatz von Rouen verbrannt. Am 30.05., um genau zu sein, 1431. So, 1909 wurde sie allerdings selig gesprochen durch Pius X. und 1920 sogar heilig durch Benedikt XV. Und dazu gibt es ein Lied. Also eigentlich ist es Karl VII. Gewidmet.
2: Ja.
0: Das ist nämlich ein Verräterschwein.
2: Dem Schwein.
0: Genau. Ne, das war Pierre Couchon.
2: Ach so, ne, Schweine im Weltall.
0: Ja, das ist alles ähnlich. Wir hören nämlich jetzt Oxblatt New York City. Mit Traitor.
2: Das vom Verräter heißt.
0: Mhm.
2: Und?

0: So sieht es nämlich aus mit den Verrätern. Also verratet niemanden, sonst kommt er ins Radio bei uns.
1: Ich versuche jetzt erstmal, mich nicht mehr zu verhaspeln. Das ist wahrscheinlich die direkte Sonneneinstrahlung gewesen.
0: Ja. Jetzt hast du dich auch verhaspelt, gell? Du hattest dein Mikro nicht auf. So, ach, da ist es ja auf. Ach Mensch. Ja gut, wir sind halt ganz neu im Geschäft.
1: So. Die Sonne trifft jeden.
0: Und so soll
1: du bist
0: ich,
1: dran, Tommy.
0: Ich bin dran. Mit 1525.
1: Jawohl.
0: Das Bauernheer unter Hans Müller nimmt Freiburg im Breisgau ein. Der Stadtrat wird genötigt, der sogenannten christlichen Vereidigung der Bauern beizutreten. Und hat es dann höchstwahrscheinlich auch getan.
1: Das ist sehr spannend. Ich komme auch zu einem spannenden Thema, nämlich von 1618. Wir reden vom Prager Fenstersturz. Eigentlich der dritte, wird aber als zweiter bezeichnet, was umso verrückter ist, weil dem zwei vorausgingen und es eigentlich der dritte wäre. Es wird aber als eigentlicher Fenstersturz bezeichnet und wenn man es als Fremdwort aussprechen möchte, ist es die Defenestration.
0: Au.
1: Ja, ich will vielleicht noch erwähnen, dass der erste Fenstersturz 1419 stattgefunden hat durch die Hussiten, die ihre Kollegen befreien wollten, und es gab 10 Tote zu beklagen, die nicht nur aus dem Fenster gestürzt sind, sondern auch noch erstochen wurden. Und der zweite fand 1483 statt. Dieser jetzt von 1618 betraf 3 königliche Statthalter, nämlich den Graf von Martinitz, Wilhelm Slavata von Chlum und Koschumberg und Philipp Fabricius. Die wurden aus dem Fenster gestoßen, weil eine Verabredung zwischen Katholiken und Protestanten nicht eingehalten wurde. Es ist aber nicht viel passiert, weil die Fenster unwahrscheinlich klein waren zu damaliger Zeit. Ihr habt es vielleicht vor Auge. Dazu die Leute sehr dick angezogen waren mit ihren Mänteln und Schals und weiß der Geier was. Und die Mauer abschüssig war. Also sie sind nicht geradewegs runtergestürzt, sondern eher gekullert. Und als sie unten waren, waren sie noch lebendig. Also wurde hinterher geschossen und es ist aber trotzdem noch nichts passiert.
0: Ich sehe sie quasi vor mir.
1: Ich
0: so
1: auch.
0: Wie so Flummis in Tüllkleidchen.
1: Dull, ja.
0: Dull, dull, dull.
1: Und weil die Verabredung nicht eingehalten wurde und genauer die evangelisch, das ist sehr schwer auszusprechen, Kirche in Klostergrab abgerissen wurde und die St. Wenzelskirche in Braunau geschlossen wurde, waren die Protestanten eben sehr sauer. Und dann kam es, wie es kommen musste.
0: Der 30-jährige Krieg.
1: Voilà.
0: Da haben wir es. So, Musik gibt es dazu auch.
1: Ja, von deiner Lieblingsband.
0: Von meiner Lieblingsband, ja. Wird mir eingeredet, obwohl ich finde sie nicht schlecht. So, jetzt kommt Sturzflug von Extra Breit.

0: Oh. Oh. Oh.
1: Ich mach gleich weiter. 1788 sind wir jetzt. Da wird South Carolina der 8. Bundesstaat of the USA.
0: Fucking USA.
1: Na.
0: Na.
1: Und 1829 gibt es Kyrill Damian oder Demian. Das war ein Orgel- und Klavierbauer. Der und seine Söhne Karl und Guido erhalten das Patent für die Erfindung des Akkordeons. Dazu sei gesagt, dass das Akkordeon letztes Jahr das Instrument des Jahres war. Das haben wir dann verpasst. Und noch ein Patent, und zwar 1842 wurde angemeldet von oder für John Bennett Laws, der die Herstellung von Superphosphat sich zu Buche zugute schreiben kann. Ist schlimm heute.
0: Das macht doch nichts. Leid. Also wir machen wirklich nichts.
1: Ja. Was auf jeden Fall ein riesen Fortschritt für die Agrarindustrie und die Industrialisierung als solches war.
0: Mhm.
1: Jetzt darfst du.
0: Jetzt bin ich, sind wir jetzt bei 1863, no. am 23.05.
1: Mhm.
0: Ferdinand Lasalle. Wir kennen die Lasalle-Straße, da wird sie wohl herkommen.
1: Also hier aus Erfurt.
0: Hier aus Erfurt, ja. Gründete in Leipzig gemeinsam mit Abgesandten aus Deutschland den Allgemeinen Deutschen Arbeiterverein. In Klammern steht hier ADAV, fast wie der ADAC. Auf jeden Fall ist dieser ADAV der Ursprung der SPD. Ja, 1863, wir schreiben jetzt 2026, wer sieht, wo die Partei hingekommen ist. Wir haben auch ein schönes Lied.
1: Die Lust macht zum Arbeiten.
0: Die Lust macht zum Arbeiten.
1: Das Lied, die Lied
0: die
1: macht
0: Lied.
1: Lust zum Arbeiten, ja.
0: Ja, die Lied. Wir spielen es mal.

0: Jawohl. So, wer jetzt keine Lust hat zu arbeiten, hört Radio. Wir freuen uns, dass ihr zuhört.
1: Am 23. Mai. Oder am 27. Je nachdem, wie ihr Zeit und Lust habt.
0: Zu gestern Tag auf Radio Frei 96,2. Ich bin dran. Ich mache gerne Sport und ich muss mich entschuldigen. In der letzten Sendung habe ich wirklich behauptet, dass Horst Zwickau, um die ging es. Es ging eigentlich um Horst. Ich fing dann an mit Horst Zwickau. Es heißt aber Horch, H-O-R-C-H. Ja, dazu noch mehr. Jedenfalls habe ich behauptet, die wären nie Meister gewesen. Die waren aber tatsächlich der erste DDR-Meister, als wirklich die DDR-Meisterschaft ausgespielt wurde. Daraus wurde dann Sachsenring-Zwickau, also nicht aus der DDR-Meisterschaft, sondern aus Horch-Zwickau.
1: Ja, die Fachmänner haben es verstanden.
0: Also ich möchte mich entschuldigen und jetzt nochmal was Sportliches.
1: Warte, ich wollte noch kurz dazu sagen, dass wir auch im Nachgang rausgefunden haben, dass Horch der Imperativ von Horchen ist. Mhm. Was totaler Quatsch ist, denn Audi.
0: Audi kommt dann raus.
1: Audi kommt dann raus, wenn man es auf Lateinisch versucht, genau.
0: So
1: Audi ist der Imperativ von Horch, jetzt habt ihr es ganz genau und richtig.
0: Ja, wir scheißen klug manchmal.
1: Wenn wir es gerade rauskriegen.
0: 1909 spielte der jüdische Fußballverein VAC Budapest in Wien gegen den Wiener Cricket Fußballclub. Ja, Ergebnis keine Ahnung, aber der Leiter des Clubs, also von VAC, ermunterte die jüdischen Spieler, die Österreicher höchstwahrscheinlich, zur Gründung eines eigenen jüdischen Fußballclubs. Und daraus folgte dann der SCH Coa Wien, gegründet 1900, sondern am 16.09.1909 und den Verein gibt es auch immer noch.
1: Also der Anstoß war direkt am 23. Mai, da hat er gesagt, macht mal,
0: genau.
1: Großartig.
0: Und die haben es getan.
1: Mhm.
0: Schön.
1: Ja. 11 Jahre später kommen wir nochmal zu Papst Benedikt den 15., den wir ja vorhin schon mal in der Heiligsprechung von Jeanne d'Arc hatten.
0: War der das auch?
1: Na klar.
0: Okay.
1: Na. Der hat nämlich seine Enzyklika Pacem Dei Munus Pulche Trinum vorgestellt.
0: Bin ich froh, dass ich das nicht aussprechen muss.
1: Aha. Und hat den Frieden da in den Mittelpunkt gerückt, nach dem Ersten Weltkrieg zur Versöhnung aufgerufen und stand dem Völkerbund, der Idee des Völkerbunds Positives gegenüber.
0: Dann mal was Positives von der katholischen Kirche.
1: Wer und es gedacht? Gibt noch was Positives, nämlich eine Musik.
0: Eine Musik und den kennt ihr alle. Erratet es erstmal, wer es nicht, vielleicht lösen wir es dann auf.
1: Aber nur vielleicht.

0: Da will man kein Papst sein, wa? Der Arme.
1: Helge Schneider, das ganze Geld mit Quatsch verdient. Ja, das kann man nicht anders sagen. Wir sind bei 1934, wenn ich mich recht entsinne.
0: Aha.
1: Am 25., das ist wieder falsch, am 23.05.1934 wurde das Gangsterpärchen Bonnie Parker und Clyde Barrow in der Nähe von Sales in Louisiana von der Staatsmacht erschossen. Ja, jeder kennt Bonnie und Clyde, nehme ich ganz stark an. Was gibt's zu sagen? Wir haben Lieder gefunden, Tote Hosen wollten wir nicht. Und ach, die sind und bleiben ortlos. Bonnie und Clyde klingt wie Tommy und Cloud. Fällt mir gerade auf. Wir spielen jetzt Like a Outlaw von Social Distortion. Und los.

0: bis zum letzten Bing, Bing, Bing, Bing, Bing.
1: Lustig. Wir sind 1939. Am 23. Mai war der Tag, als Adolf Hitler seinen Kollegen verkündet hat, bei passender Gelegenheit Polen überfallen zu wollen. Das protokolliert hat der Herr Schmund. Dementsprechend wurde das Protokoll Schmund-Protokoll genannt und war dann im Nürnberger Prozess ein ganz wichtiges Dokument.
0: Schön war das alles nicht. Und jetzt kommen wir aber zum Finale. 1945, am 23.05., wird die Regierung Dönitz, benannt nach dem Reichspräsidenten Karl Dönitz, von den Alliierten als abgesetzt erklärt. Dönitz wird verhaftet und das gilt als Ende des NS-Staates. Gleichzeitig hat sich Himmler, fängt auch mit HI an wie Hitler, das war nämlich sein HI, sein Stellvertreter, Selbstmord begangen durch eine Cyangali-Kapsel in der Zahnlücke. Kein Mensch, also ich weiß
1: also
0: nicht.
1: Also kein natürliches Vorkommnis wurde da reingesteckt. Was? In die Zahnlücke eine Cyangali-Kapsel reingesteckt.
0: In die Zahnlücke eine Cyangali-Kapsel.
1: Das hat Vorteile, wenn man nicht zum Zahnarzt geht.
0: Ja, jedenfalls hat es dann endlich Ruhe gehabt, jedenfalls mit den Himmler und den ganzen anderen Spuk auch. Musik haben wir dazu gefunden. Jetzt kommt DDR-Punk vom feinsten Müllstation und Cyangali-Kapsel, also Freitod.

0: Je öfter ich das Lied höre, desto mehr habe ich Ähnlichkeiten entdeckt. Und ich bin der festen Überzeugung, dass die Rolling Stones bei Müllstation
1: Müllstation
0: geklaut haben.
1: Ja, die waren in Eisleben.
0: Das kann ja nicht anders sein. Das ist genau der gleiche Anfang wie Painted Black.
1: Nur schneller.
0: Ja.
1: Schneller.
0: Du bist dran, Tommy.
1: Ich bin dran. Und zwar 1949. Der Parlamentarische Rat verkündet das Grundgesetz in Westdeutschland. Das gilt für die Westzone, die sogenannte Trizone. Ja, das ist wahrscheinlich die Amis, die Franzosen und die Briten. Außer für Saarland. Das ist erst später dazu gekommen, also zu Deutschland.
0: 57, um genau zu
1: Ich
0: sein.
1: denke 57.
0: Auf jeden Fall. Und aber am 1. Januar, nicht
1: Ja,
0: im Mai.
1: also, und da ging das nämlich los mit Deutschland.
0: Halt's Maul.
1: Halt's Maul.
0: Ist weg.
1: Moment.
2: Also nicht mal weiter hier. Da kommt anders nichts raus.
0: Was?
2: Wieso hören wir das jetzt hier?

0: Dankeschön.
1: So. Ich soll
2: der Halsmaul gehalten, nicht Deutschland, sondern ich sollte das eigentlich tun. Ich habe es nicht getan.
1: Ja, ja, also das war ein ziemliches Gehorble. Wir haben es ja immer, hören es ja selber nicht. Also wir hören es danach.
2: Wir müssen da jetzt alle durch.
1: Ja, wir machen das, wir schneiden da auch nichts raus, es sei denn, es ist totaler Schwachsinn.
2: Es kann aber auch passieren, dass wir die Sendung dann umbenennen in Stammeltag.
1: Ja, ja. Ist so richtig, naja, Mensch, es passiert, gell, wir sind keine Profis.
2: Komm, wir gehen einfach weiter am Text, vielleicht fällt es gar nicht auf.
1: Sagst du mir eine Jahreszahl?
2: Nee, weil ich das jetzt mache und zwar möchte ich verkünden, dass 1951 China, die Volksrepublik China, Tibet friedlich befreit hat. Und zwar, indem sie die Gebietshoheit unter Zusicherung der innenpolitischen Autonomie und der Religionsfreiheit quasi gewährleistet, aber die außenpolitische Vertretung selber gestaltet.
1: Das ist so ein Zwischending. Ist wahrscheinlich, so richtig rundlaufen tut das ja zwischen Tibet und China bis heute nicht.
2: Ja, naja, das ist, wie wurde das gestern gesagt, ein inkonsequenter Mittelweg.
1: Ein Herr Köstner, genau, in den Nachrichten. Von
2: Vorgestern war das dann übrigens.
1: Ja. Gut.
2: Ja. Nun gut, wir machen verrückt weiter. 1968 war der letzte Gottesdienst in der Paulinerkirche in Leipzig. Und zwar hat nämlich der Walter Ulbricht bemängelt, das Ding muss weg, wortwörtlich. Wenn ich aus der Oper komme, will ich keine Kirche sehen. Mhm. Also fand am 23. Mai 1968 der letzte Gottesdienst in der Paulinerkirche in Leipzig statt. Und eine Woche später wurde sie gesprengt.
1: Das tut auch nicht Not. Betonköpfe gab es schon immer auf dieser ganzen Welt. Jetzt machen wir wirklich so einen großen Hupper bis 1992.
2: Nee, 84 ist das.
1: 84, ach ja, das stimmt, ich sehe es. Der Spielfilm Paris, Texas von Wim Wenders mit Harry Dean Stanton, Nastassja Kinski und Dean Stockwell holt in Cannes die Goldene Palme. Und wie es das Ding so will, die Chance, wir sind quasi parallel zur Goldenen Palme.
2: Vielleicht findet die immer im Mai
1: am
2: statt.
1: Am 23.05.
2: Keine Ahnung.
1: Okay. Also der ist ja heute, um den geht es auch.
2: Das wird jemand wissen.
1: Und nochmal auf Radio Frei. Cool. No. 96,2. Aber jetzt sind wir bei 1992.
2: Genau.
1: Ja? Der italienische Strafverfolger und Mafia-Gegner Giovanni Falcone, da klingt aber wie ein Mafia.
2: Giovanni
1: Falcone. Ja? Wird mit seiner Frau und drei Leibwächtern auf der A29, aber auf Sizilien, in die Luft gesprengt. Ja, das ist nicht schön, wenn man sich mit solchen Leuten anlegt.
2: Sprichst du aus Erfahrung?
1: Da spreche ich nicht aus Erfahrung. Ich habe mich noch nicht.
2: Hast dich aber beraten lassen.
1: Ja, ich bin Beratungsassistent.
2: Ach so.
1: Auf jeden Fall gibt es ein Lied, das heißt Jagd. Ja,
2: Die deutsche Jagd. Es heißt nur Jagd, aber es ist ein deutsches Lied.
1: Ein deutsches Lied.
2: Und zwar von Cluster Bomb Unit.
1: Und?

Das ging schnell. Flott. So, ach so soll ich nicht sagen. 1993 in Kambodscha, finden die ersten freien Wahlen seit mehr als 20 Jahren statt. Und wer boykottiert sie in Kambodscha? Natürlich die Rote Khmer. Nur schnell erzählt, jetzt kommt wirklich eine meiner Lieblingsbands, wo ich extra breit gar nicht so schlecht finde. Jetzt kommen nämlich die Dead Kennedys mit Holiday in Kambodscha.

0: Gott.
1: Das immer wieder.
0: Geile Meute.
1: Absolut.
0: Ja, war eine geile Meute.
1: Ja, aber das nützt jetzt alles nichts. Wir müssen uns der Realität zuwenden, und zwar in 1995. Da fand nämlich die Sun World Conference statt, und da stellte Sun Microsystems die Programmiersprache Java als Teil der Java-Technologie erstmals vor. Und weil wir alle Computer lieben und diese Welt ohne Computer gar nicht mehr geht, müssen wir natürlich den Klassiker dazu bringen. Ihr könnt euch sicher vorstellen, um was es geht.
0: Computerstaat.
1: Mhm.

0: Leider.
1: Ja, leider.
0: So, wir sind 1997
1: Übrigens,
0: und
1: das war abwärts. Entschuldige, dass ich dazwischen
0: naja, das
1: grätsche.
0: ist ja auch wichtig. Das musste aber jeder erkannt haben eigentlich.
1: Ja, normalerweise.
0: Ja.
1: Unsere Fans.
0: Was nicht jeder kann, ist Persisch. So auch ich. Aber ich habe immer diese Namen. Aber es hilft ja alles nichts. Hoxha Tolislam Mohammed Khatami wird mit 70% der Stimmen zum Staatspräsidenten Irans gewählt. Er hatte zwei Amtszeiten inne und galt als Reformer. Seine Wahlkampagne baute auf Rechtsstaatlichkeit, Demokratie und Gleichberechtigung auf. Und jetzt gebe ich ab an Tommy.
1: An mich, wo sind wir?
0: Bei 2001
1: Bei
0: und deinem
1: 2001.
0: Lieblingsverein?
1: Ach ja, meine Liebe. Also Sport, ich versuche es nochmal ohne Fehler. 2001, 23.05. Ich weiß, ich war in München mit unserem geliebten RWE. Wir haben ein Auswärtsspiel, glaube ich, bei 1860 Amateuren verloren, sind zurückgefahren und in dem Augenblick gewinnt in Mailand im Giuseppe Mazza Stadion die unsäglichen Bayern aus München,
0: Die Bauern.
1: die Bauern aus München, gegen Valencia zum ersten Mal die Champions League. 1-1 nach Verlängerung, 5-4 nach Elfmeterschießen. Und deshalb zum ersten Mal, weil diese Geldmaschine Champions League vorher halt der Cup der Landesmeister hieß. Den hatten sie ja schon geholt gehabt, die Bauern. Ja, und außerdem am selben Tag fuhr Marco Siffredi, anscheinend aus Freude, das ist ein Franzose, als erster mit dem Snowboard von Mount Everest runter. Auf solche Ideen muss man erst mal kommen.
0: Hat er überlebt, ja?
1: Ja, steht jetzt nicht da, dass er tot ist, gell?
0: Super.
1: Ja, da freue ich mich auch, ja. Und dann sind wir nämlich auch gleich bei 2009. Wir ziehen durch mit dem Sport. Der VfL Wolfsburg, auch so ein kleines Mauerblümchen in der Bundesliga, ist nach 5:1 gegen Werder Bremen das erste Mal deutscher Meister und bis dahin auch das einzige Mal. Und danach war die Saison vorbei, wie unserer auch, mal wieder auf dem fünften Platz. Und da gibt es nämlich ein Lied, ja, und da ist nämlich die Saison zu Ende.

0: So sieht's so, aus. Ja, das so war hat's. Bring Me the Horizon.
1: So hört sich's an, wenn der Fußballfan nichts mehr zu tun hat, weil die Saison vorbei ist. Da macht er Radio und das manchmal schlecht.
0: Naja, aber vielleicht macht das ja auch irgendwann gut. Ja, und da reden wir ja nicht von der anderen.
1: Schauen wir mal. Wie der Herr Tenno gesagt hat früher, unser Kaiser Franz Beckenbauer, da komme ich gleich dazu, und zwar 2018 hat die Staatsanwaltschaft Frankfurt am Main Anklage wegen Schmiergeldzahlung und dementsprechenden Steuerhinterziehung gegen Theo Zwanziger, Wolfgang Niersbach und Horst R. Schmidt eingereicht oder erhoben, besser gesagt. Also, Vorwurf war, der DFB hat ein Privatdarlehen, was Robert Louis Dreyfus an Franz Beckenbauer ausgezahlt hat, quasi ausgeglichen und als Betriebsausgaben geltend gemacht. Das ist eindeutig eine Steuerhinterziehung, obwohl ich dahinter hinten keine Ahnung habe. Höchstwahrscheinlich wurde sich dadurch die Stimmen gekauft, um 2006 dieses Sommermärchen zu veranstalten, diese Fußball-WM. Es ist quasi mit einem Freispruch geendet, die ganze Sache. Das lief wohl ewig und 130.000 Öcken durften gezahlt werden. Das war es aber dann auch schon gewesen. Mein Sport, jedenfalls mein Fußball, haben sie kaputt gemacht, nicht nur damals. Es geht halt nur ums Geld und das singen unsere Lokalmatadoren, die ihr auch kennt, jetzt gleich auch.

0: immer wieder schön.
1: Aus Stotternheim.
0: Ja, reimt sich, also stimmt's. Ja. Wir sind schon in 2021. Da ist Raman Pratasevich von Athen nach Vilnius geflogen. Zumindest war das sein Plan. Das hat nicht geklappt, weil Belarus diesen Ryanair-Flug umgeleitet hat nach Minsk. Und der gute Mann, was ein regimekritischer Journalist ist, was vielleicht noch ist, mit seiner Lebensgefährtin festgenommen wurde. Er saß 2 Jahre im Gefängnis und wurde dann bekehrt oder hat selber zu dem Entschluss gefunden, dass Lukaschenko dann eben doch ein ganz großer Staatsmann ist und musste das unter Tränen befunden.
1: Das ist ja ganz freiwillig, nehme ich an.
0: Ja. Und wurde dann wieder entlassen aus der Haft. Ob das jetzt inhaltlich zu dem folgenden Lied passt, ist absolut nicht rauszufinden. Was daran liegt, dass ich auch diese Sprache nicht beherrsche, das Marokkanische, denn daher kommen die Damen, die eine ganz großartige Musik machen. Und ich würde sagen, das hören wir an, oder?
1: Frau Power.

0: Stark, ja, ganz stark.
1: Das war ein Tagbier mit Smile 3 oder 3, je nachdem. Wir sind durch, wir haben alle Neuigkeiten berichtet aus damaliger Zeit. Es folgt jetzt der Todestag, den wolltest du noch.
0: 1906 ist Henry Ibsen gestorben. Das ist ein der Begründer des Modernismus im Theater. Der ist nach Shakespeare der häufigst aufgeführte Dramatiker. Zum Beispiel gab es von ihm Die Wildente, Nora oder Ein Puppenhaus heißt das Ding, oder Der Volksfeind.
1: Sehr schön. Geburtstag hat heute Seiso Suzuki. Der wurde 1913 geboren, ist am 20. Januar 2000 gestorben, besser bekannt als Mr. Rose. Er hat 160 Neuzüchtungen geschaffen und war Direktor des Keisei Rose Research Institutes und der erfolgreichste Züchter moderner Rosen in Japan. Ich nenne jetzt nur zwei Erfolge von den 160. Da haben wir einmal die Kibu, das ist eine Floribunda von 1985, oder die Aozora, eine Teehybride von 1973.
0: Stark, da wissen wir das auch. Ja, was gibt's zu sagen? Danke. Dass ihr, ja, danke.
1: Danke, dass ihr das ausgehalten habt.
0: Ja, okay. Ist nicht immer so einfach. Versucht's nächstes Mal nochmal, wenn es euch gefallen hat. Wir machen das auf jeden Fall auch. Wir hören uns in einem Monat, wie gesagt, am Mittwoch auf Radio Frei 96.2, die Wiederholung, 12 Uhr meiner Meinung nach. Wir verabscheuen uns.
1: Tschüss, Claudi.
0: Und Tommy. Bye.

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0: Schlager, reden wir von diesem Turnier. Fast mit dem Schlusspfiff habe ich das 1:0 gemacht.
1: Wie die das so mit 1-2 Sätzen skizzieren.
0: Und ich habe schlecht gespielt, aber ich bin ein Spieler, ich gebe 90 Minuten lang nicht auf.
1: Ein bewundernswerter, ich muss schon sagen, ein beneidenswerter.

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11: Hallo und herzlich willkommen zu einer neuen Ausgabe der Freistunde hier auf Radio Frei. Und wir knüpfen direkt an die gestrige Freistunde an. Da haben wir euch einen ersten Teil des Vorlesewettbewerbs 2026 vorgestellt. Das ist ein Wettbewerb, der jedes Jahr in Zusammenarbeit mit dem Amt für Bildung und der Kinder- und Jugendbibliothek ausgelotet wird. Die Kinder suchen sich immer Bücher aus und lesen aus diesen in einem schulinternen Wettbewerb vor. Diesmal ging es um Unterwegs in eine andere Welt. Nachdem dann die Schulen ihre Gewinnerinnen und Gewinner auserkoren haben, werden die dann nochmal in die Kinder- und Jugendbibliothek eingeladen, um dann eben für euch ihre Geschichten nochmal zu präsentieren. Und wir haben gestern die ersten 5 Leserinnen gehört, außerdem auch noch ein kleines Interview mit Svenja Stör. Sie ist die Leiterin der Kinder- und Jugendbibliothek. Und heute hören wir dann einfach den zweiten Teil, also die restlichen Leserinnen und Leser. Ich wünsche euch viel Spaß dabei.
12: Hallo, ich bin die Selma aus der TGS 6 Steigerblick und ich stelle euch heute das Buch Dreamkeeper vor. Das bedeutet auf Deutsch Traumhüter. Jetzt möchte ich euch von meiner Lieblingsperson in dem Buch erzählen. Das ist Kiki, sie ist 13 Jahre alt und sie erschafft nachts für andere Menschen Träume. Dazu hat sie ein Traumtier, das heißt Bobby und ist eine schwarze Katze. Jetzt möchte ich euch vorlesen, wie sie sich einen Traum erschafft, wo sie ans Meer denkt, weil ihre Mutter wollte mit ihr da schon immer hinreisen. Langsam schloss sie die Augen und versank tief in einem Traum. Bunte Luftbläschen trieben dicht an Kiki vorüber. In diesem Traum trug sie ein rotes Kleid und saß auf einer feinen weißen Koralle auf dem Meeresgrund. Wie ein unendlich großer weißer Wald zogen sich die Äste und Stämme des Korallenriffes weit über den sandigen Boden hinweg. Der Meeresboden war weder kalt noch düster, wie man vielleicht annehmen würde. Das Licht hier war von einem durchscheinenden Hellblau, das Wasser angenehm warm und Kiki konnte darin problemlos atmen. Fantastisch leuchtende Fische flitzten immer wieder an ihr vorbei. Alles hier wirkte wie ein riesiges, wunderbares Gemälde. Luftblasen perlten aus Kikis Mund. Ihr schwarzes Haar tanzt im Rhythmus der Strömung. Derselbe Rhythmus trug die Leuchtquallen über ihr durch das Wasser. Zu ihren Füßen schwankt das Seegras wie zur Melodie eines stillen Walzers hin und her. Irgendwo in der Ferne klang lange das Lied eines Walgesangs, nachdem die Wellen den Takt klatschten. Ein paar gelb schimmernde Segelflosser und Clownfische umrundeten Kiki. Sie schwammen auf und ab, mal schnell und mal langsam. Verspielt streckte Kiki eine Hand nach ihnen aus. Blub, blub. Kiki lachte und aus ihrem Mund stieg ein fröhliches Gluckern. Sie strampelte ein paar Mal mit den Beinen, dann stand sie auf und blickte in die Ferne. Die Hände wie ein Trichter vor den Mund gelegt, rief sie laut: Kun! Tut, antwortete eine Stimme von weit her. Ihr Echo hallte über den Meeresgrund. Es dauerte nicht lang, da kam ein Wesen auf Kiki zugeschwommen. Es war ein Tier, groß wie ein Berg. Ein beinahe durchsichtiger, cremeweißer Buckelwal, der hell leuchtete. Mit einem glücklichen Grinsen im Gesicht sprang Kiki leichtfüßig auf den Wal auf. Jetzt würde ich euch noch gern was zu meiner Schule erzählen. Ich gehe an die TGS 6, wie schon gesagt, und unsere Schule ist eine Gemeinschaftsschule. Es macht mir sehr viel Spaß beim Lernen dort und ich habe auch eine richtig tolle Lehrerin und unser Klassenband ist echt stark.

0: Ich bin Evelyn Frei. Ich stelle heute das Buch Ein Schwein kann jeder von Emin Einschwein vor, weil ich es lustig und verrückt finde. Also in dem Buch geht es um Emmy und sie wird 10 Jahre alt und in dem Land ist es so, dass man mit 10 Jahren ein Fabelwesen bekommt und 3 Tage oder ja, 3 Nächte, was man davor träumt, bekommt man. Und sie hat von einem Einhorn geträumt und denkt, dass sie ein Einhorn bekommen wird. Sie steht vor dem Apfelbaum, wo alle Kinder ihr Fabelwesen bekommen. Heute ist sie dran mit Fabelwesen. Sie sagt ein Gedicht auf und dann geht es los. Komm heraus, mein Fabelwesen, hab alles über dich gelesen. Mit dir bin ich ab jetzt ein Held, du schönstes Fabeltier der Welt. Dein Horn ist lang, du bringst Magie und du kannst alles, mein Genie. So zart bist du und wunderschön, mein Einhorn, komm, lass dich nun sehen. Sie nahm das bunte Fabelband und warf es in die Höhe. Es flog in die Luft und schwebte sehr langsam wieder nach unten. Nichts geschah. Emmy beugte sich nach vorn, dann ging sie einen Schritt in den Nebel hinein. »Hallo, Einhorn, bist du da?« fragte sie. Dann ein kleiner Grunzer. Aus dem Nebel schritt ein rosafarbener Klops. Nein, er schritt nicht, er tippelte. Als er Emmy sah, riss er Augen und Mund auf und sprang los. Genau auf Emmy zu. Plopp, plopp, plopp, plopp. Dann sprang der rosa Klops in Emmys Arm und sie fiel nach hinten um. Das bunt geflochtene Fabelband wickelte sich um die beiden und verknotete sich wie von Zauberhand. Sobald es verschlossen war, löste sich das Band auf. Es wurde zu 1000 winzigen Sternchen. Die Sterne stoben blitzschnell auseinander und verteilten sich im Wald. Das durchsichtige Fabelband zwischen Emmy und ihrem Fabelwesen war geknüpft. Von nun an gehörten sie zusammen. Und hier noch eine Keimmeldung. Ein rundes rosa Ding mit Ringelschwänzchen und gelber Hose wurde im Supermarkt gesichtet. Es hat die ganze Tortentheke aufgefuttert und dabei glitzernden Glitzerstaub versprüht. Bitte fernhalten, auch nicht füttern. Auf weitere sachliche Tortenhinweise bitte melden. Erschrocken starrte sie den Klops an, der auf ihrem Oberkörper saß.
1: Hallo Emmylein, da bin ich. Na, was sagst du jetzt?
0: Ah, kreischte Emmy. Mama, Papa, Hilfe, ein ploppender Klops. Ein ploppender Klops, fragte das rosa Ding. Ich komme von der Bergkreisschule Alach. Wir sind 6 Klassen, eine Grundschule. Und nebendran ist ein Feld, ein Spielplatz, ein Sportplatz. Sehr schön gelegen dort.

Also hallo, ich bin der Pepe, ich komme aus der Barfüßerschule und ich habe heute das Buch Alfons Zitterbacke hat wieder Ärger mitgebracht. In dem Buch geht es darum, dass Alfons Zitterbacke, wie man ja weiß, ein totaler Pechvogel ist und er sehr viel Schlamassel anstellt. Und jetzt lese ich euch einfach mal meine Textstelle vor. Und in der Textstelle geht es übrigens darum, dass Alfons in einem Ferienlager ist und da mit den Kindern spielt. Und eines Tages kommt ein Kind zu ihm und der wollte ihm etwas sagen. Alfons hat es dann aber wieder falsch verstanden. Eines Tages kam Willi zu mir, der Sohn des Agronomen. Der wollte mir eine gute Nachricht bringen. Morgen sehen wir uns die Raupe und den Maulwurf an. Diesmal konnten sie mir nichts Neues sagen. Mach dich. Raupen und Maulwürfe sind für mich nichts Neues. Haben wir schon in der Schule gehabt. Ein Maulwurf steht bei uns im Schaukasten. Willi riss die Augen auf. Tja, sagte ich trost beruhigt. Ihr müsst nicht denken, dass ihr nur was könnt. Am nächsten Tag erzählte Willi allen Kindern, Alfons kennt schon die Raupe und den Maulwurf. Da staunten sie vielleicht. Auf dem Hof der Genossenschaft standen Traktoren und viele Menschen. Also, das hier ist die Raupe, erklärte der Traktorist. Ich sah und fand keine Raupe. Wo ist die Raupe? Fragte ich Willi leise. Na da, erwiderte er ärgerlich über die Störung. Wo denn? Flüsterte ich. Ich denke, du kennst die Raupe, flüsterte Willi noch ärgerlicher. Da nickte ich nur vorsichtig. Wir standen vor einem mächtigen Traktor, der auf breiten Ketten lief. Diese Raupen befahren damit den sumpfigsten Boden. Donnerschock war das eine mächtige Raupe. Die war imstande, zu Hause mitten durch unser Haus hindurchzufahren mit ihrer Elefantenkraft. Und das hier ist der Maulwurf, der berühmte Geräteträger. Aber da stand kein Maulwurf, sondern ein Traktor, an dem man viele Geräte anhängen konnte. Ich sagte nichts. Hätte ich bloß etwas gesagt. Der Traktorist wandte sich zu mir. Ich habe gehört, du kennst den Maulwurf schon. Na, vielleicht hast du in der Stadt im polytechnischen Unterricht davon gehört. Hast du vielleicht sogar schon mal darauf gesessen? Ich nickte. Na, dann mal rauf, sagte der junge Traktorist und lachte. Hätte ich bloß jetzt. Eine Runde wollen wir beide jetzt machen. Hier tritt mal herauf. Der Motor knatterte auf und der eiserne Maulwurf setzte sich langsam in Bewegung. Neben mir stand der Traktorist und hielt das Lenkrad mit fest. Den Fuß langsam loslassen, sagte er laut. Ich war ganz aufgeregt und riss den Fuß mit einem Mal los. Da sprang der Maulwurf wie ein Tiger, wenn er auf einen Hasen springt, einen mächtigen Satz vorwärts. Verflucht, hörte ich noch. Dann fiel der Traktorist vom Maulwurf, ich saß aber oben und der Maulwurf fuhr mit mir los. Neben mir tauchte plötzlich, und ich erschrak doppelt, der rote Kopf des Traktoristen auf. Er fuhr auf einem alten, klapprigen Fahrrad, der Schweiß tropfte ihm von der Stirn, und als er ganz dicht heran war, sprang er ab, rannte hinter uns her und mit einem Satz war er bei mir um. Blub, blub, der Traktor stand und der Traktorist blickte mich wütend an. Bin ich schlecht gefahren? Fragte ich vorsichtig. Ich denke, du kennst den Maulwurf, du hast es doch erzählt. Na, ich meine doch den richtigen. Ist das vielleicht ein falscher? Also, das war meine Textstelle und ich komme, wie schon gesagt, von der Barfüßerschule. Die liegt genau neben der Barfüßerruine und also liegt mitten in der Stadt und wir haben auch eine eigene Schulband und wir sind auch letztes Jahr mit der Schulband bei Schulen musizieren aufgetreten.

Hallo, mein Name ist Ella Lenk und ich bin 10 Jahre alt. Ich gehe in die Gemeinschaftsschule 11 in Erfurt. Weil uns noch ein schöner Schulname fehlte, durften wir alle zusammen Ideen sammeln und darüber abstimmen. Nun heißt unsere Schule Floranum, das heißt aus dem Lateinischen übersetzt Ort der Blumen. Und das passt ganz wunderbar, denn Erfurt trägt den Beinamen Blumenstadt. In unserer Schule trägt jede einzelne Lerngruppe einen eigenen blumigen Namen. Ich besuche zum Beispiel die Lerngruppe der Schneeglöckchen bei Frau Schaf und Herrn Friedrich. Wir lernen zusammen von der 1. bis zur 4. Klasse und helfen uns und sind füreinander da. Ich möchte meine Lerngruppe hiermit ganz herzlich grüßen, meine Familie und meine beste Freundin Lucy und danke sagen für die Möglichkeit, mein Buch hier heute vorzustellen. Mein Buch heißt einfach Sunny. Die Autorin ist Maren Graf und die Illustratorin ist Olivia Fiebig. Der Verlag ist Thienemann. Ich habe mich für dieses Buch entschieden, weil es von einem blinden Mädchen handelt. Und es ist sehr spannend, sich in ihre Welt hineinzuversetzen. Die Hauptcharakterin ist Sunny. Sie ist die Heldin der Geschichte. Sie nennt sich selbst die beste Sachensucherin weit und breit. Dann noch Ben. Ben ist ein eher schüchterner Junge, über den Sunny buchstäblich drüber gestolpert ist. Er hat etwas Wichtiges verloren, doch was will er nicht sagen. Dann noch Max, Bens bester Freund, aber in dem Buch streiten sie sich. Dann noch Felix, der Anführer der Fünfklässler, das sind die Gegenspieler. Jetzt möchte ich euch eine kurze Buchstelle vorlesen, wo Ben und Sunny sich kennenlernten. Wieso rennst du mich einfach über den Haufen und tatschelst meine Brille an? Der Junge fummelt und schrubbt an irgendetwas herum. Da sind jetzt lauter Fettfinger drauf. Tut mir leid, war keine Absicht. Der Junge rappelt sich auf und steht jetzt direkt vor ihr. Sein kühler Schatten fällt auf ihr T-Shirt. Er hält inne. Klingt, als würde er sie das erste Mal ansehen. Bist du richtig blind? Sunny spürt den Windhauch einer Hand, die vor ihrem Gesicht hin und her wedelt. Ja, so richtig blind, sagt sie. Und du? Wieso ich? Na, weil du hier auf dem Boden sitzt, anstatt auf einer Bank. Der Junge zieht die Nase hoch. Ich überlege, sagt er. Aha, denkt Sunny, ob es sich auf dem Boden sitzen besser überlegen lässt? Was überlegst du denn, will sie wissen. Der Junge schweigt. So richtig gesprächig ist er nicht. Vielleicht muss sie ihn mal mit ihrem Stock anstupsen, aber da rückt er endlich mit der Sprache raus. Hab was verloren. Du hast was verloren? Hab ich doch gesagt, wiederholt er grümmelnd. Bist du auch taub oder was? Nee, meint Sunny, hören kann ich super. Ich frag mich nur, warum du hier rumsitzt, statt zu suchen. Oder kommt das, was du verloren hast, von alleine wieder zurück? Der Junge schnauft wieder und Sunny hört, wie er sich zurück auf den Gehweg plumpsen lässt. Tja, sagt sie und lächelt. Du hast ausgesprochenes Glück. Wieso habe ich Glück, wenn ich etwas verloren habe? Der Junge schaut mit den Füßen über den Bürgersteig. In der Ferne hört Sunny den 1890er Bus, also es ist kurz vor 4. In den Ferien ist er meistens pünktlich, weil er dann nicht vollgestopft ist, mit kaugummischmatzenden Schülern, die ständig die Türen blockieren. Du hast Glück, weil ich dir helfen kann, verkündet Sunny. Ich bin nämlich professionelle Sachensucherin. Pff, wie soll das denn gehen? Du bist doch... Klar geht das, unterbricht Sunny ihn. Dich habe ich doch auch gefunden. Du bist in mich reingelaufen. Gefunden ist gefunden, sagt Sunny. Sie hört den Jungen trotzig in die Luft pusten. Dann schiebt er wieder seine Füße hin und her, sagt aber nichts. Überleg es dir halt, sagt Sunny. Ich kann dir beim Suchen helfen oder du sitzt weiter rum und wartest. Sie wendet sich ab, setzt ihren Blindenstock wieder in Bewegung und geht weiter. Tipp, tap, tipp, tap. Hinter sich hört sie schweigen, scharren, rascheln und ein paar Schritte, die ihr widerwillig folgen. Das war meine Buchvorstellung.

Bild sehr gefallen. Ich habe mir auch den Klappentext hinten durchgelesen und der hat mich auch sehr interessiert. Es gibt einmal Picaro, das ist ein Opa und der hat seine Enkelin Alma angelogen. Und es gibt auch noch Melilu, das ist die Hauptfigur. Und Picaro, der Opa, hat seine Enkelin angelogen, weil er gesagt hat, er ist ein König, aber er ist gar keiner. Weil Alma hat sich unbedingt gewünscht, dass sie Prinzessin ist, aber niemand aus ihrer Familie war halt adlig. Und die drei freunden sich miteinander an und die erleben dann auch Abenteuer und das finde ich so cool an dem Buch. Der Opa wollte sich halt entschuldigen, dass er sie angelogen hat, aber dann ist sie wütend geworden und wollte auch nicht mehr aus ihrem Zimmer rauskommen, weil sie ja dann halt wütend und traurig war. Weil sie hat sich verletzt gefühlt. Aber Melilu, die Hauptfigur, die hat es dann geschafft, Alma aus ihrem Zimmer zu holen. Dann haben sie bunte Steine am Wegesrand gesehen und denen sind sie dann auch gefolgt, bis hin zu einem Maisfeld. Und die Stelle im Maisfeld würde ich jetzt gerne vorlesen. Sie stolzierten wie eine kleine Parade den schmalen Pfad entlang, der sich wie ein Labyrinth durch die hohen Maispflanzen zog. Plötzlich blieb Alma stehen und sah sich nach Melilu um. Ob wir jemals irgendwo ankommen? Irgendwo kommt man immer an, lachte Melilu. Und in diesem Moment horchten alle vier auf, denn es war eine vertraute Melodie zu hören, gespielt auf einer Mundharmonika. Es hörte sich ganz nah an. Alma lief los, sie bog noch um eine letzte Kurve im Labyrinth. Dann stand sie auf einem Platz, mitten im Maisfeld. Melilu und ihre Tiere kamen kurz nach ihr an und staunten. Da war Picaro. Fast schüchtern sah er aus. Er stand hinter einem schön gedeckten Tisch. Eigentlich war es eher ein Holzbrett auf einen Heuballen. Kleinere Heuballen dienten als Stühle. Ein weißes Tuch war über das Holz gelegt und alles wirkte auf den ersten Blick wie in einem feinen Restaurant. Erst auf den zweiten Blick erkannte man, dass der Tisch mit Papptellern und Pappbechern gedeckt war. Als Servietten hatte Picaro Taschentücher genommen, um die er einige Mohnblumen gebunden hatte. Überall auf den Tisch hatte er Gänseblümchen verstreut und in der Mitte stand eine kleine leuchtende Laterne. Als Picaro die Kinder entdeckte, verstummte die Musik. Er machte eine einladende Geste in Richtung Tisch und sagte, es ist angerichtet, darf ich bitten? Ohne ein Wort setzten sich die Mädchen an den Heutisch. Vanille und Henny-Lotte suchten sich ebenfalls ein gemütliches Plätzchen, was in einem Feld nicht schwer war. »Darf ich die Vorspeise servieren?«, fragte Picaro, hob die Augenbrauen und wartete auf eine Antwort. »Gern«, presste Alma hervor. Sie wollte so viel sagen, aber sie brachte keine Entschuldigung zustande. Im Moment jedenfalls noch nicht. Serviert wird heute Abend als Vorspeise eine Portola Fernsuppe, als Hauptgericht Pœuf de l'œuf und falls von den Damen gewünscht, Poplekorn als Nachspeise, zählte Picaro auf. Alma und Melilu kicherten über diese sehr vornehmen Gerichte und waren gespannt, was sich hinter den Namen verbergen würde. Das war meine Lesestelle und ich wollte noch dazu sagen, vielleicht habt ihr die Namen Vanille und Henny-Lotte rausgehört. Das sind die Tiere von der Hauptfigur, Melilu. Und Vanille ist eine Ziege und Henny-Lotte ist ein Huhn. Und ja.

0: Das war der zweite Teil des Vorlesewettbewerbs. Unterwegs in eine andere Welt war das Motto in diesem Jahr. Diese Beiträge, die ihr jetzt gerade gehört habt und natürlich auch die aus der ersten Sendung, aus dem ersten Teil, die könnt ihr nochmal im Internet unter www.radio-frei.de nachhören. Ich verabschiede mich von euch, sag tschüss, macht's gut und viel Spaß noch im weiteren Programm von Radio Frei.
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Das war keine richtige Zeitansage, die ich da gerade gemacht habe mit dem 9 Uhr. Aber mit einer der vielen Uhren, die hier im Studio stehen, werde ich schon die richtige Zeit getroffen haben. Willkommen zu Unterdessen, willkommen bei Radio Frei. Willkommen an diesem 27. Mai des Jahres 2026. Es ist Mittwoch.

Im Studio steht Reino, heute ganz allein, auch die ganze Sendung über ganz allein, und versucht euch etwas anzubieten, was euch hoffentlich interessieren wird, unterhält und Spaß macht. Was das wohl alles ist, also wenn ich mir das Programm meiner Wortbeiträge, die ich hier rausgesucht und zusammengesammelt habe, anschaue, dann muss ich sagen, das Programm ist heute, und ich weiß nicht, ob das abschreckend wirkt oder interessant wirkt, es ist abwechslungsreich und ein bisschen langweilig. Geht das, abwechslungsreich und langweilig? Wenn ihr 2 Stunden zuhört zu dieser Sendung unterdessen, werdet ihr es am Ende wissen. Die Wortbeiträge sind, und das macht ein bisschen die Langeweile aus, wie so oft an einem Mittwoch, eine Rubrik Switch vom Frosch zum Vogel über die gewaltfreie Kommunikation und wie man mit ihr besser durchs Leben kommen kann. Und zum Zweiten die Wissenschaftsecke, heute mit der Folge 60. Die beiden Rubriken haben wir ja oft mittwochs, um nicht zu sagen fast immer. Und dann habe ich einen Beitrag über eine Unterhaltung mit einem interessanten Leben aus dieser Stadt Erfurt anzubieten. Eine Unterhaltung mit einem Eisenbahnfan. Und wie man das wird. Und bleibt.

Und weil die Wissenschaftsecke sich mit dem Klimawandel beschäftigt, habe ich auch gleich noch dran gehängt ein Interview mit einer Netzwerkaktivistin zum Thema Klimajournalismus.

Und neben all dem gibt es natürlich Musik und ein paar Beiträge, die sich mit diesem Datum, mit besonderen Ereignissen, die mit diesem Datum zu tun haben, beschäftigen. Und natürlich in der Musik etwas, was thematisch eigentlich, ich weiß nicht so richtig, passt es in die Zeit, passt es nicht in die Zeit? Wir haben ja den 27. Mai und der 27. Mai ist kurz vor dem 1. Juni und der 1. Juni ist der meteorologische Sommeranfang. Also dachte ich mir, machen wir ein paar Musikstücke, die vom Übergang aus dem Frühling in den Sommer zu tun haben. Wir werden also uns erst noch ein bisschen im Rückblick auf den Frühling beschäftigen. Der Rückblick ist allerdings kein meteorologischer, sondern eben ein musikalischer. Und dann gibt es ein bisschen Vorausschau in den Sommer. Und Vorausschau ist ja immer mit Zukunft verbunden. Und Zukunft ist mit Prognosen verbunden. Und Prognosen in die Zukunft sind ja immer schwierig. Deswegen habe ich also keine Vorausschau auf den Sommer dieses Jahres. Wir haben ja gestern schon einen richtig schönen Sommertag gehabt und dieser hier verspricht genauso schön zu werden, wenn auch vielleicht nicht ganz so warm, wie das gestern der Fall war. Den Rückblick auf den Frühling jedenfalls beginnen wir mit Santana.

Primavera von Santana war das. Und mit Primavera haben wir dann auch gleich zwei der lateinischstämmigen Sprachen, ich sag mal in Anführungsstrichelchen, abgeräumt, mit denen wir zu tun haben, wenn wir uns mit dem Frühling beschäftigen, nämlich dem Spanischen und dem Italienischen. Und weil ich denke, das sollte dann noch komplettiert werden und wir wollen unsere Freunde in Frankreich und vor allen Dingen auch unsere französisch sprechenden Freunde und Freundinnen nicht vergessen. Und deswegen hänge ich gleich noch ein französisch-typisches Chanson mit demselben Titel, aber einem etwas anders klingenden Titel da hinten dran, nämlich Barbara mit Printemps.

Und aus dem Französischen kommen wir unmittelbar ins Deutsche zurück. Und ich habe eine kurze Notiz zu machen zu diesem 27. Mai des Jahres 2026, weil nämlich vor 791 Jahren etwas passiert ist, was, man denkt es nicht, aber unmittelbar mit Thüringen jedenfalls zu tun hat. Im Jahre 1235 nämlich, an diesem 27. Mai, damals war das gerade Pfingsten, wurde eine Frau mit dem Namen Elisabeth von Gregor dem IX. Heilig gesprochen. Ich weiß, heutzutage hält man von so etwas nicht so allzu viel, aber Elisabeth, die dann den Namen Elisabeth von Thüringen bekam oder schon bekommen hatte, das war ja vor ihrem Tod, dass sie diesen Namen bekommen hat, Elisabeth ist ein Sinnbild geworden für tätige Nächstenliebe und ist deswegen zeitweise nicht nur Nationalheilige von Deutschland gewesen, sondern sie ist eben auch die Landespatronin von Thüringen und Hessen. Und deren Bedeutung kann man vielleicht für diejenigen, die sich mit Numismatik und mit Briefmarken beschäftigen, daran ermessen, dass die Deutsche Post im Jahre 2007 zu ihrem 800. Geburtstag eine Sondermarke herausgegeben hat über Elisabeth von Thüringen und im gleichen Jahr auch eine 10-Euro Gedenkmünze zu ihren Ehren herausgegeben worden ist. Und das 2007, wie gesagt, war das, und das zu ihrem 750. Todestag im Jahre 1981 eine weitere Briefmarke bereits herausgekommen war, damals noch mit dem Wert von 50 Cent. Die Marke aus dem Jahre 2007 hatte dann schon den Wert von 55 Cent. Auch daran kann man natürlich Wertentwicklung ein wenig ablesen. Und nachdem wir jetzt lateinischstämmige Sprachen hatten und uns mit dem Frühling beschäftigt haben, gibt's jetzt etwas Jazziges zu diesem Thema End of Spring.

0: Das war End of Spring von Farsi Jazz oder Farsi Jazz. Ich weiß nicht genau, wie Sie sich ausgesprochen haben möchten. Wir kommen zum ersten Wortbeitrag. Der hat nun mit dem Frühling, glaube ich, nicht so allzu viel zu tun, sondern mit der Frage, wie gehen wir miteinander um, unabhängig von Frühling, Herbst oder Winter. Obwohl natürlich die Jahreszeit und das Wetter auf unser Umgehen miteinander Einfluss hat. Das will ich ja überhaupt nicht von der Hand weisen. Switch vom Frosch zum Vogel heißt die Rubrik, die sich mit diesem Thema beschäftigt, des Umgehens miteinander. Und heute haben wir einen Teil, der hat die Überschrift Gute Gründe. Gegen gute Gründe anzuargumentieren ist manchmal ein bisschen schwierig. Manchmal ist es auch leicht, wenn man bessere Gründe hat. Was diese Folge hier zum Gegenstand hat, hören wir uns jetzt an.
1: Wie fühle ich mich? Was brauche ich?
2: Alle Gefühle sind da.
1: Das ist passiert, so geht's mir damit.
2: Wenn jemand vor mir steht und mich anbrüllt.
1: Weiß ich nicht, ich frage.
2: Breche ich jetzt zusammen?
1: Sowas.
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1: Es wird verursacht dadurch, dass ein Bedürfnis bei dir erfüllt oder nicht erfüllt ist.
2: Und jetzt gucken wir einfach, wie wir die Kuh vom Eis kriegen.
1: Okay.
3: Switch. Vom Frosch zum Vogel. Wir sind zurück bei Switch vom Frosch zum Vogel, der kleinen Rubrik, in der wir schauen, wie wir Beispiele, Situationen, Themen aus dem Leben mit gewaltfreier Kommunikation vielleicht anders machen könnten. Ich sitze hier mit Lukas und Miriam. Hallo.
1: Hey.
2: Hallo.
3: Und wir besprechen jede Woche ein anderes Thema. Und wenn ihr da draußen am Radiogerät auch mal eine Situation habt, wo ihr denkt, das würde doch gut hier reinpassen, schreibt uns gerne eine E-Mail an switch@radio-frei.de.
1: Ja, bitte E-Mail schreiben.
3: Heute hat uns Miriam eine E-Mail geschrieben. Miriam, du hast selber was erlebt oder es wurde dir zugetragen? Mhm. Wie ist es?
2: Genau, also ich habe selber was erlebt und das ist noch gar nicht so lange her. Und in dem Moment dachte ich, Mensch, das nehme ich doch mal hier
3: das
2: mit hin.
3: Nimmst du mit.
2: Also ich würde auch sagen, es ist noch nicht geklärt. Es ist, Triggerwarnung, es ist was ganz Kleines. Nein, also es ist nichts Schlimmes, nichts Hocheskaliertes, sondern es ist eine Situation aus dem Alltag und ich möchte mit diesem Spruch, den ich gerade gebracht habe, einfach nur nochmal sagen, hey, nehmt euch kleine Themen. Nehmt euch kleine Themen und guckt euch die an. Die großen, die kommen dann irgendwann von alleine, genau. Wenn ihr dem nämlich gewachsen seid. Genau. So, na dann hole ich mal aus.
3: Hä? Ja, ich bin schon ganz gespannt.
1: Reichen 10 Minuten?
2: Mal gucken. Wenn ich erstmal anfange.
3: Ist wahr.
2: Ich erhielt neulich Abend eine Nachricht von einer Therapeutin meines Kindes mit der Anfrage, ob der Termin denn von früh 8.15 Uhr auf 9 Uhr verlegt werden könnte, mit der Frage, ob denn die Gruppe an dem Tag einen Ausflug macht und wie das denn wäre. So, und die Nachricht kam abends um 8:30 Uhr bei mir an. Für den nächsten Tag. Und ich dachte so, hey, was soll denn das?
3: Was für eine Gruppe?
2: Das Kind ist ja noch klein, das geht noch nicht in die Schule. Also
3: ob die Kindergartengruppe einen Ausflug macht.
2: Ach so, und genau, die würden quasi ungefähr um die Zeit üblicherweise starten. Und wenn er dann erst
3: zu spät kommt,
2: wird, dann kann er nicht mit raus und mein Kind braucht frische Luft. Und die Nachricht kam, wie gesagt, abends um 8:30 Uhr. Und da war ich erstmal total frustriert und genervt und empört, sauer, weil warum? Habt ihr eine Idee? Worum könnte es mir gehen?
4: Ich würde als erstes Ruhe vermuten oder Erholung.
2: Kann sein, ja.
4: Weil dich gerne erholen möchtest.
2: Ja, Ruhe, Entspannung. Abends 8:30 Uhr will ich mich mit so einem Thema nicht noch befassen müssen. So, und Absprachen einhalten, also so Thema Verlässlichkeit ist auch sowas.
4: Absprachen und, eingehalten werden.
2: Ja, und Ruhe, Entspannung, Entlastung, auch mit Blick drauf, wenn der Typi dann nach Hause kommt und sich nicht so viel bewegen konnte, wie üblicherweise möglich wäre.
4: Der Typi, damit meinst du dein Kind?
2: Damit meinst du mein Kind. Dann ist das ja auch zu Hause eine andere Stimmung. Ne? Und gleichzeitig auch so, was will ich denn jetzt abends 8:30 Uhr mit dieser Anfrage? So, da frage ich auch niemanden in der Kita mehr. So, ne? Genau. Ja, das war so.
4: Sinnhafte Zeitnutzung? Also bin ich mir nicht sicher, wenn du sagst, mit was will ich abends halb neun mit so einer Anfrage?
2: Ja, genau.
4: Aufgebracht, weil du willst, dass die Zeit sinnvoll genutzt ist?
2: Nee, und,
4: sag ja.
2: Nee, und jetzt kommt das, weshalb ich das heute mitgebracht habe.
5: Es geht noch
2: mir
5: weiter.
2: Ist dann nämlich zwischendurch so eingefallen,
4: ich kenne die gewaltfreie Kommunikation.
2: Dass in der gewaltfreien Kommunikation ja immer auch von guten Gründen ausgegangen wird.
5: Mm.
2: Guten Gründen beim Gegenüber. Und das schaue ich auch so auf mich selber, wenn ich wüsste, ich könnte anstatt 8:45 um 9 erst den Termin wahrnehmen, den ich habe. Den ersten würde ich natürlich sagen, geil du, leg ich mich nochmal hin oder mache irgendwas anderes, geh noch einen Kaffee trinken oder so. Also sorge gut für mich. Das ist mir schon irgendwie bewusst gewesen. Und dann dachte ich mir, das will ich jetzt aber nicht. Was soll denn das jetzt hier? Also ich war so richtig im Prass und im Frust. Obwohl mir das schon irgendwie bewusst ist, dass da jeder für sich selber gut sorgt. Die Bewertung wegzulassen, ich finde es total spannend, dass mir das...
5: Warte mal, ich komme gerade kurz nicht mit. Diese Idee von, da kann ich ja länger schlafen oder noch einen Kaffee trinken. Hattest du aber der Gedanke auf dich bezogen oder auf die Therapeutin?
2: Ich habe tatsächlich bewertend auch gedacht, na toll, jetzt macht die sich jetzt hier einen Lenz, will ich später anfangen. So und dafür muss mein Kind, also hart gesagt, ne, das ist jetzt wirklich, dafür muss mein Kind jetzt zurückstecken, finde ich nicht fair.
4: Also so eine Balance auf beiden Seiten.
2: Falls sie das hört, es ist alles fein.
5: Ja, weil ich dachte gerade, als du meintest, gute Gründe, da habe ich gedacht.
2: Ja, sie hat ja auch gute Gründe,
5: ja,
2: na klar.
5: Vielleicht hat sie übelst, sie muss jonglieren mit Terminen, es gibt eine kranke Mutter, was weiß ich. Und also solche guten Gründe, die sie dazu.
4: Ja, vielleicht.
2: Und ich meine, es muss ja nicht so hochdramatisch sein. Also ich habe dann auch eine Nachricht geschrieben, habe auch geantwortet und gefragt, was aus ihrer Sicht dagegen spricht, ihn zum geplanten Termin zu nehmen. Also bin da auch auf sie eingegangen. Und also im Sinne von, wir wollen ja in Verbindung kommen miteinander. Wir wollen im Austausch sein miteinander und nicht gegeneinander arbeiten. Ich hätte aber einfach sagen können, hier passt mir gar nicht, Punkt. Der wird 8:45 behandelt und Ende. Und ich habe trotzdem erfragt, hey, worum geht's dir denn? Was ist dir denn wichtig? Ne? Mhm. Und sie wollte einfach eine Lücke auffüllen und nicht alles nach vorn ziehen, um eher Feierabend zu haben, sondern eben alles eher ein bisschen nach hinten zu schieben, um morgens entspannter zu starten. Das ist ja auch
4: also
2: völlig in Ordnung.
4: Auch Entspannung,
2: ne?
4: Und Zeit genau. Zum Nutzen auf der Seite. Okay.
2: Mhm. Genau, zum Beispiel. Und gleichzeitig auch ausgeruht sein, ne? Präsent sein, das kann man auch so sagen. Ihren Job gut machen wollen. Ne? Richtig. Sowas.
5: Und hat es denn bei dir was verändert, als du das dann wusstest?
2: Also vor allen Dingen das Wissen, dass sie ja auch gute Gründe dafür hat und dass ich mich selber mal ein bisschen runterfahren kann. Also ne, auch mal zu sagen, hey, das ist völlig okay, wenn andere eben das jetzt nicht so machen. Vielleicht, also normalerweise, wenn sie mich jetzt nicht gefragt hätte und hätte es einfach gemacht, hätte ich es ja auch gar nicht mitgekriegt. So ist zum Beispiel, ne? Also wenn sie einfach gesagt hätte, oh, ich nehme den jetzt um 9, ich kläre das
5: nachher. Ach, das ist im Kindergarten oder was? Mhm. Ach so.
2: Genau.
4: Ah, jetzt treffe ich es auch. Das heißt, es beeinflusst dein Leben gar nicht, ob das 8:45 oder um 9 ist.
2: Also nachmittags, wenn er dann halt nicht so ausgelastet ist. Aber das merke ich ja dann trotzdem.
4: Aha. Jetzt heißt es gecheckt.
5: Lukas und ich verstehen die Situation.
4: Ich bin ja erleichtert, weil ich Klarheit erlebe. Oh, hättest du das nicht eher raffen können.
2: Mhm. Genau. Ja, und das ist nochmal sowas, also für mich auch so eine typische Erkenntnis. Hey, also auch wenn ich schon übe, ein paar Jahre diesen Perspektivwechsel einnehmen, das fällt in manchen Situationen gar nicht so leicht.
5: So. Ich kenne das auch, vor allem wenn quasi Zeitpläne, die ich mir mache, die auch von anderen Leuten abhängen, wenn da plötzlich eine Änderung passiert von jemand anderes, das finde ich nicht so gut. Und dann stelle ich aber fest, wenn ich ein bisschen Zeit verstreichen lasse und das so sacken lasse, dann verändert sich das. Dann denke ich, naja gut, dann das geht ja eigentlich auch und lalala und so. Das ist vielleicht hier in dem Fall auch so, ne? Dass man der erste Impuls ist so, wie kann sie nur so spät abends und überhaupt? Und
2: ja, genau. Und gleichzeitig wirklich dann die Idee, okay, also es ist ja auch schön, wenn man so Nachrichtengeschichte nochmal drüber liest.

Das war Tiflis Transit mit May, weil wir ja Mai haben. Und erstmal vielen Dank vorher an Miriam, an Lukas und an Marie, die uns mit der Folge über gute Gründe den Switch vom Frosch zum Vogel erleichtern wollten. So jedenfalls verstehe ich das immer. Als nächstes habe ich ein Thema, das mit dem bisherigen nichts zu tun hat. Und zwar mit dem Thema Klima. Habe ich diese Wissenschaftsecke bestückt. Ich hatte sie vor 2 Wochen schon mal zum Thema Klima, was sich so alles verändert. Und diesmal beschäftigen wir uns mit Möglichkeiten, wie man mit den CO2-Emissionen klarkommen kann. Bevor das stattfindet, habe ich aber noch einen Titel, der ist jetzt etwas rockiger, auch noch zum Mai, nämlich Max Werner, Rain in May.

Hier ist die Wissenschaftsecke bei Radio Frei. Neues und Interessantes aus Forschung und Wissenschaft. Und natürlich aus Technik. Aber nicht, dass ihr was Falsches denkt. Wir haben hier auch Verhaltenswissenschaft, wir haben Psychologie, was das Herz begehrt. In der jüngsten Wissenschaftsecke hatte ich angekündigt, für diese Folge Stellung zu nehmen und ein paar Meldungen zu bringen zu den Maßnahmen. Aus aktuellem Anlass möchte ich aber noch einmal kurz zurückkommen auf den Bericht des Expertenrats Klimawandel, weil der nach meinem Eindruck in der allgemeinen Öffentlichkeit etwas zu kurz gekommen ist. Erst einmal zu diesem Expertenrat selbst, weil seine Bedeutung auch ziemlich im Hintergrund geraten scheint. Er wurde im September 2020 eingesetzt, und zwar durch das Klimagesetz selbst, in dessen Paragraphen 11 und 12 er die folgenden Aufgaben hat. Erstens prüft er jährlich die im März vom Umweltbundesamt erstellten Emissionsdaten für das Vorjahr sowie die Projektionsdaten bis einschließlich 2030. Dabei stellt er fest, ob die Summe der Jahresemissionsgesamtmenge in den Jahren 2021 bis einschließlich 2030 unter- oder überschritten wird. Das sind die jährlichen Prüfberichte. Zweitens erstellt der Rat alle zwei Jahre ein Gutachten zu bisherigen Entwicklungen der Treibhausgasemissionen, Trends bezüglich der Jahresemissionsgesamtmengen und Jahresemissionsmengen und zur Wirksamkeit von Maßnahmen mit Blick auf die Erreichung der Klimaschutzziele. Das ist das Zweijahresgutachten. Und außerdem ist die Beteiligung des Rates bei verschiedenen klimapolitischen Maßnahmen wie bei der Änderung von Emissionsmengen, der Fortschreibung des Klimaschutzplans und dem Beschluss von Klimaschutzprogrammen gesetzlich vorgeschrieben. Und schließlich kann er mit der Erstellung von Sondergutachten beauftragt werden. Am 18. Mai des Jahres hat der Expertenrat nun seinen diesjährigen Prüfbericht veröffentlicht. Und darin kommt er zu folgenden Ergebnissen seiner Prüfung. Erstens, die Berechnung der Emissionsdaten für das Jahr 2025 kommt zum Ergebnis, dass die Emissionen gegenüber 2024 um 0,1% zurückgegangen, also praktisch gleich geblieben sind. Zweitens, den Projektionsdaten 2026 zufolge würde das nach Klimaschutzgesetz zulässige Emissionsbudget für die Jahre 2021 bis 2030 mit einem Puffer von 4,5 Megatonnen CO2-Äquivalenten sehr knapp eingehalten werden. Und drittens, das jahresscharfe 65% Minderungsziel für 2030, das 88% Ziel für 2040, die Zielvorgabe aus der Europäischen Lastenteilungsverordnung, die Ziele für den Sektor Landnutzung sowie das Ziel der Treibhausgasneutralität im Jahr 2045 und der negativen Treibhausgasemissionen würden laut den Daten im Zeitverlauf zunehmend deutlich verfehlt werden. Und woraus ergibt sich nun dieser vermeintliche Widerspruch bezogen auf das Jahr 2030? Nun, der Expertenrat sieht die Ermittlung der zu erwartenden Emissionsmengen bis 2030 aus der Projektion für 2026 als zu optimistisch an. Er geht davon aus, dass ein mit heutigem Wissen gerechneter mittlerer Emissionspfad um etwa 60 bis 100 Megatonnen CO2-Äquivalenten über dem zulässigen Emissionsbudget bis 2030 läge. Die aus den Projektionsdaten 2026 ermittelte Zielerreichung bis 2030 kann der Expertenrat deshalb nicht bestätigen, sondern geht im Gegenteil von einer Zielverfehlung aus.
Die bereits in den Projektionsdaten ausgewiesenen Verfehlungen der weiteren Ziele für 2040 und 2045, einschließlich des Ziels der Lastenverteilung innerhalb der EU, dürften nach seiner Auffassung entsprechend noch größer ausfallen. Und wo liegt nun der Hase ganz besonders im Pfeffer? Das hat die Vorsitzende des Rates, Barbara Schlomann, so zusammengefasst. Ich zitiere sie. Insbesondere in den Sektoren Energiewirtschaft und Gebäude müssten die Annahmen, die den Berechnungen zugrunde liegen, aktualisiert werden. Für beide Sektoren gehen wir, also der Expertenrat, davon aus, dass die tatsächlichen Emissionen höher ausfallen dürften als ausgewiesen. Zitat Ende. Ganz abgesehen davon weist der Rat auch darauf hin, dass Veränderungen an anderer Stelle bei der Ermittlung der Bundesregierung noch gar nicht berücksichtigt sind, wie zum Beispiel das Gebäudemodernisierungsgesetz. Außerdem hat der Rat das Klimaschutzprogramm der Regierung überprüft und kommt auch hier zu einem negativen Ergebnis. Nach seiner Einschätzung dürfte die tatsächliche Minderungswirkung des Programms deutlich geringer ausfallen als von der Bundesregierung angenommen. Der Expertenrat gehe daher davon aus, dass selbst bei vollständiger Umsetzung des Programms keines der gesetzlichen Ziele bis 2040 erreicht werde.

Welche Vorschläge für Maßnahmen sind nun in den zurückliegenden Monaten aus der Wissenschaft neu gemeldet worden? Da ist zuerst eine Meldung des KIT vom 23. März zu nennen, des Karlsruher Instituts für Technologie. Die dortigen Forschenden haben untersucht, welche Mengen biogener Rohstoffe, also pflanzlicher Reststoffe, Holzreste oder Bioabfälle, auf der einen Seite in Europa vorhanden sind und wie sie sich technisch zu erneuerbaren Kraftstoffen umwandeln lassen und welcher Kraftstoffbedarf auf der anderen Seite der Straßenverkehr künftig haben wird. Diese Studie ist im Auftrag der BMW AG durchgeführt worden. Und sie basiert auf Rahmenbedingungen für eine ambitionierte Erfüllung des Pariser Klimaschutzabkommens. Sie bezieht sich auf ein günstiges Szenario, dessen Voraussetzungen von Politik und Gesellschaft zum Teil noch geschaffen werden müssen. Die Studie zeigt, dass besonders große Mengen an Rest- und Abfallstoffen genutzt werden könnten, zum Beispiel Stroh aus der Landwirtschaft, Holzreste aus der Forstwirtschaft oder biogene Abfälle. Hinzu kommen Zwischenfrüchte, also Pflanzen, die zwischen zwei Ernten angebaut werden, sowie Energiepflanzen, die auf wenig ertragreichen Böden wachsen und nicht mit der Nahrungsmittelproduktion konkurrieren. Das in einem solchen Zusammenhang immer einmal wieder diskutierte Altspeiseöl macht dabei nur etwa 1% aus. Professor Thomas Koch vom Institut für Kolbenmaschinen des KIT, der die Studie geleitet hat, sagte dazu, ich zitiere ihn, die wirklich großen Potenziale liegen beispielsweise in Pflanzenresten und Holzfasern. Diese Stoffe fallen ohnehin an und können ausreichend klimafreundliche Kraftstoffe liefern. Das kann aber nur gelingen, wenn der Herstellung von fortschrittlichen Refuels Biokraftstoffen von Politik und Gesellschaft die notwendige Priorität eingeräumt wird. Zitat Ende. Die Forschenden untersuchten mehrere technische Wege, um aus Biomasse nutzbare Kraftstoffe herzustellen. Dabei geht es gar nicht darum, die Verbrennertechnologie als Alternative zur Elektromobilität zu fördern. Aber selbst wenn man sehr ambitioniert die Elektromobilität fördere, bliebe ja immer noch ein Bedarf für die Fahrzeuge, die noch länger im Einsatz bleiben. Und für diese bieten erneuerbare Kraftstoffe laut Professor Olaf Töter vom Institut für Kolbenmaschinen eine direkte Möglichkeit, CO2-Emissionen zu vermeiden. Kleine Anmerkung zur Vermeidung von CO2-Emissionen meinerseits. Natürlich wird auch beim Betrieb von Verbrennermotoren mit solchen Kraftstoffen CO2 emittiert. Nur handelt es sich nicht mehr um geogenes Kohlendioxid.

Wie man CO2 binden kann, ist eine Frage, die die Klimaschutzdiskussion schon von Anfang an begleitet. Das Helmholtz-Zentrum Hereon hat nun in einer Ende März vorgestellten Studie eine Methode vorgestellt, die einen natürlichen Prozess nachahmen soll, der seit Milliarden von Jahren die Konzentration des CO2 in der Atmosphäre kontrolliert. Die chemische Bindung durch sogenannte Carbonate. Carbonate, die man für gewöhnlich etwa als Backpulver kennt, gelangen durch die Verwitterung von kalkhaltigem Gestein in die Natur. Der Regen spült sie in die Flüsse und ins Meer, wo sie dann mit dem CO2 reagieren. Das Klimagas bleibt so für lange Zeit chemisch gebunden und der Atmosphäre entzogen. Forschenden des Hereons ist es jetzt gelungen, nach diesem Prinzip einen Prozess von industriellem Maßstab marktreif zu machen, der künftig pro Jahr viele Millionen Tonnen Kohlendioxid binden und unschädlich machen könnte. Die Idee besteht darin, nicht Carbonat aus Gesteinen für die Reaktion mit der Kohlensäure zu nutzen, sondern alkalische Industrieabwässer. Helmut Thomas, der Leiter des Hereon-Instituts für Kohlenstoffkreisläufe, sagt dazu, ich zitiere, diese alkalischen Abwässer fallen in großen Mengen an, in der Zement- oder in der Stahlproduktion zum Beispiel. Zitat Ende. Bislang werden sie mit Schwefelsäure oder Salzsäure vermischt, um die Lauge zu zerstören. Erst dann dürfen die Abwässer in die Flüsse eingeleitet werden. Mit anderen Worten, das Potenzial der Abwässer, CO2 binden zu können, bleibt bislang ungenutzt. Doch wie wäre es, wenn man die alkalischen Abwässer künftig mit CO2 bzw. mit Kohlensäure neutralisierte, statt mit Schwefelsäure? Auf diese Weise ließen sich große Mengen des Klimagases in industriellem Maßstab im Hydrogencarbonat binden. Offen war dabei die Frage, wie viel Kohlendioxid sich mit diesem Prozess tatsächlich binden ließe. Und um das zu beantworten, nutzte Helmut Thomas seine Chemieexpertise. Für bestimmte Industrieanlagen rechnete er exakt den Kohlendioxidumsatz aus. Und die klare Antwort, es lohnt sich, auf diese Weise CO2 zu neutralisieren, vor allem auch, weil der Energieverbrauch der Anlagen gering ist. Umweltschutzvorgaben, insbesondere hinsichtlich des pH-Wertes, werden durch die automatische Anpassung der eingeleiteten Abwässer an die ursprünglichen Gegebenheiten des Flusses direkt berücksichtigt. Schon länger diskutiert die Fachwelt, wie sich Kohlendioxid mit Carbonaten chemisch binden lässt. Es gibt die Idee, Gesteinsmehl aus den Bergen mit Zügen und Lkw ans Meer zu transportieren, auf Schiffe zu verladen und auf See ins Wasser zu streuen. Doch der logistische Aufwand wäre immens. Und zudem weiß niemand, wie gut und wie schnell die Carbonate aus dem Gesteinsmehl mit dem CO2 im Wasser reagieren. Und ob sie nicht im Meer versinken, ehe die Reaktion stattgefunden hat. Nicht so bei einer Industrieanlage. Da findet die gesamte Reaktion auf dem Industriegelände statt und die Massenbilanz lässt sich exakt berechnen. Und die Gesamtrechnung, die durchgeführt worden ist, für alle alkalischen Industrieabwässer zusammen, führt zum Ergebnis, dass mit diesem Verfahren künftig weltweit pro Jahr 30 Millionen Tonnen CO2 gebunden werden könnten.

Grüner Wasserstoff gilt heute als einer der Schlüssel für die klimafreundliche Transformation von Industrie- und Energiesystem. Bislang ist seine Herstellung allerdings teuer, komplex und an Netzinfrastrukturen gebunden, die man teilweise noch gar nicht hat. Ein Gründungsprojekt des bereits erwähnten Karlsruher Instituts für Technologie setzt an diesem Problem an. Entwickelt wurde ein Photoreaktorpanel, das Wasserstoff direkt aus Sonnenlicht und Wasser erzeugt, ohne Elektrolyseure und ohne elektrische Energie. Der Mitbegründer des Projekts, Paul Kant, vom Institut für Mikroverfahrenstechnik, sagt es so, ich zitiere ihn, wir überspringen den Umweg über stromgebundene Elektrolyse und produzieren chemische Energie aus Sonne und Wasser. Zitat Ende. Mit den modularen Paneelen lassen sich die solare Wasserstofferzeugung deutlich vereinfachen und wirtschaftlich skalieren. Der Ansatz von Photreon, so heißt das Projekt, beruht auf dem Prinzip der Photokatalyse, einer Technologie, bei der Licht nicht wie in der Photovoltaik zur Stromerzeugung genutzt wird, sondern direkt eine chemische Reaktion auslöst. Speziell entwickelte, lichtaktive Materialien nehmen die Energie der Sonnenstrahlung auf und versetzen Elektronen in einen angeregten Zustand. Diese Ladungsträger treiben die Spaltung von Wasser in Wasserstoff und Sauerstoff an. Maren Kortz vom Institut für Mikroverfahrenstechnik sagt dazu, ich zitiere sie, Photovoltaik und Elektrolyseur werden in einem Prozessschritt durch das Photoreaktorpanel ersetzt. Zitat Ende. Das senke die Systemkosten und die Komplexität bei der Produktion von grünem Wasserstoff erheblich. Diesem Ansatz setzt Photreon nun in einem vom KIT zum Patent angemeldeten Photoreaktorpanel technisch um. Das Panel ermöglicht durch sein spezielles Design die gezielte Führung des Sonnenlichts zum aktiven Material im Inneren, das dort optimal ausgeleuchtet wird und dabei die Wasserspaltung vollzieht. Das Design ist zudem konsequent auf Serienfertigung durch gängige Massenproduktionsverfahren ausgelegt und aus kostengünstigeren Materialien herstellbar. Durch den modularen Ansatz lässt es sich sowohl auf kleiner Skala anwenden als auch zu größeren Flächen verschalten. Eingesetzt werden können die Paneele dort, wo Wasserstoff bislang zu teuer oder logistisch schwierig bereitzustellen ist. Bei mittelständischen Unternehmen, die ihren Bedarf künftig direkt am Standort decken könnten, etwa in der Spezialchemie, Lebensmittelindustrie oder Metallverarbeitung. Ebenso wie in großflächigen Solarprojekten in Regionen mit hoher Sonneneinstrahlung. Ich zitiere noch einmal Maren Kortz. Gerade dort, wo weder Stromnetze noch eine Anbindung an ein Wasserstoffnetz vorhanden sind, eröffnet unsere Technologie neue Spielräume für die lokale Erzeugung. Zitat Ende. Die Einsatzmöglichkeiten reichen von der dezentralen Versorgung einzelner Produktionsstandorte bis zur industriellen Erzeugung in sonnenreichen Regionen für den internationalen Markt.

vor dieser Wissenschaftsecke lief hier ein Titel, der hieß Rain in May. Ich wollte in dem Zusammenspielen dieses Titels mit der Wissenschaftsecke nun ganz und gar nicht den Eindruck erwecken, als sei ein Regentag im Mai gleichbedeutend damit, dass es Klima, dass das Klima umgeschwenkt ist zu Regenklima. Man kann schlecht aus einem Regentag genauso wenig wie aus einem oder mehreren richtig heißen Tagen zurückschließen, dass das Klima sich in diese oder jene Richtung änderte. Das wäre ungefähr so, als wollte man von 10 Körnchen schwarzem Reis in ansonsten weiß in einem Sack weißen Reises behaupten, der Sack Reis sei eben insgesamt schwarz. So funktioniert der Zusammenhang nicht. Jetzt sind wir knapp bei der Hälfte dieser Sendung angekommen und da passt es ganz gut, dass die Titel, die sich mit dem Frühling und mit dem Mai beschäftigen, jetzt langsam ausgegangen sind und wir von dem Übergang in den Sommer reden können. Das Wetter draußen legt ja das sowieso nahe. Und da gibt es einen Titel von Colleen McCandless, When Summer Comes.

Colleen McCandless, When Summer Comes. Ich komme nicht auf den Sommer, obwohl, wenn man rausguckt, man annehmen könnte, es ist Sommer, sondern ich komme zu einem Stück deutscher Geschichte, die an einem 27. Mai ein Datum gefunden hat, das für einen Bruch dieser Entwicklung signifikant ist. Am 27. Mai 1950 nämlich fand das erste Deutschlandtreffen der FDJ in Ost-Berlin statt. Bei der viertägigen Großveranstaltung mit 700.000 Jugendlichen aus Ost und West wurde für ein kommunistisches Gesamtdeutschland geworben. Das war ein Ansatz, den damals insbesondere die Sowjetunion verfolgt hat, nämlich ein Gesamtdeutschland zu bekommen, also den Wunsch nach einer nationalen Vereinigung zu haben und zu erfüllen auf der einen Seite und auf der anderen Seite ein nicht zu enges Zusammenkommen von Deutschland mit den anderen Westmächten. Das war so die Idee. Das Treffen fand dreimal statt, an Pfingsten 1950, 1954 und noch einmal nach dem Mauerbau 1964. Aber damals dann waren die anderen Treffen schon unter ganz anderem Vorzeichen. Denn ebenfalls an einem 27. Mai, aber zwei Jahre später, 1952 nämlich, kappte die DDR alle Telefonverbindungen nach West-Berlin. Fast 20 Jahre lang konnten Ost- und West-Berlin nicht miteinander telefonieren. Erst 1971 wurden wieder 10 direkte Leitungen geschaltet. Den Redebedarf deckte das natürlich nicht und schnell waren die Kapazitäten erreicht, sodass bis zum Jahresende zwar 120 zusätzliche Leitungen in Betrieb genommen wurden. Also zwischen 1950 und 1952 ein krasser Gegensatz, auf der einen Seite Gesamtdeutschland in den Vordergrund zu stellen und auf der anderen Seite die Telefonverbindungen zwischen zwei Teilen zu kappen. Zu tun hatte das Ganze aber mit dem ebenfalls am 27. Mai 1952, also am selben Tag, geschlossenen, unterzeichneten Vertrag zur Gründung der Europäischen Verteidigungsgemeinschaft. Das war das, was eigentlich von der damaligen Sowjetunion verhindert werden sollte, dass nämlich Deutschland in diese Verteidigungsgemeinschaft und in die EU integriert werden konnten. Und derjenige, der das verhindert hat auf der Westseite, war Adenauer. Der Vertrag über die Europäische Verteidigungsgemeinschaft kam freilich nie zustande, denn er scheiterte im Ratifizierungsverfahren an der französischen Ablehnung dieses Vorhabens. Soweit also zur Bedeutung, zur exemplarischen Bedeutung, sollte man vielleicht besser sagen, dieses 27. Mai in der deutschen Geschichte. Und nachdem wir gerade eben gehört haben, wenn der Sommer kommt und dann stellen wir uns vor, der Sommer sei da, und dafür habe ich einen Titel von Lovin' Spoonful.

0: The Lovin' Spoonful, Summer in the City. Ein uralter, nichtsdestoweniger nach wie vor schöner Titel, wie ich finde. Ich komme nochmal auf das Thema Klima zurück. Nicht mit meiner Wissenschaftsecke, sondern mit einem Gespräch. Vor einigen Wochen, hat hier an der Universität eine Veranstaltung stattgefunden, die beschäftigte sich mit dem Klimajournalismus. Die Referentin war Sarah Schurmann. Und die Veranstaltung wurde organisiert von der Universität, vom Landtag und von der Thüringer Allgemeinen Zeitung. Mit Sarah Schurmann hatte ich damals ein Gespräch geführt, das ging um diese Veranstaltung. Und weil ich sie gerade am Telefon hatte, habe ich dann gleich auch noch gefragt, wie das zu verstehen ist, von welcher Organisation sie da gekommen ist, warum sie eingeladen worden ist. Und das führte darauf, dass vor 5 Jahren nämlich von einer Reihe von Journalisten ein Netzwerk gegründet worden war, das sich mit dem Klimajournalismus befasst. Es heißt Netzwerk Klimajournalismus Deutschland. Und womit sich dieses Netzwerk beschäftigt, welche Ziele es hat und wem es helfen will, darüber hatte ich mit eben Sarah Schurmann am Telefon gesprochen. Und eingangs dieses Gesprächs habe ich sie gefragt, ob diese 5 Jahre, die das Netzwerk jetzt besteht, Anlass zum Feiern sind.
1: Tatsächlich keine explizite Geburtstagsfeier in dem Sinne bisher geplant. Aber wir vergeben seit jetzt in diesem Jahr zum 3. Mal den Deutschen Preis für Klimajournalismus und den werden wir im September auch wieder vergeben. Und da wird sich dann vermutlich auch ein bisschen Feierlichkeit anschließen.
0: Dann schließe ich gleich die Frage an. Dieser Preis für Klimajournalismus, den Sie da ausgelobt haben, was war die Idee?
1: Die Idee war die, dass wir als Netzwerk ja auch vor allen Dingen versuchen, praktisch eine bessere Klimaberichterstattung in die Breite der medialen Berichterstattung zu bringen und damit auch viel, sag ich mal, unsere Branche kritisieren und gleichzeitig aber auch zeigen wollen, dass es ja schon ganz tolle und großartige Klimaberichterstattung gibt, die oft aber durch, sag ich mal, die typischen Preiskategorien bei Journalismuspreisen durchfällt. Und außerdem war es uns wichtig, dass wir diese Preise auch dotieren, weil Klimaberichterstattung jetzt ja auch gerade nicht mehr, sag ich, den besten Stand hat und von daher auch eine finanzielle Unterstützung für diejenigen, die diese Arbeit machen, ganz sinnvoll ist, damit sie da dranbleiben können.
0: Es gibt einen entsprechenden Preis, wenn ich mich da richtig informiert habe, der sich mit Wissenschaftsjournalismus beschäftigt. Wie unterscheidet sich Klimajournalismus von Wissenschaftsjournalismus? Nur thematisch?
1: Ja, genau. Also für uns ist der Unterschied zwischen Wissenschaftsjournalismus und Klimajournalismus, dass wir eigentlich gar nicht wollen, dass Klimajournalismus eine eigene Kategorie ist. Also wir freuen uns zwar, dass wir irgendwie seit 5 Jahren gut miteinander arbeiten, aber uns wäre es auf jeden Fall absolut recht, wenn wir uns in 5 Jahren auch überflüssig gemacht hätten, weil die Hoffnung eigentlich ist, Klimaberichterstattung als ein Querschnittsthema in der Berichterstattung zu etablieren, das einfach überall mitgedacht wird und überall da, wo es eine Rolle spielt, explizit gemacht wird. Und dann bräuchte es in dem Sinne die Kategorie Klimajournalismus gar nicht mehr, weil fast jede Berichterstattung eigentlich auch eine Klimaberichterstattung ist oder sein sollte.
0: Klimaberichterstattung oder überhaupt Berichterstattung in diesem Bereich ist immer etwas kompliziert, weil die Zusammenhänge vielfach schwierig zu durchschauen sind oder aber auch vielleicht noch gar nicht bekannt sind. Wie geht man damit um, dass das so eine komplizierte Materie ist? Denn wenn sie nicht kompliziert wäre, bräuchte man es dieses Netzwerks nicht, das Sie gegründet haben.
1: Ja, genau. Da haben Sie absolut recht und deswegen ist praktisch auch der Kern unserer Arbeit die vergangenen 5 Jahre gewesen, also einerseits KollegInnen zusammenzubringen, die diese Arbeit schon machen und damit aber oft Einzelkämpferinnen sind, entweder weil sie frei arbeiten oder weil sie praktisch die eine Klimaperson in ihrer Redaktion waren. und dadurch gar nicht so einen, sag ich mal, Austausch auf Augenhöhe oft mit Kolleginnen haben können, weil die natürlich ganz andere Spezialthemen haben. Und dann gibt es dieses grundsätzliche strukturelle Problem, sage ich mal, im Journalismus, dass wir alle Generalistinnen sind oder dass wir irgendwie irgendwas studiert haben und dann in den Journalismus kommen. Das gibt Gründe dafür, also praktisch, dass das auch ein demokratischer Job ist und dass es dann offenen Zugang für gibt und von daher ist das auch grundsätzlich sinnvoll. Es hat aber genau den Nachteil, den Sie gerade beschrieben haben, dass wir nicht alle vorher, sag ich mal, eine Grundausbildung Klimazusammenhänge haben. Und deswegen ist es auch total schwer, im Alltag, im Berufsalltag zu sagen, was ist denn jetzt hier eine gute Quelle oder was ist denn jetzt hier ein guter einordnender Satz oder wie hängt denn das, was ich mir jetzt irgendwie vielleicht gerade noch als Zusammenhang auch zusammenreimen kann, eigentlich mit dem genau zusammen, worüber ich hier berichte. Also Beispiel wäre, wir berichten über den Neubau einer Autobahn und haben schon so die Ahnung, dass da ja auch dann Verbrennerautos viel drüber fahren und dass das irgendwie was mit Klima zu tun hat, auch wenn die neu gebaut wird. Aber wie man genau das zusammenbringt und welche Expertise von welcher Interessengruppe da wie viel wiegt, ist dann oft im Alltag gar nicht so einfach einzuordnen. Und deswegen machen wir zum Beispiel, die nennen sich bei uns 5:12 Klimabriefings, wo wir regelmäßig Expertinnen einladen und damit auch versuchen, so einen tieferen Einblick in Themengebiete zu geben, damit Kolleginnen dann im Alltag sich besser auskennen und gut zurechtfinden. Und ja, wir haben da eigentlich ein strukturelles Problem, was viel früher ansetzen müsste, also in den Journalistenschulen, in den Volontariaten, bei der Ausbildung, im Studium, also eigentlich auch in jedem Studium. Es geht ja nicht nur uns JournalistInnen so, dass wir eigentlich nicht ausreichendes Klimawissen haben, sondern jeder politische Entscheider, jede wirtschaftliche Entscheiderin bräuchte eigentlich so einen Grundzusammenhang, um darauf dann informierte Entscheidungen treffen zu können.
0: Also Sie unterstützen Journalisten, die über Klimathemen, sage ich jetzt mal ganz allgemein, berichten möchten, indem Sie zum Beispiel solche Expertenbeiträge ihnen zur Verfügung stellen. Habe ich das richtig verstanden?
1: Genau. Also wir suchen uns praktisch oft oder in regelmäßigen Abständen latent in der Luft hängende Themen raus und laden dann Expertinnen ein, um einmal tiefergehend zu erklären, okay, wie sieht's da in dem Feld eigentlich gerade aus? Wir hatten zum Beispiel mal eine Reihe zur planetaren Gesundheit oder jetzt auch nochmal zu Desinformation und gucken dann aber auch explizit darauf, wie sieht es eigentlich im medialen Diskurs dazu aus, wo fehlen da Sachen, wo könnten Sachen anders eingeordnet werden. Das ist so praktisch eine Schiene, dass wir versuchen, die Kolleginnen zu befähigen, auch sicherer und gut informiert zu berichten. Eine andere Sache ist, dass wir gerade vor kurzem erst den sogenannten Brandmelder ins Leben gerufen haben, wo wir jetzt explizit auf medialen Diskurs gucken, um zu sagen, okay, wo fehlt uns hier Kontext oder wo fehlt uns hier eine Einordnung und wie könnte es auch gehen?
0: Ist das jetzt etwas, was man bei Ihnen abrufen kann, wenn man diese Unterstützung in Anspruch nehmen will, also in Form eines Podcasts oder so?
1: Genau, also wir haben einen Newsletter, der geht immer einmal im Monat, am Anfang des Monats raus und den kann man abonnieren und da findet man so alle unsere Angebote. Also einerseits haben wir irgendwie eine neue Staffel von diesen Klimabriefings, das sind Live-Veranstaltungen via Zoom, immer in der Mittagszeit für eine Stunde. Und dafür könnte man sich dann zum Beispiel anmelden oder man erfährt dann, wie gesagt, von diesem neuen Projekt Brandmelder, wo wir jetzt auch immer einmal im Monat die neuesten Texte dann zeigen. Wir sind auch bei LinkedIn und bei Instagram zu finden, aber ich glaube, der Newsletter ist so das, wo man einmal im Monat den geballten Überblick bekommt, was wir eigentlich gerade alles anbieten und wo man sich da zuschalten kann, wenn man Mark und Zeit hat.
0: Nun ist Journalismus ja kein klassischer Lehrberuf und man hat keine Berufsausbildung vorzuweisen. Kann sich da jeder anmelden bei Ihnen?
1: Das ist tatsächlich eine gute Frage. Wir haben für diese Briefings versucht, tatsächlich einen geschützten Raum für Journalistinnen zu schaffen, also wo man dann auch praktisch mit der Definition, was ist ein Journalist zum Beispiel, um einen Presseausweis zu beantragen, arbeitet, weil der Gedanke war, Journalisten sind ja auch eine Gruppe, sag ich mal, denen es nicht so leicht fähig, manchmal zuzugeben, wenn sie was nicht verstanden haben oder das nicht so offen sagen zu können, weil ihr Job ja auch daraus besteht, anderen Menschen die Welt zu erklären. Und deswegen ist es uns in dem Rahmen wichtig, dass da ja halt nur Leute zusammenkommen, die auch tatsächlich klassische Journalistinnen sind in dem Thema. Aber also praktisch für den Newsletter kann sich gerade erstmal irgendwie auch jeder anmelden und jede anmelden. Und da sind auch, glaube ich, mehrere Leute dabei, die das irgendwie nebenberuflich machen. Das ist auch alles fein. Oder auch Menschen, die sich einfach für Klimathemen interessieren.
0: Fragen wir mal nach den Zahlen. Wie groß ist die Gruppe dieses Netzwerks und wie hat sich die Zahl derer, die sich an Sie wenden, entwickelt?
1: Interessanterweise hat ja in der Vergangenheit, so sag ich mal, das öffentliche Interesse an Klima abgenommen. Wir erleben weiterhin aber einen Zulauf. Das ist immer ein bisschen schwer bei uns zu beziffern, weil wir versucht haben, also wir sind jetzt noch kein geschlossenes Netzwerk wie so viele andere Journalistinnen, Vereine, wo man dann wirklich ein Verein ist und man wird Mitglied, sondern wir haben erstmal versucht, so viele Kolleginnen wie möglich mit einer geringen Hürde, sage ich mal, zu erreichen. Von daher kann ich Ihnen jetzt Zahlen nennen, wie wir sind 800 Kolleginnen in einem Slack-Raum, in dem sich Menschen aus dem Netzwerk austauschen können. Wir haben, glaube ich, 2400 Abonnentinnen des Newsletters mittlerweile. Da kommen auch wirklich jede Woche noch Menschen dazu. Und wir sind aber jetzt, sage ich mal, in einem Kernteam, was regelmäßig all diese Angebote zum großen Teil ehrenamtlich organisiert, sind wir, glaube ich, mittlerweile so 40. So ein paar Eckpunkte für Sie.
0: Das ist ja eine für mich überraschende Zahl, die Sie dann nennen von Interessenten.
1: Ja, tatsächlich sind auch nicht nur, sage ich mal, von den passiveren Mitgliedern, die ab und zu irgendwie unsere Angebote konsumieren, mehr dazugekommen, sondern jetzt über das letzte Jahr, würde ich sagen, wo man einfach wirklich massiv merkt, die öffentliche Aufmerksamkeit nimmt ab, haben sich sehr viele Kolleginnen bei uns gemeldet und gesagt, sie wollen jetzt aktiv bei uns mitmachen. Wahrscheinlich auch, weil sie gemerkt haben, okay, es ist kein Selbstläufer mehr. Und wenn wir wollen, dass da sich auch was verändert in der Branche und dass das Thema sachgerechter mitgedacht und berichtet wird, dann müssen wir jetzt auch aktiv werden. Und in dem Sinne sind wir zumindest noch optimistisch, weil wir merken, Leute engagieren sich und bringen sich ein und sehen schon noch, dass das Thema nicht unwichtig ist, nur weil es jetzt gerade hinten runterfällt.
0: Ich nehme an, Sie beobachten auch die Medien auf das Thema Klima hin. Wenn Sie die Medien beobachten, dann müsste sich das doch da auch irgendwie niederschlagen. Also, dass das politische Interesse am Thema Klima nachgelassen hat, ich glaube, das kann man so feststellen, auch ohne irgendwelche Zahlen in der Hand zu haben. Aber wenn Sie so viele Interessenten haben, müsste sich das doch in den Medien eigentlich auch umgekehrt positiv niederschlagen.
1: Ja, es ist schwerer geworden für Kollegen und Kolleginnen, die in den Redaktionen sitzen und in den vergangenen Jahren eigentlich hauptsächlich, sage ich mal, zu Klima gearbeitet haben, tatsächlich Klimathemen zu platzieren, wird uns rückgemeldet. Viele von den freien Kolleginnen sagen auch, also mit so einem Themenvorschlag in Sachen Klima durchzukommen, ist gerade nicht mehr so einfach. Also man kann schon sagen, dass da quantitativ einfach die Aufmerksamkeit auch medial abgenommen hat. Und man kann auch sagen, wenn man jetzt zum Beispiel Diskurse aktuell zu Spritpreisbremse oder anderen Zusammenhängen sieht, dass man denkt, okay, da fehlt dann oft weiterhin der Kontext. Also es ist ja verständlich, dass wir über die Spritpreise diskutieren, aber es wird oft nicht der Komplettzusammenhang aufgemacht. Was bedeutet das, wenn wir jetzt da die Preise runtersetzen, auch in einem Emissionszusammenhang für das Klima und so weiter und so fort. Also da sieht man, wir sind auch noch nicht ganz in der Qualität da, aber ich würde schon sagen, dass wir, also vor 5 Jahren, als wir uns gegründet haben, weil wir gesehen haben, die Berichterstattung reicht einfach nicht aus, dass man schon zu heute zumindest eine gewisse Veränderung sieht, dass, ich sag mal, alle Kolleginnen in Redaktion, die sich mehr mit Klimazusammenhängen beschäftigt haben, dass die das nicht einfach wieder vergessen haben. Also denen ist schon weiterhin klar, dass das Thema wichtig ist und diejenigen versuchen auch, diese Nuance mit einzubringen, dieses Querschnittsthema mit einfließen zu lassen. Wir haben da halt längst nicht alle in den Wirtschafts- und Politikredaktionen und Nachrichtenredaktionen erreicht, sondern da gibt es schon noch genug Leute, die das halt für ein Trendthema hielten, das jetzt einfach wieder verschwunden ist.
0: Haben Sie für sich sowas wie einen Bereich, zu dem Sie sagen, da müssten wir eigentlich noch mehr machen? Klima ist ja ein sehr, sehr großes Thema.
1: Ja, das stimmt. Also wir haben auf jeden Fall immer mehr Ideen, als wir umsetzen können. Wobei wir sagen würden, also wie gesagt, auch praktisch auch im Kernteam sind wir jetzt in letzter Zeit stark gewachsen und dafür, dass wir zeitweise vielleicht auch eher so 8 bis 12 Leute waren, die sich regelmäßig getroffen haben, haben wir in den vergangenen 5 Jahren schon auch echt einiges auf die Straße gebracht und einige Angebote möglich gemacht. Aber zum Beispiel dieser Brandmelder, den wir jetzt gerade erst neu aufgesetzt haben, also eigentlich könnte man jeden Tag Dinge kommentieren, aber wenn man das in einer gewissen Qualität machen müsste, dann braucht es dafür halt auch Zeit. Das heißt, wir bräuchten eigentlich tatsächlich eine größere Redaktion, dafür bräuchte es dann mehr Gelder und so weiter und so fort. Also ich glaube, diesen Brandmelder und diese Medienkritik, die wir uns eigentlich auch wünschen würden, also die auf eine konstruktive Art und Weise auszuüben, um halt auch eine Diskursveränderung zu ermöglichen, das würden wir, glaube ich, noch mehr machen. Gern.
0: Dann habe ich noch ein allerletztes. Wer sich von Ihnen unterstützen lassen möchte oder vielleicht gar bei Ihnen mitmachen möchte, an wen muss der sich wenden?
1: Dann kann man sich sehr gerne einfach an netzwerk@klimajournalismus.de melden und sagen, ja hallo, ich möchte irgendwie gerne mitarbeiten oder ich habe den Bereich, was gibt's denn da für Angebote, oder tatsächlich einfach unseren Newsletter abonnieren und da dann gucken, okay, was passt eigentlich für mich gerade. Wir freuen uns auf jeden Fall immer über neue Gesichter und es wird auch immer gesagt, dass wir tatsächlich ein ganz netter Haufen sind. Also nur weil Klima so deprimierend ist, heißt das nicht, dass es nicht Spaß machen würde, mit uns zu arbeiten.
0: Das war Sarah Schurmann vom Netzwerk Klimajournalismus Deutschland und hat uns zur Arbeit dieses Klimanetzwerkes einiges erzählt, das hoffentlich viele Interessenten ausgemacht hat, die da mitarbeiten möchten oder aber, wenn sie etwas wissen möchten, die sich an dieses Netzwerk wenden können. Ich bedanke mich für das Gespräch, Frau Schurmann.
1: Ja, ich bedanke mich.
0: Mit diesem Gespräch mit Sarah Schurmann habe ich ja eigentlich nur einen Überblick über die Arbeit des Netzwerks Klimajournalismus geben können und wollen. Zum Beispiel sind wir in dem Gespräch gar nicht eingegangen auf die Charta, die von diesem Netzwerk entwickelt worden ist. Mit ihr hat sie das Selbstverständnis formuliert, für einen Journalismus zu arbeiten, der durch Aufklärung zum Erhalt der Lebensgrundlagen auf diesem Planeten beiträgt. In dieser Charta sind 10 klimajournalistische Prinzipien festgehalten, die jemandem, der sich schon lange mit journalistischen Arbeitsprinzipien befasst, vielleicht als mehr oder weniger selbstverständlich erscheinen können. Aber die Entwicklung des Medienwesens und des Journalismus macht solch eine Charta vielleicht doch gerade im Moment ganz besonders notwendig. Es lohnt sich deswegen, sich diese Charta für die eigene Arbeit immer wieder einmal vor Augen zu führen, und man findet sie im Internet auch auf der Homepage des Netzwerks Klimajournalismus unter www.klimajournalismus.de/de/charta.
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0: Joe Dassin war das. Und der Titel dieses Songs scheint ein wenig in die Zukunft zu reichen oder ein wenig mehr in die Zukunft zu reichen, denn er heißt einfach übersetzt indischer Sommer, l'été indien. Was für eine schöne Atmosphäre in diesen indischen Sommern und was für eine wunderbare Sprache dieses Französisch. Anderes Thema. Wie wird man Eisenbahnfan? Viele werden diese Frage für abwegig halten und eher die Frage stellen, wie man bloß heutzutage noch Eisenbahnfan werden, sein oder gar bleiben kann. Rudolf Heim, ein Erfurter, ist auch heute noch Eisenbahnfan und hat in einem Gespräch mit mir geschildert, wie er das geworden und bis heute geblieben ist. In diesem Gespräch können wir aber nicht nur etwas über die Leidenschaft an den Schienen lernen und an der fotografischen Dokumentation der Eisenbahn. Der 1953 geborene Rudolf Heim schildert darin gleichzeitig viel von seinem Leben und seinen persönlichen und beruflichen Wenden in seiner Lebenszeit. In der Wendezeit und wie es dazu kam, dass er zum Herausgeber der ältesten deutschen Eisenbahnzeitschrift geworden ist. Lassen wir uns also ausgehend von der Ausgangsfrage, wie das alles angefangen hat, durch seine Erfahrungen in diesem Gespräch führen.
1: Also bei mir ist es die Faszination von Schienen. Ich kann mich genau entsinnen, ich hatte eine Großmutter in Haldensleben in der Nähe von Magdeburg und in Haldensleben gab es eine Hafenbahn und ich war vielleicht 5 Jahre alt und wir stolperten beim Gang in den Garten über diese Gleise und mich hat das ungeheuer fasziniert, wo führen diese Gleise hin, was passiert hier, was ist hinter der nächsten Kurve dort, wo geht das hin? Und ich wäre am liebsten sofort auf den Gleisen weitergelaufen und hätte das erkundet, aber da hat natürlich meine Großmutter gesagt, halt, das ist verboten. Und das hat vielleicht sogar den Reiz noch mehr erhöht. Also das war ganz früh schon da, Schienen, Gleise. Auch über die Eisenbahn hinaus, Straßenbahnen. Also Schienen sind immer die Faszination. Alles, was auf Schienen rollt. Komischerweise haben mich Autos nie interessiert, was ja bei den meisten Jungs das allererste ist, Autos, Motorräder. Das hat mich nicht so richtig fasziniert, aber Schienen waren der Kern der ganzen Geschichte.
0: Haben Sie dann sich auch angeguckt, wo führen diese Schienen lang? Auf Plänen, auf Karten oder so etwas?
1: Genau. Es ist auch eine ganz große Liebe zur Geografie gleich da gewesen. Vielleicht lag es auch daran, dass mein Vater Ingenieur war beim Talsperrenbau und dass der oft am Wochenende sich auch Pläne mit nach Hause genommen hat, wo er vom Thüringer Wald geschaut hat, wo ist ein Tal, wo fließt ein Bach, wo kann ich vielleicht eine kleine Talsperre bauen, dass Bewässerungswasser da ist, Trinkwasser. Er hat die Ora-Talsperre zum Beispiel konzipiert. Und da war eine Faszination an Landkarten da, die lagen einfach da und dann waren da noch die sauberen Zeichnungen meines Vaters. Das hat mich ungeheuer fasziniert, so spitze Bleistifte und er hat keinen Bleistiftspitzer genommen, sondern noch das Taschenmesser so richtig. Und mich haben aber komischerweise gleich diese Gleise interessiert auf den Messtischblättern. Da war ja jedes kleine Anschlussgleis, alles war da haargenau eingezeichnet und da habe ich eine Faszination für gehabt, von Anfang an.
0: Und wie hat sich das von den Schienen dann weiterentwickelt?
1: Man kann sich das heute gar nicht mehr vorstellen, wie ungeheuer anziehend eine Dampflokomotive ist. Also Geräuschkulisse, diese lauten Pfiffe, das Klappern, das Scheppern, der Geruch so nach Schwefel und nach altem Öl. Und wie gesagt, das hat mich ungeheuer fasziniert. Und ich wollte da immer irgendwie in der Nähe sein und wir sind dann auch 1960 in die Stolzestraße gezogen in Erfurt. Und da war ich dann 7 Jahre alt, kam auch in die Schule und dort war das Anschlussgleis der Optima Büromaschinenwerk und

0: Die kriegten, also zweimal am Tag kam da eine richtige uralte preußische Dampflok, das wusste ich damals noch nicht, habe ich dann im Nachhinein alles rausgekriegt. Und die brachte dort Kohlenwagen für das Heizwerk, wo jetzt die Zentralheize drin ist, als Kulturstätte. Die haben damals, als ich Kind war, noch richtig Kohlen gekriegt. Und da bin ich, sobald ich das hörte, dass die Rangierten fahren, bin ich sofort mit dem Roller oder gerannt und wollte neben dieser Lok stehen. Das war Faszination pur.
1: Kam dann auch irgendwann der Wille und Wunsch, mal auf einer Lok mitfahren zu können, vielleicht gar Lokführer zu werden?
0: Ich weiß gar nicht mehr genau, in Suhl, da wohnte die andere Großmutter, väterlicherseits. Da fuhren damals noch die preußischen T16-1, 94er, und zwar auf der Steilstrecke hinauf zum Friedberg. Und da war ich vielleicht 12 oder 13 und stand, wie so oft, ganz fasziniert am Bahnsteig neben der Lok. Und da hat irgendein Lokführer von sich aus gesagt, hast du Lust, mal hier hochzukommen? Und dann war ich natürlich völlig platt, weil das hatte ich gar nicht erwartet. Und dann bin ich da hoch in den Führerstand und dann war das so warm, 50 Grad da drin. Und das hat mich so fasziniert. Und irgendwie hat er auch gesagt, wir setzen jetzt hier die Wagen um und so, da kannst du ruhig mitfahren. Da war ich glücklich, absolut glücklich. Eigenartigerweise habe ich aber nie wirklich den Plan gehabt, Lokführer zu werden. Ich habe im Nachhinein oft überlegt, warum ich das nicht wollte. Aber das ist komischerweise nicht der Fall gewesen. Vielleicht war auch mein Vater, der gesagt hat, Lokführer, da musst du Sonnabend und Sonntag, musst du früh um 3 raus und das ist harte Arbeit und dann tut dir der Rücken weh. Und vielleicht hat das auch mitgewirkt, aber ich bin mir im Nachhinein nicht ganz sicher.
1: Aber Ihre Leidenschaft für die Eisenbahn ist erhalten geblieben. Sie haben die auch praktiziert. Dann irgendwann haben Sie angefangen, Fotos von Eisenbahnen, ja, von Strecken, von Lokomotiven und Wagen zu machen.
0: Mein Vater hatte mehrere schöne, gute Fotoapparate. Kleinbild, eine Vogtländer, die konnte man aufklappen, das war Rollfilm. Jedenfalls war auch eine Schachtsucherkamera dabei mit zwei solchen Objektiven, aber die war viel zu auffällig, denn das Fotografieren war in den 60er, Anfang 70ern noch streng verboten. Also nahm ich diese Klappkamera mit, die passte in die Jackentasche, war völlig unauffällig. Und dann bin ich auf den Erfurter Hauptbahnhof und habe dort die ersten heimlichen Fotos so an den Außenbahnsteigen, wo nicht so viel Personal war und wo die Stellwerke einen nicht gesehen haben, gemacht. Und das war ein bisschen auch wie Indianerspiel. Wenn so Heimlichkeit dazu kommt, macht ja eine Sache doppelt so viel Spaß. Und ich kam mir auch eine ganze Zeit lang ein bisschen wie ein Irrer vor, dass ich mich für Loks interessierte, weil ich kannte niemand anders, dem es ähnlich ging. Und ich dachte, vielleicht bin ich reif für die Klapsmühle irgendwie. Das ist eine Freundin hatte ich natürlich auch noch nicht. Da waren wir früher ja alle viel langsamer als heute. Aber dann habe ich irgendwann mitbekommen, dass es eine Sonderfahrt gibt mit einer Dampflok in den Thüringer Wald. Und da bin ich hin, habe mich angemeldet. Und da waren 400 Leute in dem Zug, die alle dieselbe Macke hatten wie ich. Und da wusste ich, ich bin wahrscheinlich doch nicht verrückt. Das machen noch viele andere. Mit 18 musste ich erstmal zur Nationalen Volksarmee nach Oranienburg. Und da habe ich gedacht, jetzt ist mein Leben zu Ende. Wenn du hier wieder rauskommst nach anderthalb Jahren, dann gibt es gar keine Dampfloks mehr. Dann kannst du das eh an den Nagel hängen. Aber so schnell ging das alles nicht. Es gab danach immer noch Dampfloks und in der DDR gab es die viel, viel länger als in allen anderen europäischen Ländern, weil eben das Land auch in gewisser Weise so rückständig war, was die Wirtschaft betrifft. Die mussten ihre Lokomotiven noch so lange fahren lassen. Das heißt, ich hatte immer zu tun und hatte aber als Abiturient dann den Traum, Architektur zu studieren in Weimar, aber da wurde ich natürlich abgelehnt. Die DDR brauchte im Jahr höchstens 5 oder 6 Architekten und da war keine Chance. Und da habe ich das Studium überhaupt gecancelt und bin ans Nationaltheater Weimar gegangen und habe dort als Kulissenschieber ein bisschen Geld verdient und kriegte dort ein kleines Dachkämmerchen. Ich wollte von zu Hause weg, auch so mich emanzipieren. Ich war dann 20 und dachte, du kannst nicht mehr bei Mama und Papa wohnen, so das geht nicht mehr. Und da habe ich halt ein bisschen Geld verdient, habe dort mein Zimmerchen gehabt und habe so diese Welt der Kunst, die hat mich fasziniert. Also das war toll, die Schauspieler, Faust-Inszenierung. Damals wurde das Theater gerade neu eröffnet, 76 nach einem riesen Umbau. Und da saß Erich Honecker in der ersten Reihe und wir spielten Faust und ich war dabei. Also das war grandios, toll. Und nebenbei immer noch Eisenbahn.
1: Nebenbei immer Eisenbahn, in erster Linie fotografierenderweise.
0: Fotografierenderweise. Wandern viel, man ist ja da viel an frischer Luft, man sucht sich ein schönes Motiv, eine Brücke, überlegt, wann steht die Sonne richtig. Man muss also wirklich wieder Geografie sich auskennen, Landkarten haben, gucken, wo die Strecken lang führen und dann so ein bisschen wissen, was fährt da. Kommt da heute noch eine Dampflok oder ist das hier, stehst du ja auf verlorenem Posten? Und das hat dann immer parallel funktioniert. Und dann hatte ich in Weimar auf einmal Lust, habe ich mir überlegt, du kannst nicht dein ganzes Leben lang Kulissenschieber sein, das geht auch immer bis abends um 11, halb 12. Bewirb dich doch zum Studium für Lehrer in Dresden, auch für Kunst und für Deutsch. Und da ging das dann los mit der Ausbildung in Dresden. Ja, und da bin ich dann Lehrer gewesen.
1: Wie viele Jahre sind Sie Lehrer gewesen?
0: Ich war dann 4 Jahre lang Lehrer, und zwar in Suhl, weil der Zufall wollte es, dass ich als ich mit dem Studium fertig war, 1981 starb gerade meine liebe Großmutter dort. Und da war diese Wohnung leer. Und dann habe ich der Volksbildung gesagt, ich wäre normalerweise als Lediger, hätte ich nie eine Wohnung gekriegt. Und da habe ich gesagt, ich habe eine Wohnung, wenn ihr mir versprecht, dass ich die bekomme, könnt ihr mich nach Suhl vermitteln. Und da wurde ich Lehrer in Suhl. Und habe es dann 4 Jahre lang gemacht. Aber dann war unser Patenbetrieb in Suhl von unserer Schule, von der 12. POS, war die Staatssicherheit. Und da hatte ich so oft auch Ärger und habe den Mund aufgemacht und so. Und habe dann 84 gekündigt. Und da stand ich dann da. Aber es war immer nebenbei noch das Eisenbahnhobby, was kontinuierlich immer weiter lief.
1: Haben Sie denn auch verfolgt, wie die technischen Entwicklungen waren? Jetzt nicht so sehr in der Schienentechnik, da hat es vielleicht gar nicht so ganz große Innovationen gegeben, aber in der Lokomotivtechnik und in der Wagentechnik?
0: Gerade bei den Lokomotiven hat die DDR hat erstaunlich viel, auch aus der Not heraus geboren, in ihre alten Lokomotiven investiert und die nochmal rekonstruiert und erneuert und auf den neuesten Stand gebracht. Das hat die Bundesbahn nicht gemacht. Die hat gleich in moderne Technik investiert, hat die alten Loks so lange fahren lassen, bis sie auseinanderfielen und dann schnell weg. Das konnte die Reichsbahn sich nicht leisten. Und da gab es schon interessante Entwicklungen, neue Kessel, die auch für diese Braunkohle geeignet waren, weil da braucht man ja viel mehr Rostfläche, weil die Steinkohle hat ja mehr Energie und Braunkohle verkrümelt da. Und da hat die DDR wirklich Wegweisendes gemacht. Das war wirklich sehr interessant. Habe ich auch wirklich mit Begeisterung verfolgt. Ja, und dann eben hatte ich mal irgendwann eine Kursbuchkarte. Da habe ich alle Strecken rot nachgemalt, die ich schon bereist oder abgelaufen hatte oder wo ich Fotos gemacht hatte. Und da war wirklich nur noch im Norden, in Brandenburg, gab es noch ein paar Linien, wo ich wirklich noch nicht war. Alle anderen Bahnen hatte ich dann inzwischen kennengelernt.
1: Die Elektrifizierung der Bahn, das ist etwas, um das Sie sich nicht so richtig gekümmert haben. Ist das die Wahrnehmung zutreffend?
0: Ja, also alle E-Loks oder alle Diesel-Loks auch waren ja Feinde der Dampfloks. Und da haben wir uns natürlich immer geärgert. Jede neue Diesellok hieß ja praktisch, dass 2 Dampfloks abgestellt werden. Aber irgendwann haben wir dann gesagt, na Herrgott, das ist auch Eisenbahn. Und wenn man da steht und hat ein schönes Motiv und die Dampflok kommt nicht, stattdessen kommt eine russische Diesellok, dann haben wir die natürlich auch fotografiert. Inzwischen sind 30, 40 Jahre vergangen und die Bilder sind wertvoll. Das haben wir damals nicht gedacht. Aber so ändern sich die Dinge und auch die Sichtweisen.
1: Wie groß ist denn Ihr Bildarchiv überhaupt?
0: Das sind so, ich schätze, 40.000 Fotos. Also, wobei da die Hälfte ungefähr von mir selbst ist. Und bei dieser vorhin erwähnten Sonderfahrt, wo ich so viele Leute kennengelernt habe, haben wir natürlich auch Freundschaften geschlossen und uns dann ausgetauscht mit Bildern. Also uns gegenseitig Fotos zugeschickt. Dadurch habe ich eben auch etwa 20.000 Fotos von ganz anderen Leuten. Später dann auch aus dem Ausland, Engländer, Franzosen und Tschechen und aus der halben Welt.
1: Sie sind dann, nachdem die Vereinigung gekommen war, sind Sie, so habe ich es jedenfalls in Ihrer Vita gelesen, sind Sie irgendwann in die Herausgebereigenschaft einer Zeitschrift hier reingerutscht?
0: Ich habe nach der Wende in Suhl, ging alles drunter und drüber, ich hatte mich dort auch so ein bisschen durchgeschlagen. Ich habe bei der Kirche gearbeitet, 3 Jahre als Hausmeister. Ich habe dann Kunstkritiken unter falschem Namen geschrieben, weil ja meine Kaderakte noch bei der Volksbildung war. Und da ist eine Galerie auf mich aufmerksam geworden in Suhl. Und die haben gesagt, Mensch, wir haben eine Halbtagsstelle für dich. Hast du nicht Lust, das zu machen? So. Und da war ich in diesen Künstlerkreisen drin. Und nach der Wende dann bin ich noch mal zum Fernsehen gerutscht, habe ein halbes Jahr beim Fernsehen gearbeitet. Und dann wurde aber diese Stelle in Suhl geschlossen. Das war so eine Außenstelle der aktuellen Kamera von früher. Und ich las in einer Eisenbahnzeitschrift, dass in München ein Verlag einen Redakteur sucht. Und da habe ich mich dort beworben. Und bin auch eingeladen worden zum Gespräch. Und die haben dann gesagt, wissen Sie, warum wir Sie eingeladen haben? Weil Sie unter 17 Bewerbern der Einzige war, der sich handschriftlich beworben hat. Alle anderen hatten natürlich Maschinen geschrieben und so. Und da habe ich diesen Posten da gekriegt, erstmal als Redakteur in München. Das war 1994, ging das los. Und ja, das war der Beginn dieser Arbeit beim Lokmagazin. Ja, älteste deutsche Eisenbahnzeitschrift, gegründet 1962. Und das war schon, da war ich sehr stolz, dass ich das jetzt auf einmal managen konnte und machen konnte. Und das hat auch Riesenfreude gemacht. Und ich werde jetzt im Herbst werde ich das an den Nagel hängen. Jetzt will ich auch mal was anderes machen.
1: Diese Zeitschrift, welchen Leserkreis hat die?
0: Das ist also eine Zeitschrift, die im Format etwas kleiner ist als die meisten anderen Eisenbahnzeitschriften. Und wir haben keinen Modellbahnteil. Die meisten Fanzeitschriften haben ja vorne so einen aktuellen Teil, dann kommt so ein bisschen Historie und dann kommt die zweite Hälfte des Heftes Modellbau. Und das haben wir Eisern nicht. Also wir wenden uns nur an die Leute, die nicht zu Hause mit einer kleinen Eisenbahn spielen, sondern die wirklich nur an diesem sogenannten Vorbild, an der großen Eisenbahn interessiert sind. Ja, und ich hab mal zusammengerechnet, ich habe in den über 30 Jahren jetzt 17.000 Seiten gemacht für dieses Magazin. Also ich habe es nur handwerklich betreut und so weiter. Aber das ist schon...
1: Welche Auflage hat diese Zeitschrift?
0: Also als ich noch auch jeden Monat nach München gefahren bin, da hatten wir 15.000 Hefte im Monat. Da gab es dann so vor 10 Jahren so einen richtigen dollen Einbruch, wo wir überlegt haben, ob wir das Heft nicht überhaupt einstellen müssen, weil auf einmal das Internet so stark wurde. Aber dieser erst freie Fall auf runter auf 8.000 Exemplare, 9.000 Exemplare, der blieb auf einmal, wurde aufgefangen und da haben wir gemerkt, wir haben so ein Stammpublikum, die wollen nämlich das Heft wirklich besitzen und zu Hause neben die schon vorhandenen Stellen in der Schrankwand. Und das ist sogar wieder ein bisschen hochgegangen. Ich glaube, im Moment sind wir wieder über 10.000 drüber, aber ich könnte es jetzt nicht beschwören.
1: Ganz andere Frage. Wir haben vorhin ganz kurz über Modelleisenbahnen gesprochen. Sie haben, wenn ich es richtig verstanden habe, nie eine Modelleisenbahn gehabt.
0: Das stimmt. Ich hatte ein oder andere Einzelmodelle, die ich mal irgendwie mir auf den Schrank gestellt habe, weil mir die Lok so sehr gefiel. Aber ich habe nie Modellbahn gehabt. Ich hatte keine Lust, zu Hause im geschlossenen Raum zu basteln. Ich musste immer raus und mich bewegen aufs Fahrrad und Kamera im Rucksack und so. Das ist so meine Welt gewesen. Ja.
1: Tja, kann man gut verstehen. Draußen ist es schöner als drin. Es gibt aber ausgesprochene Drinnentypen auch.
0: Ja, ja.
1: Die Modelleisenbahner sind das vielleicht, ich weiß es nicht.
0: Ja, ja.
1: Konnten Sie Ihre Leidenschaft an Kinder, Enkel weitervermitteln?
0: Leider nicht.
1: Schade.
0: Also meine Kinder, die finden das alle gut, dass ich das mache, aber es ist keiner da, der sagt, ich übernehme das mal.
1: Und was passiert denn dann mit diesen 40.000 Bildern?
0: Also ich habe letztes Jahr, habe ich mir mal ernsthaft überlegt, pass auf, du, so ganz so lange wirst du nicht mehr leben, jedenfalls hast du die längste Zeit hinter dir. Es gibt keine Erben, die sich darüber freuen, wenn sie die Bilder kriegen. Jetzt musst du dir mal was überlegen. Und da habe ich probiert, die bei eBay reinzustellen. Mal einfach 2 Dampfloks, 2 E-Loks, 2 Lastwagen, 2 Straßenbahnen und eine Woche gewartet. Zuerst 0 Interesse, dann auf einmal ging das los. Klicks und dann habe ich von den 10 Bildern, die ich reingestellt hatte, 8 verkauft, teilweise mit 5, 6 Euro. Und da habe ich gesagt, das machst du jetzt systematisch. ehe das irgendwann in den Müllcontainer geschmissen wird oder in den Papiercontainer oder verstaubt und ich verliere die Übersicht, da verkaufst du jetzt systematisch dein ganzes Archiv. Ich habe ja meine eigenen Bilder, da habe ich ja die Negative, die bleiben ja unberührt. Zum Teil sind die auch gescannt. Das Erfurter Stadtarchiv hat ja Scans von Erfurt gekriegt. Und aber alles, was in Papier greifbar ist, verkaufe ich jetzt nach und nach. Mal sehen, wie weit ich komme.
1: Viel Erfolg dabei.
0: Danke.
1: Fällt Ihnen noch eine Geschichte ein, die Sie als besonders amüsant in Erinnerung behalten haben? Mit der Bahn?
0: Ich bin 1979, 1980 in drei aufeinanderfolgenden Jahren in Rumänien gewesen. Und zwar auch wegen der Eisenbahn, weil ich wusste, dass dort auf bestimmten Strecken noch ganz alte österreichische Lokomotiven fahren aus der K&K-Zeit. Richtige uralte Kästen. Und eine dieser Strecken ging von Orawica nach Anina, 30 Kilometer so in die Berge hinein. Und dort wurde Steinkohle gefördert. Und in dem Ort Anina sprachen die Leute Deutsch. Das hat mich erstens ungeheuer fasziniert. Das waren alte Österreicher. Und dort war so ein nettes Lokpersonal. Die haben mich sofort gefragt, als die merkten, dass ich da Fotos machte, ob ich nicht ein Stück auf der Lok mitfahren möchte. Und da bin ich auf die Lok hochgeklettert und hatte im ersten Wagen mein Gepäck. Und dann sind wir zwei, drei Stationen gefahren und dann bin ich wieder runter und zurück. Und das Gepäck stand immer noch da, weil immer gesagt wurde, in Rumänien wird zu viel geklaut. Aber in dem Zug hat mir niemand mein Gepäck geklaut. Und ich bin auf der Lok mitgefahren. Das war so schön. Das war so herrlich. Das werde ich nie vergessen.
1: Schönen Dank, dass Sie uns an Ihren Erinnerungen haben teilnehmen lassen. Und schönen Dank für die Begeisterung, die ich selber sehr gut verstehen kann.
0: So. Vielen Dank.
1: Das war mein Gespräch mit Rudolf Heim, dem Erfurter Eisenbahnfan, über seine Geschichten und seine Geschichte mit und im Zusammenhang mit der Eisenbahn. Natürlich habe ich ihn nach diesem Gespräch, das sende ich jetzt aber nicht mit, auch noch gefragt, wie er zu der Bahn von heute steht. Und natürlich stört ihn viel an den aktuellen Entwicklungen, an Verspätungen und an vielem, was nicht gut funktioniert. Aber viel weniger oder viel mindestens genauso stört ihn diese Pauschalität der Kritik an der Bahn. Und auf jeden Fall findet er unverändert viel Schönes und Gutes an diesem Verkehrsmittel, das, wenn nicht alles täuscht, heute vielleicht mehr Zukunft bevorsteht, als die meisten meinen. Vielleicht ist ja auch irgendwann einmal das autonom und fahrerlos daherkommende Individualverkehrsmittel Auto eine ernsthafte Konkurrenz. Aber wenn ich mir meine eigenen Erfahrungen vor Augen führe, muss ich sagen, unter kommunikativen Gesichtspunkten wird das Individualverkehrsmittel der Bahn sicher nicht das Wasser reichen können. Ich habe relativ viele hochinteressante Gespräche im Verlauf meiner Bahnfahrten, natürlich auch der Verspätungen und dem Ärger beim Umsteigen und etc. pp. Erlebt. Es war unterm Strich immer wieder sehr kommunikativ, sehr schön. Wir sind am Ende dieser Sendung angekommen. Wir haben noch 7 Minuten etwa und in diesen 7 Minuten kann ich all das, wovon ich eigentlich noch reden wollte, gar nicht mehr unterbringen. Ich werde aber unterbringen noch 2 Punkte, nämlich 2, die mit der Musik, die jetzt gleich im Hintergrund laufen wird, zu tun hat. Und zwar hat 1935 am 27. Mai Ramsey Lewis seinen Geburtstag gehabt, ein US-amerikanischer Jazzpianist und Keyboarder eines, wie es hier heißt, unterhaltenden, gern genreübergreifenden Soul- und Pop-Jazz. Und im Hintergrund läuft von ihm Wade in the Water.

Gerne hätte ich auch über viele andere Geburtstage noch gesprochen. Zum Beispiel ist 1911 an einem 27. Mai Vincent Price geboren worden, ein US-amerikanischer Schauspieler, der sich insbesondere als Darsteller in Horrorfilmen einen sehr großen Namen gemacht hat und der auch wegen seiner markanten Stimme bekannt geworden ist, die nicht nur als Erzähler, sondern auch als Stimme in Michael Jacksons Thriller am Ende zu hören ist.

Und wie es der Zufall will, auch Christopher Lee hätte heute Geburtstag gehabt. Er ist 1922 geboren und ist der Inbegriff des Bösewichts und hat als solcher Kultstatus erlangt. Zu seinen bekanntesten Rollen gehört die Titelfigur in Dracula sowie 9 weiteren Vampirfilmen. Christopher Lee.

Dieser 27.05. hat aber auch noch viele andere bekannte Musikerinnen und Musiker zur Welt gebracht, wenn man das so sagen darf. Und von denen hätte ich natürlich auch gerne noch ein bisschen mehr erzählt und ein bisschen mehr Musik gespielt. Zum Beispiel gehört dazu Eva, eine deutsche Chansonsängerin, die in Deutschland praktisch unbekannt geblieben ist, dafür in Frankreich große Erfolge erzielt hat.

Und von dem Geburtstagskind, das natürlich auch, oder das nicht mehr lebt jedenfalls, Ramsey Lewis, gehen wir über zu Sonny Rollins. Sonny Rollins ist gestern gestorben und aus diesem aktuellen Anlass heraus spiele ich als letztes in dieser Sendung seinen ebenfalls zum Kult gewordenen Titel Oleo. Sonny Rollins ist im Alter von 95 Jahren gestorben und war einer der bekanntesten Jazz-Saxophonisten, die wir hatten.

dieser großartige Musiker Rollins, der erlaubt es einmal, auch einen Todestag zu erwähnen. Und weil es gerade gestern war, umso mehr. Wir verabschieden uns nicht nur von Rollins, wir verabschieden uns von euch. Wir hoffen, ihr bleibt gesund und uns gewogen. Ich bedanke mich fürs Zuhören, fürs Mitwippen und fürs Interesse an den Wortbeiträgen. Macht's gut, euer Reino. Tschüss.

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0: 21.03 und 18 Sekunden. Herzlich willkommen am Mittwochabend zur Sendung Zeitsprung, sagt Anthony mit einem Studiogast neben mir. Und zwar begrüße ich neben mir
1: Patrick. Schönen guten
0: Abend.
1: Ja,
0: Patrick, schön, dass du da bist. Im Wechsel von Annika zu Alex zu Patrick. Eine sehr, sehr schöne 14-tägige Wechselshow, die wir jetzt gerade erleben dürfen. Und du hast uns ein Thema ausgesucht.
1: Ja. Rohstoffe des Lebens ist unser Thema für heute und wir haben, glaube ich, ein buntes Potpourri an Musik.
0: Buntes Gemischte. So. Ich habe angefangen mit Rohstoffe des Lebens mit einem Song, der heißt Zucker von International Music aus Essen, von ihrer zweiten LP Ententraum aus dem Jahre 2021, und ich habe mich mehr so mit dem Körper beschäftigt. Was braucht der Körper als Power, als Äquivalent, was man dann jedenfalls als Baustein nehmen könnte. Und für mich war erstmal Zucker jetzt angesagt. Es gibt mehr Zuckersongs, aber mal sehen, was wir heute noch spielen werden. Du bist dran.
1: Ich bin dran. Wir springen ins Jahr 1968. Und ja, neben Zucker braucht der Mensch auch Feuer als Rohstoff des Lebens. Und damit würde ich gerne heute beginnen von... Ja, wie heißen die? The Crazy World of Arthur Braun. Ja, genau. Feuer. Los geht's. Feuer.
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0: der Zeitsprung am Mittwochabend zum Thema Rohstoffe des Lebens. Und das war schimmeliges Brot. Pilze, sagen wir mal so. Sporen und Getreide. Auf jeden Fall ist es auch ein Rohstoff des Lebens, Brot. Und zwar war das von einer Aufnahme vom 12. Oktober 86 in den BBC-Studios. Für jede Saar, die schon Peace-Session, die waren eigentlich verschollen, die dachten, sie hätten sie gelöscht, jedenfalls BBC. Aber Palli Schaum hat dann noch nachgegraben und dann im Jahre 21 in irgendeinem Studio, in irgendeinem Keller dann die alten Aufnahmen gefunden und dann noch jedenfalls 4 Songs retten können von den Peace-Sessions. Max Gold mit seiner ersten Band damals, hier Schimmeliges Brot und der Rohstoff des Lebens. Und ich gebe weiter an Patrick.
1: Ja, vom schimmeligen Brot kommen wir zum Muskel, genau, der zum Muskel. Das Brot irgendwie in den Körper aufnehmen muss und auch zumindest zum Mund führen. Also schimmeliges Brot ist ja wahrscheinlich nicht so genießbar als Brot, was nicht schimmelig ist. Also wir haben auf jeden Fall ein, wie ich das ja vorhin auch schon erwähnte, ein buntes Potpourri an unterschiedlichen musikalischen Stilen heute, ne, Anthony?
0: Ja,
1: und auch an Zugängen.
0: Wie man daran dich drin orientieren möchte jedenfalls. So, finde ich auch sehr interessant, was wir jedenfalls heute hören werden wollen.
1: Ja, meine nächste Platte ist aus dem Jahre 1981 von der deutsch-amerikanischen Freundschaft DAF und, wie schon angekündigt, Muskel. Los geht's.

0: Ja, Palais Schaumburg, ein bisschen gute Luft, ein Song geschrieben aus der Sicht eines Schmetterlings über einen Aschenbecher. Da ist dich auf jeden Fall. Die Band aus Hamburg, Palais Schaumburg, von ihrer ersten LP, produziert von David Cunningham von Flying Lizards. Gute Luft war es jedenfalls, der Rohstoff.
1: Tatsächlich ist ja hier im Studio weniger gute Luft.
0: Nein, heute auf keinen Fall.
1: Mhm. Ich bin ja auch das erste Mal hier in der Johannesstraße und muss mich hier noch so ein bisschen eingrufen in die neuen Räumlichkeiten von Radio Frei.
0: Wir haben die Fenster aufgemacht, deswegen werdet ihr immer dann Leute von draußen hören können, die uns dann schön vom Kicker-Keller so akustisch unterstützen. Oder auch nicht.
1: Oder auch nicht. Naja, wir haben ja noch ein bisschen Zeit. Also, Rohstoffe des Lebens. Es gibt ja so Rohstoffe, die sind so natürlicher Art oder auch so fossile Rohstoffe, gerade ganz brandaktuell, mhm. Erdöl, Straße von Hormuz, dann gibt es hier so Metalle und so ein Kram und es gibt auf jeden Fall auch so, ich sag mal so grundlegende elementare Rohstoffe und da würde ich jetzt gerne hingehen wollen mit einer auch zum Teil Lieblingsband von mir, die XX. Erste Platte, weißt du, wann die erschienen ist?
0: 14, glaube ich.
1: 2014. Mhm. Und die XX lädt ja gerade dazu ein, da mal drauf zu gucken, weil es geht ja um Chromosomen.
0: Genau.
1: Ja, also das XX-Chromosom, nicht XY, um die weibliche Grundlage des Lebens, wenn man so will. Und ich spiele aus dem ersten Album ein Lied, das heißt Island. Und liebe Grüße an die Familie zu Hause.
0: Genau.

0: Der Zeitsprung mit Kilometer weit Weizen von der 7. LP von Kreisky aus dem Jahre 2021 hieß die LP Atlantis und hier der Song Kilometer weit Weizen. Und ich durfte sie auch im selben Jahr in Wien sehen, auf dem Popfestival in der Innenstadt, kostenlos, da an so einem großen Springbrunnen. Die live zu sehen ist schon ziemlich cool, Kreisky. Ich finde sie gut und passend zum Rohstoff des Lebens habe ich jetzt den Weizen eingepackt bei mir.
1: Ja, aus Weizen kann man ja auch Bier machen. Unter anderem Weizenbier, ne?
0: Genau, und Whisky, so hier.
1: Ja, Whisky, ja, stimmt. No. Und Brot. Genau. Aber bevor das alles als Produkt für uns verfügbar ist, muss man diesen Weizen erstmal anbauen und vor allen Dingen ernten. Und da sind wir im Grunde genommen bei der nächsten Platte, nämlich bei Harvest, also die Ernte. Neil Young, Klassikerplatte aus dem Jahre 1972. Da gibt es ein paar, wie ich finde, ganz schöne Titel.
0: Ist eine schöne LP.
1: Unter anderem auch Words. Aber ich habe mir jetzt den ersten Song ausgesucht, weil das Wochenende vor der Tür steht und auch noch nicht so lange her ist. Out on the Weekend. Los geht's.

Der Zeitsprung am Mittwochabend ging schon fast ins nächste Lied übrig. Aber wir haben was gespielt von Corico. Und zwar ist das eine Band aus Washington, aus ehemaligen Leuten von Fugazi. Also Ian McKay macht mit an der Gitarre dann noch eine Amy Farina, die war früher bei den Warmers, und Joey Lally war auch bei Fugazi und Mastetics.

0: und die LP heißt Corico, erschien im Jahre 2020 und der Song hieß Have a Cup of Tea. Ist auf jeden Fall auch ein Botenstoff, ein Lebenselixier ist Tee, finde ich auf jeden Fall. Ist auch passend zur Sendung Rohstoffe des Lebens, Tee in diesem Sinne von mir, gespielt jetzt.
1: Ja, wir werden ja wahrscheinlich später noch von dir auch nicht nur Tee-Musik hören, sondern auch zum Thema Kaffee was.
0: Kaffeesatzleserei.
1: Genau. Ich bleibe aber nochmal bei der Ernte und bei dem Weizen, ne? Weil ich hatte ja vorhin Neil Young und so gespielt und wir hatten uns dann darüber unterhalten, was man daraus alles machen kann. Also unter anderem natürlich auch Alkohol und ich habe jetzt passend zu dem Fugazi-Verschnitt von dir eine Band rausgesucht, auch aus Österreich, die Biermudas. Also die tragen schon den Alkohol im Namen.
0: Ja.
1: Und 1998 ist von denen eine 7-Inch erschienen. Du kennst die nicht, das ist ja auch mal was, dass du eine österreichische Punkerband nicht kennst, also liege ich doch ganz, ganz gut hier und ich würde gerne von denen ein alkoholgeschwängertes Lied spielen, nämlich Felskrone Alt.

0: der Zeitsprung zum Thema Rohstoffe des Lebens. Und hier war ein Blutsauger unterwegs. Zeltecker Band von ihrer dritten LP. Die wurde auch bei Conny Plank im Studio aufgenommen damals. Der Chef hieß sie im Jahre 82. Der Song Blutsauger. Und er hat vor 2 Tagen Geburtstag gehabt. Jürgen Zeltinger, der Sänger der Band, vor 2 Tagen Geburtstag gehabt. Mhm. Blutsauger von Zeltinger Band.
1: Im Jahr 2011 hat auch das Label oder das Jenenser Label Freude am Tanzen Geburtstag gehabt, wenn man so will, mit dem 50. Release. Und die haben im Jahre 2011, genau im April, sozusagen eine Compilation rausgebracht, die so, wenn man sich das Cover anschaut, vor guter Ernährung strotzt. Ja, und Ernährung ist ja...
0: Sieht sehr gesund aus.
1: Ein wichtiges Thema, Möhren, Kartoffeln, da kommen wir vielleicht später nochmal dazu, und Sellerie, die ja auch durchaus einen wichtigen Rohstoff auch für das Leben an sich bieten. Und ich spiele aus dieser Compilation etwas, was musikalischen Stilbruch einleitet, und zwar von Kade Bostan, Mon Petit Soulier d'Algérie. Los geht's.

0: Ja, Musik aus dem Jahr 2022 von Knarf Rellem Orchestra von der LP Kritik der Leistungsgesellschaft, der Track Kaffee. Und hier steht auf der B-Seite jedenfalls geschrieben, der Musikjournalist und Philosoph Martin Büsser schrieb mal über unsere Musik, sie wäre Message Dance Floor. Das ist sehr passend. Dagegen ist Indie Rock ein toter, leerer Begriff. Demnächst sind sogar die Rolling Stones eine Independent. Niemand weiß mehr, was Independent ist. Jedenfalls Kaffee als treibender Motor des Lebens, für mich jedenfalls so.
1: Ja, und auch für mich tatsächlich Kaffee. Ich weiß nicht, wie trinkst du deinen Kaffee?
0: Mit Zucker und Milch.
1: Mit Zucker und Milch. Ich trinke schwarz. Gut. Aber ich habe es fast vermutet, dass du irgendwie mit Zucker was in den Kaffee reinrührst. Deswegen kommt gleich der nächste Song, oder Song ist es nicht, das ist was Jazzig ist, nämlich von Count Basie aus dem Jahre 1978. Sugar.

0: Die Rohstoffe des Lebens, Wein, Kippen, Kaffee. Das ist auf jeden Fall in den Song drin gewesen von den Düsseldorf Düster Boys von ihrer ersten LP aus dem Jahr 2019. Kaffee aus der Küche gab es von mir zu hören.
1: Mhm. Es gibt ja nicht nur Kaffee, Tee, sondern auch heiße Schokolade, die meistens aus Milch besteht. Und dann ist immer so die Frage, ne, was für Milch? Aber das soll uns egal sein, denn heiße Schokolade gibt es jetzt nach deinen Kaffee und Kippen. Hot Chocolate aus dem Jahre 1978. Everyone is the winner.

0: Der Zeitsprung am Mittwochabend mit Patrick und Anthony zum Thema Rohstoffe des Lebens. Und das war eine der drei Platten von Talking Heads, die Brian Eno produziert hat. Im Jahre 79 kam diese LP raus, Fear of Music. Und der Song hieß Air, also Luft, wichtiger Motor des Lebens ist die Luft. Mhm. Wasser, Luft, sonst was.
1: Ja, sehr gute Luft bekommt man ja in der Natur. Also wenn man zum Beispiel im Wald unterwegs ist, zelten geht oder wie auch immer. Wichtig ist irgendwie draußen sein in der Natur. Und das gibt mir im Grunde genommen das Stichwort zum nächsten Titel von Deichkind. 2023 erschienen. Ich war tatsächlich auch auf einem von den Konzerten von denen in Leipzig damals und das hat echt die Bude gerockt und es war ein Erlebnis auf jeden Fall. Das war allerdings nicht in der Natur, sondern in der Stadt, aber nichtsdestotrotz in der Natur und ich grüße damit meine herzallerliebste Katharina. Los geht's.

0: Rohstoffe des Lebens. Auf jeden Fall ist es auch kaltes, klares Wasser. Hier ein Song von Malaria aus dem Jahre 81. Sie ist ja dieses Jahr verstorben, Bettina Köster, die Sängerin der Band. In Spanien hat sie gelebt am Ende. Ja, du bist.
1: Ich bin. Es gibt ja so ein paar Rohstoffe, die sind völlig überflüssig, finde ich. Ne? Also kaltes, klares Wasser gehört jetzt vielleicht nicht dazu, außer man ist Warmduscher. Plaste, Gold und vielleicht auch Diamanten, die oder
0: die
1: auch,
0: irgendwelche Werte darstellen.
1: Ja, die so. Irgendwelche Werte darstellen oder na, wie Erdöl gerade auch, ne, so explodiert in den Preisen. Ich bleib mal beim Thema Diamanten, denn ich würde jetzt gleich als nächstes ein Lied spielen, was Diamonds ja, heißt und aus dem Jahre 1963 stammt von Jet Harris and Tony Meehan. Diamonds.

0: bisschen schwach auf Endlosrille war es auf jeden Fall jetzt gerade. Doc Schoko von seiner LP Stadt der Lieder, der Song Morgen bin ich wieder da, wo ein Nachbar sich Salz ausborgen möchte und ja die Tür nicht aufmacht, weil er sich krank fühlt. Das auf jeden Fall. Salz kam drin vor als Rohstoff des Lebens.
1: Ja, Salz. Für das Frühstücksei zum Beispiel. Wir haben ja, glaube ich,

nichts Gesellschaftskritisches, sondern etwas, was ja so im James-Bond-Verschnitt daherkommt. Shirley Bassey hat im Jahre 1970 ein Album auf den Markt gebracht, das heißt Something. Und dort finden wir ein, wie ich finde, ganz tolles Lied, The Sea, also der See, The Sea and the Sand. Also hier wird, ja, das Meer, das Wasser und auch alles, was sozusagen drumherum ist, vertextet. Los geht's, Shirley Bassey.

0: echter Zeitsprung kümmert sich um die Rohstoffe des Lebens. Auf jeden Fall ist Blut auch ein Rohstoff des Lebens. Und das war gerade zu hören auf der LP von Manfred Maurenbrecher. Nichts wird sein wie vorher, heißt die, im Jahre 89 aufgenommen in Berlin und mitproduziert mit Ulla Meinecke. Sie war Produzentin von der LP. Manfred Maurenbrecher und Blut gab es von mir zu hören.
1: Ja, Brecher und Blut. Bei mir geht's weiter mit Stahl. Stahl ist ja irgendwie schmiedbar, ob warm oder auch kalt, irgendwie formbar. Und es gibt ganz viele Stahlsorten. Ich habe jetzt nochmal geschaut, was uns auch so im Alltag beschäftigt, ne? So Edelstahltöpfe zum Beispiel oder im Bereich Automobilbau finden wir Stahl verbaut in Karosserien, in Fahrwerken, Motorteil etc. Und irgendwie die ganze industrialisierte Gesellschaft würde ohne Stahl wahrscheinlich krachen gehen, weil dann hätten wir keine Brücken und auch keine Wolkenkratzer. Also es ist irgendwie allgegenwärtig, ja. Und deswegen habe ich mir das rausgesucht, das Thema Stahl bzw. Eisen. Und ich komme zu einer auch Favoritenband von mir, Rage Against the Machine aus dem Jahre 1992. Erstes Album. Jedes Lied ist irgendwie ein Kracher.
0: Da sind nur Raketen drauf.
1: Und eine Rakete davon ist auf jeden Fall Fistful of Steel, also ein Handvoll Stahl. Los geht's.

glaube, ich hätte den ganzen Tag über etwas getan. Eine Frau, die sagt, wie lange sind denn die Termiten schon dort oben in den Bäumen? Und vorher sagt noch jemand anders, das sind keine Termiten. Und ich gucke hoch und da sind so Dinger mit Termiten drin oben. Angeblich. Stimmt gar nicht. Dann stelle ich fest, dass in meinen Händen und in meinen Handgelenken überall kleine schwarze Käfer kleben. Und dass meine Hände ganz harzig sind von den Bäumen und braun verkrustet. Und teilweise kleben auch so große Käfer. Und ich denke immer mehr und versuche sie halt alle wegzuschnipsen und abzureißen, abzuschaben. Das geht natürlich nicht, weil meine Hände beide klebrig sind. Ich nehme ein Messer und versuche sie abzuschaben, richtig. Dabei schneide ich mir den Zeigefinger der linken Hand mittleres Glied. Der auch völlig verkrustet war. Die Wunde war wie eine Hautlappen, so halb dran, weil sie die reingehabt. Und eben überall Käfer. In allen Sorten und Größen. Und ich hatte Angst, die Wunde könnte sich entzünden. Ich wollte mich waschen. Ich musste die Käfer teilweise richtig abkratzen unter dem laufenden Wasserhahn. Irgendwie so fließende braune Brühe, ziemlich dick und aussieht wie Kotze. Das Becken vom Waschbecken wird immer voller, weil es immer schlechter abfließt. Und ich hole irgendwie die ganzen Sachen, die im Abfluss hingen, hole ich raus. Also es schwimmen unheimlich viele Sachen drin. Die ganzen toten Insekten, das ganze aufgelöste Harz von meinen Fingern und Blut und so. Und ein Haufen Krimskrams, der irgendwie aus mir rausgekommen ist. Ich hole ihm den ganzen Kram, der den Abfluss verstopft, raus. Wie Spaghetti-Speise, das mit Kotze, die im Abfluss liegt. Und wie man die rausholt, wenn man den Abfluss freimachen will. Indem man mit der Hand reingreift und so und alles zwischen die Finger klemmt. Sind denn die Spaghetti bloß so Mustern? Wie Widerstände, so gelb und rot und grün, immer in Abständen mit Streifen, in anderen Farben und elektrische Teile, Spannungsregler, Dioden. Lange Fäden in verschiedenen Farben. Ich denke mir irgendwie, das kenne ich doch. Das sind doch meine DNS-Moleküle. Ich hatte mich entschieden, sie zu trocknen. Auf den Tisch legen, um sie zu trocknen. Und irgendwie zu trocknen haben sie die Form bekommen wie Leitern. Kleine Plastikleitern. Ich habe sie ausgelegt und konnte sie irgendwie aneinander stecken. Blaue und gelbe Plastikleitern. Meine DNS-Moleküle. Ich frage, ob sie nicht jemand haben will. Wir können die ja verkaufen. Mark ist irgendwie der Erste, der diese blauen Leitern zu Gesicht kriegt. Und das Erste, was er fragt, ist, wie hört man sich das denn an?
Wie hört man sich das denn an? Das kann man sich nicht anhören. Das ist meine DNS. Desoxyribonukleinsäure.

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0: Wie hört man sich das denn an?
1: Ja, wie hört man sich das denn an, sagt Blixer Bargill zu einer Zeit, wo er noch sehr, sehr schräg unterwegs war. Das war was von seiner LP von Einschutz in Neubauten, Aufzeichnungen des Patienten ohne Titel. Das Song hieß DNS Wasserturm und sehr, sehr schräg. Er will seine DNS verkaufen an irgendwelchen Leuten da und sieht sein eigenes DNS im Waschbecken da und Termiten und kratzt sie da von Bäumen und Hautfetzen ab. Sehr, sehr strange. Aber jedenfalls auch lebensbejahende Musik von den Neubauten.
2: Ja, könnte fast ein Hörspiel sein. Naja, okay. Von den Neubauten kommen wir zu einer dänischen Indie-Rock-Band. Ihr Name ist Efterklang. Die haben, ich weiß gar nicht, wie viele Alben mittlerweile auf dem Markt, relativ viele. Und ich habe eins rausgepickt, wo ich tatsächlich auch sie live gesehen habe. Das fünfte Studioalbum von ihnen heißt Altid Sammen, also dänisch. Auf Deutsch heißt immer zusammen, grob übersetzt. Und auf diesem Coverbild sieht man so fliegende Steine, würde ich sagen. Und diverse andere kolossale Dinge. Und das erinnert mich so ein bisschen an das, was ich vorhin beim Thema Handvoll Stahl irgendwie mit reingebracht habe. Also Bauwerke, monumentale Dinge, die irgendwie erschaffen werden und die im Grunde genommen ja eine Bausubstanz benötigen. Wie Steine. Und ich habe mir von der dänischen Indie-Rock-Band gleich das erste Lied herausgegriffen, weil das so richtig toll ist und einfach nochmal einen guten Kontrapunkt bringt zu
1: DNS-Wasserturm.
2: Es heißt Wir unendlich. Also wir sind unendlich. Los geht's.

0: leichter Zeitsprung zum Thema Rohstoffe des Lebens. Auf jeden Fall ist Vitamin C auch ein Rohstoff des Lebens. Und das war etwas von der ersten LP von der österreichischen Frauenband bei Agni Clementine aus dem Jahre 2020. Der erste Song von der A-Seite Playground und die LP heißt Vitamin C. Und sie haben damals den Nachwuchspreis für das beste Newcomer-Album in Europa 2019, 2020 gewonnen, jedenfalls. Margot Clementine aus Wien. Sehr, sehr schöne Musik, finde ich jedenfalls. Und Playground hieß der Song von der LP Vitamin C.
1: Mhm. Hat mir auch sehr gefallen. Kannte ich bisher noch nicht. Und ja, schön, schön. Ich hatte ja, bevor du Vitamin C hier reingegeben hast, die dänische Band Efterklang hier zum Klingen gebracht und wir sind unendlich, könnte man sagen, ja, die Rohstoffe sind unendlich. Nee, sind sie natürlich nicht. Sie sind endlich und es gibt so eine Parallele zu dem nächsten Song oder auch zur nächsten Band, Secure. Die haben im Jahr 2024 nach langer, langer Zeit mal wieder ein Album auf den Markt gebracht, Songs of a Lost World. Das Plattencover ist ähnlich wie das von Efterklang. Auch hier finden wir Stein. Und allerdings, was nicht ähnlich ist, ist die Unendlichkeit, sondern die Endlichkeit und deswegen...
0: Aber du bist unzufrieden mit der Pressqualität.
1: Mit der Pressqualität, deswegen dachte ich, ich probiere das jetzt mal hier in den neuen Studios aus, mal gucken, wie sich das vom Sound hat. The Endsong, also das Ende wird jetzt hier präsentiert. Tatsächlich haben wir ja fast noch eine Stunde Zeit.
0: Wir haben noch ein bisschen Zeit fürs Ende.
1: Aber ich denke, das ist ein absoluter Kracher, den müssen wir jetzt spielen. Los geht's.

0: Rohstoffe des Lebens, heute mit Patrick und Anthony im Zeitsprung. Und das war eine Band aus dem Osten, jedenfalls 89 in Sperrin gegründet und dann in die BRD gewechselt, weil dann die Wiedervereinigung gab. Aber jedenfalls, sie haben es damals geschafft, 1993 auf MTV 120 Minutes zu kommen. Das war eine meiner Lieblingssendungen, die ich immer so sonntags gehört habe, gesehen habe und auch dann mit Videorekorder aufgenommen habe. Also eine MTV-Sendung, die immer sonntags kam, so irgendwie nachmittags, frühen Abend. 120 Minutes, da lief dann Sonic Youth oder sonst was. Aber auch dann, wie es aussieht hier, haben die es geschafft, damals reinzukommen als Sperriner Band, das Auge Gottes. Und der Track hieß, wir brauchen Blut, wir brauchen Schweiß, wir brauchen echte Tränen. Auf jeden Fall auch Rohstoffe des Lebens. Blut, Schweiß, Tränen.
1: Wenn ich MTV geschaut habe, dann habe ich tatsächlich nicht mit der VHS-Kassette aufgenommen, sondern mit dem RFT-Kassettenrekorder meines Vaters und auf Kassette gebannt.
0: Okay.
1: So, ja. Okay, 23.20 Uhr ist es schon. Holla die Waldfee.
0: Die Zeit rennt.
1: Die Zeit rennt und geht vorwärts. Ich würde gerne noch was zum Doppel-X-Chromosom, also die XX, habe ich nochmal aufgelegt. Habe ich ja vorhin schon ein bisschen was auch gesagt dazu. Also der genetische Bauplan, vor allen Dingen für die Frauen. Fantasy. Heißt das Lied. Los geht's.

0: weil ich immerhin nicht schwanger bin.
1: Ja, Blond, haben uns auch etwas über dieses Blut zelebriert. Es könnte gerade nicht schöner sein. Ein verliebter Song mit einem Pärchen, wo die Freundin gerade ihre Tage hat, so ihre Periode. Deswegen auch Rhythmus oder die Rohstoffe des Lebens, Blut von mir aus gesehen. Jetzt, du bist dran.
2: Aha. Ja, wie bekomme ich da jetzt den Übergang zu meiner nächsten Platte? Naja, wie auch immer. Dave Angel ist ein britischer elektronischer Musiker, der hat im Jahr 1995 eine Platte rausgebracht, Tales of the Unexpected. Und da gibt es dieses tolle Lied, wie heißt das denn? Rudiments heißt es. Und du bist doch Musiker und du weißt vielleicht, was die Rudiments sind im Schlagzeugspiel, oder?
1: Ja, so Takte, einfach zählen so hier und den Takt halten, das ist das Wichtigste als Schlagzeuger, als rudimentärer Schlagzeuger.
2: So hier. Der du bist.
1: Nee, ich kann Bass, Gitarre, Saxophon, Synthesizer, aber Schlagzeug habe ich mal versucht, aber dann habe ich mit den Füßen und mit den Händen so ein kleines Problem.
2: Also
1: der Rest geht so.
2: Also es sind irgendwie auch so grundlegende Sachen, Schlagfolgen für Schlagzeuger, Schlagzeugerin und so. Naja, weshalb ich jetzt die Platte ausgewählt habe, ist Rohstoff des Lebens, ist, du siehst es hier im Plattencover, Innenseite, die Familie. Guck dir das an. Hier ist Dave Angel in der Mitte.
1: Eine riesige Familie.
2: Eine riesige Familie, ja.
1: 25 Personen, locker.
2: Und das ist, wie ich finde, ja auch irgendwie was, womit man arbeiten kann hier musikalisch. Und wir hören jetzt auf jeden Fall Rudiments, also das mit den Schlagzeugen, im Remix. Los geht's.

0: Musik aus dem Jahr 88 aus Island. Die Jukebox-Cubes waren damals die erste isländische Band, die auf dem englischen Terrain Platz gefunden hat und dann auch dann bei One Little Indian ihre erste LP Lives Too Good aufgenommen haben. Und Zuckerwürfel sind auf jeden Fall für mich Rohstoffe des Lebens. Und das war jedenfalls der zweite Track von der B-Seite Blue Eyed Pop. Sehr, sehr schöne Sache aus dem Jahr 88 mit Björk als Sängerin von den Jukebox-Cubes.
1: Man hört sie auf jeden Fall sehr gut raus. Wir bleiben in den 80er Jahren des 20. Jahrhunderts und ich habe jetzt eine Schallplatte rausgegraben, wo ich hin und her überlegt habe. Also ich wollte die unbedingt spielen, weil ich damit

0: auf jeden Fall ein 11-jähriges Kind grüßen möchte, nämlich die Lotti, die jetzt schon in den Träumen liegt und totaler Michael Jackson-Fan ist. Thriller heißt die Platte aus dem Jahr 1982. Ja, es gibt ja irgendwie auch einen Michael Jackson-Film. Weiß nicht, ob du dir den schon mal angeguckt hattest.
1: Nee,
0: ich auch nicht. Aber es gibt auf jeden Fall ein Lied auf der Platte, das hat im weitesten Sinne mit unserem Thema zu tun. Es heißt Human Nature.
1: Genau.
0: Also, wir hatten ja
1: können wir zur Lebensphilosophie aufnehmen.
0: So. Genau, die Rohstoffe des Lebens, Human Nature, Michael Jackson,

0: Die Rohstoffe des Lebens heute im Zeitsprung. Die Zeit springt uns davon. Wir haben jetzt 11:45 und ich habe noch was gespielt von der ersten LP von Bilderbuch aus dem Jahre 2009. Die hieß damals Nelken und Schillinge. Und ich sage jetzt, Joghurt auf der Bluse ist ein Rohstoff des Lebens. Für viele Menschen ist Joghurt ein Rohstoff des Lebens. Joghurt. So, Milchprodukt ist ein Rohstoff des Lebens.
1: Mhm. Ich kenne Menschen und Kinder vor allen Dingen, die jeden Tag unbedingt einen Joghurtbecher essen wollen. die Sendung neigt sich tatsächlich echt schon zum Ende. Die Zeit verging wie im Fluge. Ich habe jetzt noch eine Platte parat aus dem Jahre 1994 vom Label Strictly Rhythm. Und Roy Davis ist sozusagen derjenige, der jetzt hier uns, die Essenz des Lebens näher bringt. So heißt nämlich die Platte. Und da gibt es irgendwie, wie für das Label Strictly Rhythm typisch, so verschiedene House-Remixe. Und ich habe mir jetzt Rohstoffe des Lebens, Essence of Life, den Remix Club Dub Mix rausgesucht, weil der zündet auf jeden Fall. Los geht's.
2: Essence of Life.

0: Wunderschön.
1: Essence of life. 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
0: Eine Endlosschleife. Ja.
2: Ja.
0: Es hat Spaß gemacht, mit dir wieder mal eine Sendung zu machen. Und ich hoffe, es wird nicht so lange dauern, dass wir wieder eine machen.
2: Ja,
0: so,
2: auf jeden Fall. Machen wir.
0: Jetzt hast du es schon mal gesehen, wo wir uns jetzt rumtreiben hier bei Radio Frei. Und du spielst noch einen und ich spiele noch einen. Und dann sagen wir schon mal Tschüss und Bye-Bye. Bis in 14 Tagen zum nächsten Zeitpunkt, Mittwochabend. Patrick und Anthony hatten heute das Thema Rohstoffe des Lebens. Wir haben uns dann sehr, sehr, sehr weit verstreut, sag ich mal so. Aber wir haben was gefunden. Du bist dran doch mal.
2: Ja, auch von mir nochmal vielen Dank, Anthony. Und gerne alsbald wieder. Ja, wir haben ein weites Feld beackert heute, würde ich sagen. Und ich komme auf jeden Fall nochmal auf die Bermudas zu sprechen. Und los geht's. Und ich verabschiede mich auf jeden Fall.
0: Ich auch. Und wir sagen Tschüss und Bye-Bye bis in 14 Tagen mit dem Bermudas aus Wien. Wie heißt der Track?
2: Schnippschnapp.
0: Schnippschnapp, ja.

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0: Hallo und herzlich willkommen zu einer neuen Ausgabe von Soundtrack. Ich heiße Jan und freue mich sehr, dass ihr mit dabei seid. Und heute geht es mal wieder um einen Komponisten, um einen Menschen, der Filmmusik gemacht hat. Und zwar habe ich festgestellt, dass wenn man sich heute mit Menschen, die vielleicht nicht ganz so nerdig drin sind im Filmmusikthema, wenn man sich mit denen unterhält, dann läuft es immer auf einen, vielleicht manchmal noch zwei Namen hinaus, nämlich Hans Zimmer und John Williams. Das sind so die zwei Übergiganten der Filmmusik. Das sind die, die am zentralsten sind, am bekanntesten, am populärsten, am umtriebigsten und so weiter. Und die ja auch tatsächlich viel gemacht haben und die tatsächlich auch sehr stark das Genre, das Grundgenre der Filmmusik geprägt haben in den letzten Jahren. Gar keine Frage. Aber es sind halt nicht die einzigen und beileibe auch nicht die ersten, die sich jemals mit dem Thema Filmmusik beschäftigt haben. Und es gibt so viele Menschen, so viele Musiker, so viele Künstler, die sich in den letzten Jahrzehnten so stark verdient gemacht haben und die das Genre der Filmmusik, je nachdem welcher Film natürlich, auch sehr, sehr stark geprägt hat und ohne die das heute alles irgendwie anders klingen würde, weil sie alle ihre Spuren hinterlassen haben, die aber eben keiner mehr auf dem Zettel hat, eben weil die nicht mehr präsent sind. Das hat unterschiedliche Gründe. In den allermeisten Fällen, zumindest heute, geht es um einen Komponisten, der leider schon 2008 verstorben ist und dessen aktive Zeit aber auch schon einige Jahre davor aufgehört hat, der aber für eine sehr kurze, aber intensive Zeit wirklich einprägsam war für das amerikanische Action-Kino der 80er Jahre. Ein Großteil dessen, wie Filme aus dieser Zeit, zumindest im etwas höher budgetierten Sektor, klingen, das ist diesem Mann zu verdanken. Und er hat das so gut und so einprägsam und so toll hingekriegt, diese Musik zu machen, dass die sozusagen selbst ein eigenes Highlight im Vergleich zu dem passenden Film dazu ist. Wir werden heute über zwei Filme sprechen, die von vielen, sagen wir mal, herkömmlichen Gelegenheitsfilmgenießern gerne als Trash oder als gar nicht so gut abgespeichert werden. Ich würde da in Teilen mitgehen, aber eben nur ein Stück weit. Ich sag auch gleich, um welche Filme es geht, aber ich will gerne noch ein bisschen Vorgeplänkel haben. Der Mensch, um den es heute geht, hat Filmmusik zu diesen Filmen gemacht, die auf einer ganz anderen Ebene scheinbar spielt als der ganze Film an sich. Also wenn man nur die Musik hört und gar nicht unbedingt weiß, zu welchem Film das gehört, oder man weiß zwar, wie der Film heißt, hat den aber noch nicht gesehen und man hört nur die Musik, dann entstehen so epische, so große, so fantastische Bilder im Kopf, die der eigentliche Film, das fertige Produkt in dieser Form niemals auf die Leinwand bekommen hätte. Weder damals, zu der Zeit, in der er entstanden ist, noch heute. Aber die Musik, die erfüllt das mit so einer Breite, mit so einer Epik und ist so dermaßen einprägsam, das ist fast schon krass. Also man kann es eigentlich gar nicht glauben. Es geht heute um Musik von Komponisten Basil Poulidoris. Das ist ein Komponist, der in den USA geboren ist, griechischstämmig, grundsätzlich aber Amerikaner, und ich glaube, mit der griechischen Kultur hat er grundsätzlich nicht mehr so wahnsinnig viel am Hut gehabt. Und der hat in den 60er, 70er und 80er Jahren Filmmusik komponiert, vor allem fürs Fernsehen, für Serien, für Filme, die hierzulande überhaupt nicht bekannt geworden sind, die hier nicht im Kino liefen, sondern direkt auf, wenn überhaupt, auf VHS oder dann später DVD erschienen sind. Es waren überaus häufig Genrefilme, das heißt, er hat natürlich für Action, für Horrorfilme, für Western und so weiter Filmmusik gemacht, aber das ist alles nicht deutlich, nicht stark hier bei uns durchgedrungen. Also Basil Poulidoris hat zum Beispiel Filmmusik gemacht wir fangen einfach an mit dem Film, den wir heute auch anfangen. Das ist die erste große Marke, die Basil Poulidoris gelegt hat, nämlich Conan der Barbar aus dem Jahre 1982 unter der Regie von John Milius. Auch ein Regisseur, der vor allem im B-Film, B-Movie-Sektor fürs amerikanische Fernsehen und fürs ja teilweise Trash-Kino Filme noch und nöcher gemacht hat und Drehbücher geschrieben hat. Eine große Nummer, ein sehr fähiger, wie ich glaube, wenn man das so sieht, gerade bei Conan, was die Inszenierung angeht und der Umgang mit einem etwas limitierteren Budget, würde ich mal sagen. Das kann der auf jeden Fall, und Conan ist natürlich vor allem heutzutage deswegen so unfassbar bekannt und erfolgreich, dann auch später als Kultfilm avanciert, wegen Arnold Schwarzenegger, der hier eine seiner ersten wirklichen großen Rollen hatte. Ich weiß, Hercules in New York kam noch ein bisschen eher, Aber hier in Conan der Barbar ist er das erste Mal auch schauspielerisch tätig. Er spielt hier Conan den Barbaren und dieser Film war so einprägsam damals und so erfolgreich, dass er für kurze, aber intensive Zeit wirklich das Genre des Barbarenfilms reanimiert hat und eine Hülle an schlecht produzierten und wirklich furchtbar trashigen Barbarenfilmen losgetreten hat. Und das alles hatte vor allem, diese Filme hatten vor allem gemeinsam, dass sie brutal waren, as fuck, also ohne Ende wurde da gemetzelt und Schwerter und Äxte in Körperteile reingehiebt und des Weiteren ging es ganz oft um Sex. Es gab sehr oft sehr ausschweifende Sexszenen, auch Conan der Barbar ist da sehr explizit für damalige Verhältnisse und selbst für heutige Verhältnisse gibt es da so eine Orgienszene, die ist schon ganz schön krass. Man kann noch, sollte noch hinzufügen, dass Conan der Barbar in seiner ursprünglichen Kinofassung nie ganz hier bei uns erschienen ist. Also als der in Deutschland im Kino kam, war der sehr stark geschnitten. Auch spätere Releases auf VHS und auch im Fernsehen wurde das Ding durchaus rauf und runter gespielt. Das hatte alles nicht mehr so wahnsinnig viel mit der brachialen Gewaltdarstellung und dieser Wucht der Bilder, die das ursprünglich mal haben sollte, zu tun. Mittlerweile kann man den Film natürlich auch in seiner Uncut, in seiner ja ungeschönten Fassung, wenn man so möchte, auch hier bei uns schauen, ist halt die Frage, ob sich das wirklich lohnt. Leute, die den Film noch nie gesehen haben, ich kann den schwer empfehlen, wirklich schwer empfehlen, das meine ich ernst, weil er einfach, ja, der ist einfach kein guter Film. Das muss man einfach sagen. Der ist trashig, der ist brutal, er ist ein Kind seiner Zeit. Das frühe 80er Jahre Actionkino hat das auf jeden Fall auch geprägt und dieser schweinchen-rosa-pink angemalte, schwitzende Muskeltyp Arnold Schwarzenegger, der da mit seinem Schwert da durch Körperteile pflügt, das ist nicht jedermanns Sache, auf jeden Fall. Es ist irgendwie Kult, es ist unterhaltsam, aber es ist eben auch trashig und schlecht. Eine Sache, die ist allerdings tatsächlich erwähnenswert, nämlich James Earl Jones. Das ist der, den wir hier vor allem als Originalstimme von Darth Vader kennen. Der hat also den Original Vader im Englischen gesprochen, hier bei uns. Deswegen logischerweise haben wir da nicht so wahnsinnig viel Kontakt mit ihm. Aber hier hat er geschauspielert, nämlich den Antagonisten und der ist tatsächlich, der ist gut gespielt und auch unheimlich und wirklich ein fieser Bösewicht. Ansonsten ist zur Story an dieser Stelle einfach nichts zu sagen. Und hier kommt jetzt die Musik von Basil Poledouris ins Spiel. Die ist, wie ich schon gesagt habe, sehr orchestral, sehr episch, hat so ein bisschen diese vereinfachte Mittelalter-Kirchentonleiter Sounds mit drin manchmal, damit es einfach so ein bisschen altertümlich klingt, aber nicht allzu oft. Es schwenkt sehr stark um zwischen tragischen Momenten, was die Musik angeht, und sehr epischen, großen Momenten. Es ist sehr oft dieses Schlagwerk dabei, dieses tiefe Paukengetrommel, das gibt dem Ganzen so eine Dynamik, die der Film ganz dringend braucht, weil der ist auch ganz furchtbar geschnitten, jetzt geedited in dem Sinne, und durch die Musik entsteht da gerade in den Action- und Kampfszenen so eine Dynamik, die der Film eigentlich nicht hergibt, und das ist schon ganz schön toll. Mir gefällt sehr, sehr gut, was Basil Poledouris hier mit einem Chor macht. Der Chor ist wirklich toll arrangiert und auch gut gesungen und gut eingefangen. Das ist wirklich bemerkenswert, wie der Chor klingt. Und was mir auch aufgefallen ist jetzt beim reinen Hören des Soundtracks von Conan, dass sich ein gewisser Howard Shore, der später für Herr der Ringe zum Beispiel Musik gemacht hat, relativ deutlich hat inspirieren lassen. Und ich meine damit nicht, dass er jetzt Melodien geklaut hätte oder sowas. Das ist hier nicht unbedingt zu hören, aber einfach so der Stil, das Arrangement, der Aufbau der Stücke erinnert sehr stark an das, was Howard Shaw später in Herr der Ringe dann macht. Und da passt es natürlich auch ganz wundervoll. Wir hören jetzt mal rein in den Soundtrack zu Conan der Barbar aus dem Jahr 1982, komponiert von Basil Poledouris. Hier noch die Erwähnung, dass es sehr schwer ist, den Soundtrack vollständig in einem Guss zu finden. Da es eben so wahnsinnig viele Versionen von diesem Film gab, gibt es auch unfassbar viele Ausgaben und Versionen des Soundtracks. Ich habe jetzt hier zwei Fassungen so ein bisschen gemischt. Man hört das manchmal an der Klangqualität. Das eine ist digital remastered und irgendwann im Jahr 2005 nochmal erschienen. Und das andere stammt tatsächlich von der Vinyl-Ausgabe des Soundtracks, von der Platte. Das heißt, es sind soundtechnisch Unterschiede zu hören, aber nicht so schlimm. Und wir hören ja auch nicht den ganzen Soundtrack, sondern nur so einen Ausschnitt, eine Zusammenstellung sozusagen. Dabei auf jeden Fall jetzt viel Spaß.

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1: Willkommen zurück zu Soundtrack. Wir hören heute Musik vom Komponisten Basil Poulidoris, ein amerikanischer Filmmusikkomponist, der vor allem in den 80er Jahren durch seine Arbeit, wie ich finde, das amerikanische Actionkino extrem geprägt hat. Und ich finde, da sind bis heute Inspirationen und Elemente seiner Musik auf jeden Fall auch in aktuellen Soundtracks noch zu hören. Ich habe es am Anfang schon gesagt, wir haben gerade in den Soundtrack zu Conan, der Barbar aus dem Jahr 1982, reingehört. Da sind musikalische Elemente und Momente drin, die mich durchaus irgendwie an das erinnern, was Howard Shaw später für Herr der Ringe gemacht hat, ohne dass er jetzt irgendwie was kopiert oder nachgemacht hätte, aber einfach so dieser grundsätzliche Stil, das Arrangement, diese sehr starke, der sehr starke Fokus auf Blaswerk und dieser, ja, so ein gewisser Klang durch den, da ist einfach ein Raumeffekt oder ein Raumklang, ein Hall auf den Bläsern auch drauf, dass das alles nochmal ein bisschen größer und erhabener klingt. Und ich glaube, da hat Howard Shaw zumindest vielleicht gesagt, hey, wenn ich meine große Fantasy-Trilogie score, dann möchte ich, dass das vielleicht so ein bisschen so ähnlich klingt wie das, was Basil Poulidoris bei Conan der Barbar gemacht hat. Vielleicht war es so, vielleicht auch nicht. Ich finde, da ist durchaus Inspiration raushörbar. Ansonsten hat Basil Poulidoris für einen anderen Mann viel Musik gemacht, der auch auf seine Art und stilistisch auch sehr dicke Fußstapfen hinterlassen hat, vor allem eben im Genre des amerikanischen Actionkinos, obwohl er selbst ein Holländer ist und hier in Europa vor allem für, ja, sagen wir mal, etwas schräge, etwas unbequeme Arthouse-Filme bekannt war und inzwischen auch wieder in diesem Segment angekommen ist. Die Rede ist von Paul Verhoeven. Paul Verhoevens erster Film in den USA kam 1987 raus und hieß Robocop. Und hatte damals einen recht schweren Stand, denn 1984 kam ja Terminator raus. Das ist ja auch nochmal so ein Rieseneinschlag im Action-Kino gewesen. Auch hier Arnold Schwarzenegger, die erste große, wirklich bekannte und erfolgreiche Rolle dann hier und bis heute sozusagen einprägsam. Und danach wurde plötzlich Werbung für einen Film gemacht, der Robocop hieß und alle haben gesagt, das ist doch das Gleiche, das ist doch Terminator nochmal. Und lustigerweise sollte ursprünglich damals auch Arnold Schwarzenegger in die Rolle des Robocops schlüpfen, buchstäblich, aber er wurde dann doch nicht genommen, denn er war zu breit für den Anzug, für das Kostüm. Arnold Schwarzenegger ist ja ein Body aus dem Bodybuilding-Bereich gewesen, deswegen war der ja immer so aufgepumpt und definiert. Und Robocop sollte ja einen Roboteranzug sein oder haben und der ja, also es war irgendwie, hat er da nicht reingepasst, deswegen hat man sich dann für Peter Weller entschieden. Eine sehr gute Wahl, wie ich finde, dessen Kinnpartie ist ja auch sehr wichtig für diese Rolle, denn er hat ja so einen Helm auf. Ich finde, er hätte damals auch guten Batman spielen können, was so die Kinnpartie angeht. Aber hier ist er jetzt eben als Robocop und erzählt wird die Geschichte vom Polizisten Murphy, der in einer ja dystopischen, futuristischen Version von Los Angeles lebt und dort ein Polizist ist in einer Stadt, in der das Verbrechen herrscht. Und ein Großkonzern sozusagen die Macht übernommen hat und eigentlich auch die Polizeigewalt sozusagen innehat. Und bei einem Einsatz verfolgen sie den Schurken, den, ja, was ist denn das? Ein Gangsterboss ist das, Clarence, aber kein edler, schicker, eleganter oder lustiger Gangsterboss, sondern ein richtig fieses Arschloch. Das kann man nicht anders sagen. Einer der fiesesten Fieslinge, die ich jemals in irgendeinem Film gesehen habe. Clarence heißt er, der wird verfolgt von Murphy und seiner Partnerin und durch dummen Zufall und auch ein bisschen eigene Dummheit gerät Murphy in eine Falle und wird von der Gang buchstäblich auseinandergenommen und liegen gelassen und bietet da

durch sozusagen das perfekte Material für ein ganz bestimmtes Experiment dieses Großkonzerns, nämlich einen Roboterpolizisten zu machen, der aber irgendwie auf das Gehirn, auf die nervliche Fähigkeit eines menschlichen Körpers zurückgreifen will, und deswegen wird aus Murphy ein Roboterpolizist, Robocop, und der ist natürlich umprogrammiert, komplett gelöscht, aber natürlich hat er gewisse Erinnerungen und der geht dann irgendwie auf Rachefeldzug, und es gibt noch einen weiteren Roboterpolizisten, der nicht ganz so menschlich ist, gegen den er am Ende antreten muss, und ein Konzernboss. Und ganz viel Satire, ganz viel bitterböses, gesellschaftskritisches ist hier drin. Vor allem aber unfassbar tolle Action. Es macht, also der Film ist einfach wahnsinnig unterhaltsam, unfassbar brutal, wenn man ihn denn dann wirklich in der mittlerweile gängigen, ursprünglichen Fassung sieht. Und die Musik, liebe Leute, ist von Basil Poladoris, und es gibt wirklich nichts Vergleichbares, muss man sagen. Hier auch ein sehr epischer, sehr großer Soundtrack. Wenn man nur die Musik hört, hat man wirklich große Bilder im Kopf, die der Film natürlich so nicht bietet, durch sein sehr minimalistisches, grundsätzliches Setting. Aber auch hier ist eine, also man sagt immer, in den 80ern war so diese Mischung aus modernen und klassischer Filmmusik so ganz groß. Das haben viele ausprobiert, viele gemacht. Ganz wenigen ist es wirklich gut gelungen, das miteinander zu vermischen. Brad Fiedel sei da zu erwähnen, der hat das wirklich gut hingekriegt, genauso wie ein Jerry Goldsmith. Und keiner hat es aber so perfekt hinbekommen, diesen Gleichklang zwischen elektronischen Synthesizer-Instrumenten und dieser sehr klassischen Orchestrierung wie Basil Poladoris in Robocop, sage ich jetzt mal. Auch das Thema von Robocop, welches erst relativ spät wirklich zu hören ist, ist so, es ist gleichermaßen schlicht wie auch genial. Es ist einprägsam. Ich pfeife das manchmal so vor mich hin, weil es einfach eine Melodie, eine eingängige Melodie hat und wirklich so ein aus jeder Faser Epic strotzt. Und das ist einfach ganz, ganz toll. Wir hören jetzt mal rein in den Soundtrack zu Robocop aus dem Jahre 1987 von Basil Poladoris. Also Regie hat Paul Verhoeven geführt und Musik ist von Basil Poladoris.

Und das war's mit Soundtrack für diese Ausgabe. Wir haben heute in Musik reingehört, die der Komponist Basil Poulidoris komponiert hat, der leider schon 2008 verstorben ist, der aber wirklich tiefe Fußstapfen im Genre der Filmmusik und im Subgenre der Filmmusik für 80er Jahre Actionfilme hinterlassen hat, ohne den das heute alles ein bisschen anders klingen würde, ohne den zum Beispiel auch ein Hans Zimmer oder vor allem Jerry Goldsmith in einer gewissen Phase seines Schaffens ganz anders geklungen hätte. Ohne den diese Filme, zu denen er die Musik gemacht hat, wahrscheinlich nur halb so eine starke Wirkung gehabt hätten. Gerade Conan der Barbar, der wirklich nicht besonders toll gealtert ist, nicht besonders gut aussieht, und auch ja gerade von der Optik her wirklich schwierig ist. Gerade der hat durch die wirklich tolle Filmmusik von Basil Poulidoris enorm gewonnen und wäre nicht halb so einprägsam gewesen, würde ich jetzt mal behaupten, wie er das dann letztendlich war. Also ein großer Mann, ein großer Künstler, wirklich schade, dass er nicht mehr aktiv sein kann. Wie gesagt, er ist auch schon einige Jahre vor seinem Tod nicht mehr wirklich aktiv als Filmmusikkomponist gewesen. Ein Tipp wäre vielleicht noch Jagd auf Roter Oktober von John McTiernan mit Sean Connery in der Hauptrolle, leider auch schon verstorben. Da ist auch nochmal Musik von Basil Poulidoris zu hören, vielleicht in einem Film, der nicht ganz so trashig vielleicht in seinem Ruf, in seiner Anmutung daherkommt, wie die beiden Filme, über die wir heute gesprochen haben. Hoffe trotzdem, ihr hattet Spaß und hoffe, ihr seid beim nächsten Mal auch wieder mit dabei. Bis dahin sage ich Dankeschön und Tschüss.